0: der englischen Fußballnationalmannschaft. Beim 3:0 der Three Lions gegen Tschechien in der Nations League erzielte Kane 2 Tore. Auch Weltmeister Spanien hat wieder gewonnen, 2:1 in Kroatien. Es ist jetzt 2:15. Es ist locker bewölkt oder klar bei uns in Bayern. Örtlich breitet sich Nebel aus. Die Temperaturen sinken auf 11 bis 4 Grad. Tagsüber lösen sich die Nebelfelder im Laufe des Vormittags auf. Dann scheint häufig die Sonne. Die Höchstwerte 20 bis 25 Grad. Am Donnerstag überquert uns dann eine Regenfront mit einzelnen Gewittern. Die A8 München Richtung Salzburg. Da ist die Einfahrt Bernau wegen einer Nachtbaustelle gesperrt. Und zwar noch bis ca. 6 Uhr früh.
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1: Ich bin Moritz Einzel. Nach der Festnahme des früheren Präsidenten des Bundesnachrichtendienstes Hanning hat der Chef des parlamentarischen Kontrollgremiums umfassende Aufklärung gefordert. Der CDU-Politiker Henrich Mann sagte in der ARD, die Vorwürfe gingen in Richtung Landesverrat.
2: Und das bei einem hochrangigen Funktionsträger, der jetzt 20 Jahre nicht mehr im Amte ist. Aber trotzdem muss das mit Blick auf die Zukunft jetzt wirklich heißen, aufklären und keinen Stein im Zweifel auf dem anderen lassen.
1: Heute soll Hanning dem Haftrichter vorgeführt werden. Er soll versucht haben, geheime Informationen als Berater zu Geld zu machen. Entsetzen bei den meisten Bundesparteien nach der Wahl des AfD-Politikers Rausch zum Landtagspräsidenten in Sachsen-Anhalt. Die SPD-Fraktion kam am Abend zu einem Protestmarsch in Berlin zusammen. Verteidigungsminister Pistorius kritisierte insbesondere, dass Rausch 4 Stimmen mehr bekam als erwartet, womöglich aus der CDU.
3: Das ist ein Desaster für einen Teil der demokratischen Mitte. Ich hätte mir das nicht vorstellen können und bin entsprechend entsetzt. Ich frage mich auch wirklich, was in der CDU Sachsen-Anhalt vor sich geht.
1: Unionsfraktionschef Frei wies die Vorwürfe zurück.
4: Es gibt Anlass zu allergrößter Besorgnis. Ich will aber auch darauf hinweisen, dass das, was Sie jetzt angesprochen haben und was auch zu lesen ist, reine Spekulation ist. Und ich lasse mich auf eine solche Spekulation nicht ein.
1: Tobias Rausch ist der erste Parlamentspräsident der AfD. Das waren die Nachrichten um 5:30. Es ist locker bewölkt oder klar bei uns in Bayern. Örtlich breitet sich Nebel aus. Die Temperaturen sinken auf 11 bis 4 Grad. Tagsüber lösen sich die Nebelfelder im Laufe des Vormittags auf. Dann scheint häufig die Sonne. Die Höchstwerte 20 bis 25 Grad. Am Donnerstag überquert uns dann eine Regenfront mit einzelnen Gewittern.
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1: Es ist 3 Uhr, ich bin Moritz Einzel. Nach der Wahl des ersten AfD-Landtagspräsidenten hat sich die Bundestagsfraktion der SPD zu einem Protestmarsch in Berlin versammelt. Die Abgeordneten liefen gemeinsam vom Bundestag zum Bebelplatz, dem Ort der Bücherverbrennung nach der Machtergreifung der Nationalsozialisten. Bundesverteidigungsminister Pistorius sprach von einem Tag der Wut.
2: Das, was wir heute erlebt haben, ist ein einzigartiger Tabubruch der parlamentarischen Demokratie, den wir in dieser Form seit mehr als 90 Jahren nicht erlebt haben. Nämlich, dass Demokratinnen und Demokraten, Rechtsextremisten und Faschisten als Steigbügelhalter gedient haben, liebe Freunde.
1: Der AfD-Politiker Rausch war gestern zum Landtagspräsidenten von Sachsen-Anhalt gewählt worden. Dabei erhielt er 4 Stimmen mehr als AfD und BSW im Landtag zusammen haben. Spekuliert wird, dass es Abweichler in der CDU-Fraktion gegeben haben könnte. Der Chef des parlamentarischen Kontrollgremiums Henrichmann hat sich entsetzt über den Spionageverdachtsfall rund um Ex-BND-Chef Hanning gezeigt. Im ZDF sagte der CDU-Politiker,
3: dass so jemand, der so lange in führender Verantwortung war, die Grundwerte, für die unsere Sicherheitsbehörden stehen, aber auch die vielen Menschen im Haus, dass so jemand das mit Füßen tritt und letzten Endes auch das Land verrät, das, so der Verdacht jedenfalls, das ist wirklich was, was man nicht begreifen kann.
1: Hanning war gestern festgenommen worden, unter anderem, weil er versucht haben soll, Geheimdokumente als Berater zu Geld zu machen. Heute soll der 80-Jährige vor den Haftrichter kommen. Heute, vor genau 3 Jahren, hat die Hamas Israel überfallen und mehr als 1200 Menschen getötet. Weltweit wird heute an die Opfer erinnert. Unter anderem werden am frühen Morgen auf dem Gelände des Nova Musikfestivals tausende Teilnehmer zu einer Gedenkveranstaltung erwartet. Dort hatten die Terroristen mehr als 360 Menschen ermordet. Die 3. Nobelpreisverkündung steht heute auf dem Programm. Die Königlich-Schwedische Akademie gibt am Mittag bekannt, wer dieses Jahr den Chemie-Nobelpreis erhält. Gestern war dem belgisch-amerikanischen Neutrino-Forscher Francis Hulson der Physik-Nobelpreis zuerkannt worden. 3. Sieg im 4. Nations League-Spiel für Englands Fußballnationalmannschaft. Der WM-3. Hat gegen Tschechien mit 3:0 gewonnen. 2 Treffer erzielte FC Bayern-Stürmer Harry Kane. Es ist jetzt 3:15. Es ist locker bewölkt oder klar bei uns in Bayern. Örtlich breitet sich Nebel aus. Die Temperaturen sinken auf 11 bis 4 Grad. Tagsüber lösen sich die Nebelfelder im Laufe des Vormittags auf. Dann scheint häufig die Sonne. Die Höchstwerte 20 bis 25 Grad. Am Donnerstag überquert uns dann eine Regenfront mit einzelnen Gewittern. Vorsicht auf der A93 Hof Richtung Weiden. Zwischen Wiesau und Falkenberg liegen mehrere Reifen auf der Fahrbahn. Und A96 Lindau-München in beiden Richtungen zwischen Buchloe West und Buchloe Ost. Personen auf der Standspur.
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1: Ich bin Moritz Einzel. Nach der Wahl des ersten AfD-Landtagspräsidenten hat sich die Bundestagsfraktion der SPD zu einem Protestmarsch in Berlin versammelt. Die Abgeordneten liefen gemeinsam vom Bundestag zum Bebelplatz, dem Ort der Bücherverbrennung nach der Machtergreifung der Nationalsozialisten. Bundesverteidigungsminister Pistorius sprach von einem Tag der Wut.
2: Das, was wir heute erlebt haben, ist ein einzigartiger Tabubruch der parlamentarischen Demokratie, den wir in dieser Form seit mehr als 90 Jahren nicht erlebt haben. Nämlich, dass Demokratinnen und Demokraten, Rechtsextremisten und Faschisten als Steigbügelhalter gedient haben, liebe Freunde.
1: Der AfD-Politiker Rausch war gestern zum Landtagspräsidenten von Sachsen-Anhalt gewählt worden. Dabei erhielt er 4 Stimmen mehr als AfD und BSW im Landtag zusammen haben. Spekuliert wird, dass es Abweichler in der CDU-Fraktion gegeben haben könnte. Der Chef des parlamentarischen Kontrollgremiums Henrich Mann hat sich entsetzt über den Spionageverdachtsfall rund um Ex-BND-Chef Hanning gezeigt. Im ZDF sagte der CDU-Politiker,
3: dass so jemand, der so lange in führender Verantwortung war, die Grundwerte, für die unsere Sicherheitsbehörden stehen, aber auch die vielen Menschen im Haus, dass so jemand das mit Füßen tritt und letzten Endes auch das Land verrät, das, so der Verdacht jedenfalls, das ist wirklich was, was man nicht begreifen kann.
1: Hanning war gestern festgenommen worden, unter anderem, weil er versucht haben soll, Geheimdokumente als Berater zu Geld zu machen. Heute soll der 80-Jährige vor den Haftrichter kommen. Das waren die Nachrichten um 5:30. Es ist locker bewölkt oder klar bei uns in Bayern. Örtlich breitet sich Nebel aus. Die Temperaturen sinken auf 11 bis 4 Grad. Tagsüber lösen sich die Nebelfelder im Laufe des Vormittags auf. Dann scheint häufig die Sonne. Die Höchstwerte 20 bis 25 Grad. Am Donnerstag überquert uns dann eine Regenfront mit einzelnen Gewittern.
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1: Es ist 4 Uhr, ich bin Moritz Einzel. Weltweit wird heute an die Opfer des Hamas-Terrorangriffs auf Israel vor genau 3 Jahren erinnert. Unter anderem werden am frühen Morgen tausende Menschen zum Gedenken auf dem Gelände des Nova Musikfestivals erwartet. Insgesamt tötete die Hamas am 7. Oktober 2023 mehr als 1200 Menschen. Protestmarsch in Berlin. Nach der Wahl des AfD-Politikers Rausch in Sachsen-Anhalt zum ersten Landtagspräsidenten der Partei hat die SPD-Fraktion ein Zeichen für Demokratie gesetzt. Bundesverteidigungsminister Pistorius.
2: Es ist der Tag von Wut. Es ist der Tag von Enttäuschung darüber, dass Demokratinnen und Demokraten offenbar nichts gelernt haben aus der Geschichte und die Geschichte sich wiederholen lassen.
1: SPD-Fraktionschef Mirsch sagte, es gebe ein Buch, das jetzt wichtig sei.
3: Wir haben die Verfassung der Bundesrepublik Deutschland. Und diese Verfassung ist auf unserer Seite.
1: Der AfD-Mann Rausch hatte bei seiner Wahl gestern mehr Stimmen bekommen als erwartet. Der frühere Präsident des Bundesnachrichtendienstes Hanning steht unter Spionageverdacht. Der Chef des parlamentarischen Kontrollgremiums Henrichmann hat im ZDF Konsequenzen aus der Affäre gefordert.
4: Wir müssen vorsichtig sein, wir müssen wissen, wie die Bedrohungswege laufen und da insbesondere mit Blick auch auf die Sicherheit, was Personen angeht, in Betrieben, auch in Sicherheitsbehörden, war man vielleicht freudetrunken vor Friedensdividende in der Vergangenheit zu naiv. Die Lehre müssen wir ziehen für die Zukunft.
1: Der 80-jährige Hanning soll heute dem Haftrichter vorgeführt werden. Die im US-Bundesstaat Tennessee zum Tode verurteilte Christa Pike hat nach ihrer gescheiterten Hinrichtung das Bewusstsein wiedererlangt. Das haben ihre Anwälte mitgeteilt. Pike könne auch sprechen und sie werde weiter intensivmedizinisch behandelt. Die 50-Jährige hatte letzte Woche 2 Giftspritzen überlebt. Superstar Lionel Messi hat seine Karriere in der argentinischen Fußballnationalmannschaft beendet. In seinem Abschiedsspiel in Buenos Aires erzielte er nochmal ein Elfmetertor. Argentinien gewann gegen Benin mit 3:0. Messi verabschiedet sich nach 208 Länderspielen aus der Albiceleste, mit der er 2022 Weltmeister wurde. Es ist jetzt 4:15. Es ist locker bewölkt oder klar bei uns in Bayern. Örtlich ist es neblig. Die Temperaturen liegen zwischen 11 und 4 Grad. Tagsüber lösen sich die Nebelfelder im Laufe des Vormittags auf. Dann scheint häufig die Sonne. Die Höchstwerte erreichen 20 bis 25 Grad. Am Donnerstag überquert uns dann eine Regenfront mit einzelnen Gewittern. Vorsicht auf der A96 Lindau-München in beiden Richtungen zwischen Buchloe West und Buchloe Ost. Da sind Personen auf der Standspur.
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1: Ich bin Moritz Einzel. Weltweit wird heute an die Opfer des Hamas-Terrorangriffs auf Israel vor genau 3 Jahren erinnert. Unter anderem werden am frühen Morgen tausende Menschen zum Gedenken auf dem Gelände des Nova Musikfestivals erwartet. Insgesamt tötete die Hamas am 7. Oktober 2023 mehr als 1200 Menschen. Protestmarsch in Berlin. Nach der Wahl des AfD-Politikers Rausch in Sachsen-Anhalt zum ersten Landtagspräsidenten der Partei hat die SPD-Fraktion ein Zeichen für Demokratie gesetzt. Bundesverteidigungsminister Pistorius.
2: Es ist der Tag von Wut. Es ist der Tag von Enttäuschung darüber, dass Demokratinnen und Demokraten offenbar nichts gelernt haben aus der Geschichte und die Geschichte sich wiederholen lassen.
1: SPD-Fraktionschef Mirsch sagte, es gebe ein Buch, das jetzt wichtig sei.
3: Wir haben die Verfassung der Bundesrepublik Deutschland. Und diese Verfassung ist auf unserer Seite.
1: Der AfD-Mann Rausch hatte bei seiner Wahl gestern mehr Stimmen bekommen als erwartet. Das waren die Nachrichten um 5:30. Es ist locker bewölkt oder klar bei uns in Bayern. Örtlich ist es neblig. Die Temperaturen liegen zwischen 11 und 4 Grad. Tagsüber lösen sich die Nebelfelder im Laufe des Vormittags auf. Dann scheint häufig die Sonne. Die Höchstwerte erreichen 20 bis 25 Grad. Am Donnerstag überquert uns dann eine Regenfront mit einzelnen Gewittern.
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1: Es ist 5 Uhr, ich bin Moritz Einzel. Aus Entsetzen über die Wahl des ersten AfD-Landtagspräsidenten hat sich die SPD-Bundestagsfraktion am Abend in Berlin zu einem Protestmarsch versammelt. Die Abgeordneten liefen zum Bebelplatz. Dort haben die Nazis nach der Machtergreifung Bücher verbrannt. Scharfe Kritik an der Wahl des AfD-Politikers Rausch in Sachsen-Anhalt von Bundesverteidigungsminister Pistorius.
2: Und ich sage es in aller Deutlichkeit, wer das zugelassen hat, hat sich an der Demokratie unseres großartigen Landes vergangen.
1: Es wird spekuliert, dass Rausch auch Stimmen aus den Reihen der CDU erhalten haben könnte. Heute, vor genau 3 Jahren, hat die Hamas Israel überfallen und mehr als 1200 Menschen getötet. Weltweit wird heute an die Opfer erinnert. In Tel Aviv findet heute Abend die zentrale Gedenkfeier statt, die von Angehörigen organisiert wird. Auch in Deutschland wird der Opfer des Hamas-Terrors gedacht. Das Brandenburger Tor wird in den Farben der israelischen Flagge beleuchtet. Bayerns Hochschulen melden großen Zulauf. Zum Start des Wintersemesters sind deutlich mehr als 400.000 Studierende im Freistaat eingeschrieben. Das ist die zweithöchste Zahl, die jemals in Bayern registriert wurde, sagte Wissenschaftsminister Blume.
3: Ich sage das deswegen, weil es bemerkenswert ist, auch im nationalen Vergleich, woanders sinken die Studierendenzahlen zum Teil deutlich. Bei uns in Bayern sind sie auf höchstem Niveau nach wie vor konstant. Das ist ein Beleg für die große Attraktivität des bayerischen Hochschulsystems.
1: Besonders stark gestiegen ist der Anteil der Studierenden im ersten Semester. Die dritte Nobelpreisverkündung steht heute auf dem Programm. Die Königlich Schwedische Akademie gibt am Mittag bekannt, wer dieses Jahr den Chemie-Nobelpreis erhält. Gestern war dem belgisch-amerikanischen Neutrino-Forscher Francis Hulson der Physik-Nobelpreis zuerkannt worden. Abschied von einer Legende, zumindest auf Nationalmannschaftsebene. In Buenos Aires hat Superstar Lionel Messi sein letztes Spiel für die argentinische Fußballnationalmannschaft bestritten. Argentinien gewann 3:0 gegen Benin und Messi erzielte nochmal ein Elfmetertor. Es war sein 126. Treffer für die Albiceleste. Messi verabschiedet sich nach 21 Jahren und 208 Länderspielen. Es ist jetzt 5:15. Es ist locker bewölkt oder klar bei uns in Bayern. Örtlich ist es neblig. Die Temperaturen liegen zwischen 11 und 4 Grad. Tagsüber lösen sich die Nebelfelder im Laufe des Vormittags auf. Dann scheint häufig die Sonne. Die Höchstwerte erreichen 20 bis 25 Grad. Am Donnerstag überquert uns dann eine Regenfront mit einzelnen Gewittern. Aktuell keine relevanten Meldungen. Normaler Verkehr.
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11: Ich bin Moritz Einzel, guten Morgen. Aus Entsetzen über die Wahl des ersten AfD-Landtagspräsidenten hat sich die SPD-Bundestagsfraktion am Abend in Berlin zu einem Protestmarsch versammelt. Die Abgeordneten liefen zum Bebelplatz. Dort haben die Nazis nach der Machtergreifung Bücher verbrannt. Scharfe Kritik an der Wahl des AfD-Politikers Rausch in Sachsen-Anhalt von Bundesverteidigungsminister Pistorius.
12: Und ich sage es in aller Deutlichkeit, wer das zugelassen hat, hat sich an der Demokratie unseres großartigen Landes vergangen.
11: Es wird spekuliert, dass Rausch auch Stimmen aus den Reihen der CDU erhalten haben könnte. Heute, vor genau 3 Jahren, hat die Hamas Israel überfallen und mehr als 1200 Menschen getötet. Weltweit wird heute an die Opfer erinnert. In Tel Aviv findet heute Abend die zentrale Gedenkfeier statt, die von Angehörigen organisiert wird. Auch in Deutschland wird der Opfer des Hamas-Terrors gedacht. Das Brandenburger Tor wird in den Farben der israelischen Flagge beleuchtet. Das waren die Nachrichten um 5:30. Es ist locker bewölkt oder klar bei uns in Bayern. Örtlich ist es neblig. Die Temperaturen liegen zwischen 11 und 4 Grad. Tagsüber lösen sich die Nebelfelder im Laufe des Vormittags auf. Dann scheint häufig die Sonne. Die Höchstwerte erreichen 20 bis 25 Grad. Am Donnerstag überquert uns dann eine Regenfront mit einzelnen Gewittern.
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1: Es ist 6 Uhr, ich bin Helen Martin. Gestern ist mit Tobias Rausch in Sachsen-Anhalt erstmals ein Politiker der AfD zum Präsidenten eines Landtags gewählt worden. Die Bundestagsfraktion der SPD versammelte sich am Abend in Berlin zu einem Protestmarsch. Moritz Einzel berichtet.
2: Die Abgeordneten liefen gemeinsam vom Bundestag zum Bebelplatz, dem Ort der Bücherverbrennung nach der Machtergreifung der Nationalsozialisten. Bundesverteidigungsminister Pistorius sprach von einem Tag der Wut und stimmte die deutsche Nationalhymne an.
3: Einigkeit und Recht und Freiheit.
2: SPD-Fraktionschef Miersch mahnte, Demokratien sterben nicht schnell.
4: Sie sterben langsam, weil viele zu leise sind.
1: Weltweit wird heute an die Opfer des Hamas-Terrorangriffs auf Israel vor genau 3 Jahren erinnert. In Tel Aviv findet am Abend die zentrale Gedenkfeier statt. Auch in Deutschland wird der mehr als 1200 Opfer des Hamas-Terrors gedacht. Das Brandenburger Tor wird am Abend in den Farben der israelischen Flagge beleuchtet. Der frühere Chef des Bundesnachrichtendienstes Hanning wird heute am Bundesgerichtshof in Karlsruhe dem Haftrichter vorgeführt. Der wird über Untersuchungshaft entscheiden. Hanning war gestern festgenommen worden. Die Bundesanwaltschaft wirft ihm Spionage und Landesverrat vor. Er soll über 12 Jahre geheime BND-Informationen für seine Beratertätigkeit genutzt haben. Sein früherer Büroleiter sitzt bereits in U-Haft. Die im US-Bundesstaat Tennessee zum Tode verurteilte Krista Pike ist nach ihrer gescheiterten Hinrichtung wieder bei Bewusstsein. Das haben ihre Anwälte mitgeteilt. Pike könne auch sprechen und sie werde weiter intensiv medizinisch behandelt. Die 50-Jährige hatte letzte Woche 2 Giftspritzen überlebt. In Buenos Aires hat Superstar Lionel Messi sein letztes Spiel für die argentinische Fußballnationalmannschaft bestritten. Argentinien gewann 3:0 gegen Benin und Messi hat nochmal ein Tor gemacht. Er verabschiedet sich nach 21 Jahren und 208 Länderspielen. Es ist jetzt kurz nach 6 Jahren und 208 Länderspielen. Es ist jetzt kurz
5: heute
1: nach
5: bekommen
1: 6.
5: wir viel Sonnenschein. Im Laufe des Nachmittags kommen von Südwesten her ein paar Wolken. Die Temperaturen steigen auf 20 bis 25 Grad.
1: Morgen war es das erstmal mit dem goldenen Herbst. Da kommen Regen, teilweise Gewitter und auch deutlich kühlere Temperaturen.
6: Der Tag geht ja gut los. Schönen guten Morgen. Das Wetter haben wir hinter uns, heute nochmal genießen, morgen dichte Wolken. Und auf den Straßen heute früh ist zum Glück alles entspannt. Ich habe eine, sagen wir mal, leicht nervige Baustelle entdeckt auf der A9 Richtung Berlin. Die ist aber gestern genauso gewesen, alles zusammengedrückt bis auf eine Fahrspur. Geht aber noch, weil wenig los ist. Und Andrea hat ansonsten keine Staus, keine Blitzer.
7: Nichts zu melden.
6: Na, umso besser. Eine gute Fahrt.
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6: Einen wunderschönen guten Morgen.
9: Guten Morgen.
6: Was ist heute Morgen wichtig? Ganz Berlin, das politische Deutschland, spricht über den Landtagspräsidenten in Sachsen-Anhalt, der von der AfD kommt.
9: Ja.
6: Und wenn Boris Pistorius öffentlich die deutsche Nationalhymne anstimmt und alle wieder mal vom Sterben der Demokratie auf Raten sprechen, fragen wir normale Bürger uns,
9: was ist da los?
6: Ja, aber, ja. Fragen wir uns und die CDU kommt in Bedrängnis, denn irgendeiner muss für den Mann ja gestimmt haben. Ist das jetzt ein Skandal oder ist das Demokratie? Ein Thema.

0: bin ja so gespannt auf unseren Mainwelle Live Day heute.
1: Oh ja.
0: Wir sind zu Gast beim
1: Institute of
0: Geht schon los.
1: Entrepreneurship and Innovation. Jetzt habe ich's.
0: Entrepreneurship. Institute of
1: Entrepreneurship and Innovation.
0: Oh weh.
1: Na, ach oh Gott, weh, na, das will was.
0: Wir sind auf dem Unicampus, wollte man damit sagen.
1: Ja.
0: Entrepreneurship ist ja logisch, ne? Unternehmertum und Innovation ist extrem wichtig, auch für die Region. Und genau das, Innovation und Unternehmertum, Unternehmergeist sollen zusammenkommen. Alle neuen Ideen sollen sich bündeln und das am Unicampus für noch mehr Zukunft. Nicht nur die an der Uni gelernt wird und dann woanders ist,
1: ja,
0: sondern die auch wirklich hier bei uns ist. Und
1: super,
0: was
1: spannend
0: macht dieses Institut? Das klären wir heute beim Live Day. Kurz nach 7 geht's schon los. Institute of
1: Entrepreneurship and Innovation.
0: Perfetto. Wunderschön.
1: Sehr gut.
0: Ja, und für die Studenten geht es jetzt auch wieder los.
1: Ja.
0: Nämlich Vorlesungszeit ab
1: Montag. Aber es wird natürlich jetzt schon rumgewuselt. Ne? Seit 1. Oktober ist Semesterbeginn und wir haben ganz, ganz viele neue Erstsemester bei uns in der Stadt.
0: Wie ist so die Gefühlslage?
2: Ich freue mich, nachdem es jetzt ein bisschen leerer war, schon wieder, wenn es ein bisschen voller wird.
3: Ich bin ziemlich nervös, muss ich ehrlich sagen, aber ich freue mich auf neue Dinge.
4: Es ist total strange, irgendwie zu sehen, wie so die anderen neu hier ankommen und ich bin so halb auf dem Absprung, ist irgendwie total strange, aber irgendwie auch schön. Das letzte Mal Semesterbeginn ist irgendwie komisch.
5: Ja, es ist erstmal ziemlich spannend, so neu in Bayreuth anzukommen und alles wahrzunehmen. Es ist fast schon ein bisschen überfordernd.
6: Während der Semesterferien ist die Uni immer relativ leer und es ist schön und angenehm, aber sofern dann halt wieder neue Studierende kommen, ist halt der Parkplatz voll, die Bib ist voll, alle kennen sich wieder nicht aus und es ist ein bisschen viel Gedränge.
2: Obwohl man eh die ganze Zeit hier ist, freut man sich dann doch so langsam, wenn man ein bisschen Normalität einkehrt.
7: Ich freue mich richtig auf die Uni-Experience.
0: Ja, und liebe Kolleginnen und Kollegen an der Uni, wenn ihr Anschluss sucht, ich hätte da ein, zwei junge Kollegen, die würden euch mal ein bisschen was zeigen in der Stadt.
1: Ja.
0: Weil Erstsemester in der Stadt ist ja auch immer eher tendenziell legendär.
1: Absolut.
0: Da passieren wilde Dinge, sowohl an der Uni als auch in der Stadt. Lasst euch auf jeden Fall gut gehen und denkt dran, es gibt nicht nur den Campus, da ist auch noch diese Stadt daneben.
1: Ja.
0: Wir wollen ein bisschen was von der Uniluft mit den neuen Studenten auch in der Stadt spüren und schnuppern. Und später hören wir uns dann beim Institute of
1: Entrepreneurship and Innovation.
0: Genau so nämlich.

0: Auf Radio Mainwetter, es ist 20 Minuten nach 6. Auf den Straßen schon der erste Blitzer heute in der Früh.
1: Frisch gemeldet vom Steffen in Lienlass, Weidenberg Richtung Immenreuth. Da wird er gerade aufgebaut.

0: Es ist jedes Jahr ein Trauerspiel, wenn er die Luft aus dem aufblasbaren kleinen Pool lässt,
1: oh,
0: das Wasser die Wiese hinunterrinnt,
1: oh,
0: und die Merle traurig schaut.
1: Dann ist der Sommer vorbei.
0: Papa, wir wollten doch noch mal in den Pool.
1: Oh, Menno.
0: Nee, Merle, wir hängen bald die Weihnachtsbeleuchtung auf. 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Von daher,
1: super.
0: Schubweise Regen, komm ruhig her.
1: Her damit.
0: Ich bin bereit.
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0: Handtricks, bei mir daheim, alles voll. T-Shirts, Spielzeug, Schwerter, Handtricks, die K-Pop Demon Hunters.
1: Ja, schau an.
0: Findet die Merle toll, obwohl sie den Film noch nicht mal gesehen hat.
1: Na, das stimmt nicht, immer noch nicht.
0: Der ist ab 12. Hallo?
1: Gott, echt?
0: Ja, genau.
1: Ach, das wusste ich ja gar nicht.
0: Schau mal.
1: Schau an.
0: Schönen guten Morgen, 6.31 Uhr. Alles, was wichtig ist, jetzt in den News mit Martin Solleck.
2: Guten Morgen. Gestern ist mit Tobias Rausch in Sachsen-Anhalt erstmals ein Politiker der AfD zum Präsidenten eines Landtags gewählt worden. Die Bundestagsfraktion der SPD versammelte sich am Abend in Berlin zu einem Protestmarsch. Bundesverteidigungsminister Pistorius sprach von einem Tag der Wut und stimmte die deutsche Nationalhymne an. Und weltweit wird heute an die Opfer des Hamas-Terrorangriffs auf Israel vor genau 3 Jahren erinnert. In Tel Aviv findet am Abend die zentrale Gedenkfeier statt. Auch in Deutschland wird der mehr als 1200 Opfer des Hamas-Terrors gedacht. Das Brandenburger Tor wird heute Abend in den Farben der israelischen Flagge beleuchtet.
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2: Die Polizei warnt vor immer mehr Fällen von sogenanntem Cybertrading. Allein in Oberfranken liegt der Schaden in diesem Jahr schon bei mehreren Millionen Euro. Die Betrüger locken oft mit Werbung im Internet oder in sozialen Medien und versprechen hohe Gewinne, schon mit wenigen 100 Euro Startkapital. Im Landkreis Bayreuth hat ein Mann so rund 200.000 Euro verloren. Erst investierte er immer mehr Geld auf einer gefälschten Handelsplattform. Später meldeten sich angebliche Juristen bei ihm und versprachen, das verlorene Geld zurückzuholen gegen weitere 40.000 Euro. Das Bayreuther Klärwerk wird zum eigenen Kraftwerk. Die neue Energiezentrale steht kurz vor der Fertigstellung, teilt die Stadt mit. Seit Februar läuft der Probebetrieb. 3 Blockheizkraftwerke produzieren dort Strom. Insgesamt entsteht pro Jahr rund 5 Millionen Kilowattstunden. Etwa 4 Millionen braucht das Klärwerk selbst. Den Rest speist die Stadt ins öffentliche Netz ein. Damit versorgt sich die Anlage weitgehend selbst mit Energie. Bis Ende des Jahres soll die Energiezentrale fertig sein. Rund um Hollfeld steigt am Wochenende die 45. ADAC Niemitz Tor Rally. 84 Teams aus 9 Bundesländern und der Schweiz gehen an den Start. Los geht's am Freitagabend mit der technischen Abnahme. Am Samstag startet das erste Fahrzeug um 11.31 Uhr am Sportgelände des ASV Hollfeld. Gefahren werden 3 Wertungsprüfungen, jeweils 2-mal. Mit dabei sind auch mehrere Lokalmatadoren, darunter Rekordsieger Dominik Dinkel aus Wohnsees und Sebastian Schmidt aus Obernsee.
0: Na, ah, toll.
4: Ja.
0: Das ist das Hobby, das ich ehrlicherweise verpasst habe. Da hätte ich richtig Bock drauf.
1: Vielleicht kannst du da noch einsteigen. So
0: oder,
1: quer.
0: Oder meine Tochter.
1: Ja, ja.
0: Sie wird vielleicht Rallye fahren.
1: Ja, das kann
0: Rallye,
1: ist alles möglich.
2: Rallye auf dem ASV-Platz.
0: Ja. Toll. Das wäre toll. Ja. So, jetzt das Mal mit dem Wetter. Heute nochmal richtig schönen goldenen Oktober. Das genießt mal bitte, wenn immer es geht. Dann nochmal in der Mittagspause raus oder am Feierabend. Denn morgen kommen dann wirklich dichte Wolken. Und dann wird es auch mal ein bisschen wechselhaft, so wie es halt oft dann auch im Herbst ist. Nass und windig.
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0: Eine Woche noch.
1: Das ist krass. Das ist krass, ne?
0: Da geht's wieder rund.
1: Das ist ja Wahnsinn.
0: Deswegen wird's ja ab morgen auch wechselhaft, sonst passt's ja nicht.
1: Nee, also, das passt ja auch nicht zusammen. Ja, genau. Es muss jetzt schon mal wegen herbstlicher werden,
0: so,
1: ne?
0: Genau. Und auf den Straßen heute Morgen?
1: Sieht aktuell gut aus. Nichts zu melden, keine Staus, keine Störungsmeldungen. Aber es wird geblitzt. Weidenberg Richtung Immenreuth auf Höhe von Lienlass. Das hat uns der Steffen gemeldet. Vielen Dank. Und wenn ihr jetzt auch noch was entdeckt, Staus oder Blitzer, jederzeit melden an die 0170 99 0 7000.
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0: Wir wünschen einen wunderschönen guten Morgen. Wir, das ist der Kollege Martin Solleck.
2: Hallo, guten Morgen.
0: Ihr, Andrea.
1: Guten Morgen.
0: Und ich bin Bernd Rasser und Natasha

0: Wir sind's, die zwei im Studio, Andrea Kreuzer und Bernd Rassers. Servus, guten Morgen.
1: Guten Morgen.
0: Gleich nach neun kommt dann der Kollege Martin Zinner, den ich ein bisschen beneide, weil er war am Abend bei Bryan Adams in Nürnberg.
1: Ja, ich hab's in seiner Insta-Story gesehen, da hat er auch wieder nichts erzählt, der Martin.
0: Schau,
1: ne?
0: Geht
1: da ist
0: wieder
1: er einfach hin.
0: Klammheimlich zu Bryan Adams.
1: Ja, Wahnsinn.
0: Der, und das habe ich auch gesehen, einfach immer noch brutal gut ausschaut.
1: Naja, freilich.
0: Einfach geil, Stimme sitzt,
1: ja.
0: Alles top.
1: Läuft.
0: Also können wir im Prinzip sagen, so wie es jetzt klingt, so klang es auch beim Konzert.

0: Schönen guten Morgen, 6.41 Uhr, die Malmöde hier. Wir hatten gute Nachrichten vor 24 Stunden für euch. Wer rechtzeitig Winterreifen bestellt, der kann beruhigt sagen, es wird nicht teurer. Die Lager sind prall gefüllt, die Winterreifen sind da und die vielen gestiegenen Kosten wollen die Hersteller in diesem Jahr nicht an die Kunden weitergeben. Erst wenn der Großhändler dran ist, also wenn es dann November, Dezember ist und die Lager leer sind, dann wird es vermutlich teurer, sagen die Experten. So wie unser Mann für Reifen, Peter Deubzer in Speichersdorf. Ein riesiges Thema waren aber die
1: Ganzjahresreifen. Ich hatte ja schon überlegt, ob das für mich was wäre. Ich komme aus der Stadt, meine Winterreifen sind jetzt durch. Brauche ich denn unbedingt neue oder wechsle ich einfach mal auf einen Ganzjahresreifen? Weil in Bayreuth, so oft schneit es da jetzt auch nicht, ne?
0: Ja, das ist die klassische Annahme. Aber erstens, der Ganzjahresreifen ist schlecht bei richtig heftig Winter. Erst zweitens, sagt Peter Deubzer, aber auch schlecht bei richtig heißem Sommer.
1: Also im letzten Sommer bei knapp 40 Grad wird es da schon schwierig.
0: Was sind die großen Fehler, wenn es um Ganzjahresreifen geht, Peter?
2: Ich stelle oft mal den Autofahrern die Frage, wer hat denn das letzte Mal ihren Luftdruck überprüft? Und erhalte immer die Antwort, das wart ihr bei der Montage. Und beim Ganzjahresreifen ist es ganz wichtig, denn der Autofahrer fährt ja nicht mehr im Frühjahr und nicht mehr im Herbst zum Radwechseln in die Werkstatt, sondern die Räder bleiben das ganze Jahr im Fahrzeug. Und hier ist es wichtig, die Räder alle 5.000 bis 7.000 Kilometer warten zu lassen. Das heißt, den Luftdruck zu kontrollieren, am besten wuchten und ganz wichtig, die Räder von vorne nach hinten tauschen, damit sich die Reifen gleichmäßiger abfahren. Ansonsten kommt es oftmals zur Sägezahnbildung, zur Auswaschung. Die Reifen werden sehr laut, die Reifen beginnen zu vibrieren, sind unfahrbar und müssen entsorgt werden, obwohl noch weit über die Hälfte Profil auf dem Reifen vorhanden ist.
0: Klingt für mich jetzt nicht unbedingt nach der klassischen Sorglos-Idee.
1: Nee, nicht wirklich.
0: Aber wann, Peter, wenn man sich jetzt doch für Ganzjahresreifen entscheidet, wann wechselt man die eigentlich?
2: Natürlich im Herbst. Dann kann ich mit der weichen Gummimischung mit dem neuen Profil erstmal in den Winter starten. Würde ich mir im Frühjahr die neuen Ganzjahresreifen montieren, so fahre ich mit dem noch neuen Profil mit der weichen Gummimischung durch den Sommer. Das Fahrzeug verhält sich sehr unstabil, der Bremsweg ist sehr lang, der Weichmacher geht sehr schnell aus dem Reifen heraus und bereits im ersten Winter bietet der Reifen sehr wenig Grip und sehr wenig Sicherheit bei winterlichen Straßenverhältnissen.
0: Also ich bin, wenn ich ganz ehrlich bin, so ein bisschen bedient, was Ganzjahresreifen angeht.
1: Ich denke auch, ich bestelle jetzt einfach wieder die Winterreifen.
0: Und in einer Gegend, in der es im Winter halt doch mal winterlich ist und man vielleicht auch mal ins Fichtelgebirge genauf will mit der Family auf dem Ochsenkopf, da sollte man sich das tatsächlich dreimal überlegen. Dankeschön, Peter, für diese ergänzenden Infos.

0: Nur noch wenige Minuten, dann sind wir zu Gast. Mesdames et Messieurs Entrepreneure. Im Institute of Entrepreneurship and Innovation. Ich bin so gespannt, weil ich das immer so interessant finde, wenn du hinter die Kulissen auch dieser Uni Bayreuth blickst.
1: Schon, oder? Dieser Uni-Campus, das ist schon so ein Ding für sich und man weiß eigentlich nie so richtig, was geht da ab? Was passiert da den ganzen Tag?
0: Vor allen Dingen jetzt, pünktlich zum Semesterstart, wo es eben dieses Institut gibt, das sich ganz exklusiv darum kümmert, was dann auch nach der Uni passiert. Und dass das ganze Gelernte an der Uni, das Fachwissen eben nicht irgendwohin in den Rest Deutschlands, Europas oder der ganzen Welt geht, sondern vielleicht auch hier bleibt und echtes Unternehmertum entsteht. Wie das geht, was an diesem Institut los ist und gemacht wird, das checken unsere beiden Live-Day-Boys, Christian Nürrit und Joshua Zagmakedis. Gleich nach 7 melden sie sich das erste Mal.
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1: Es ist 7 Uhr. Ich bin Helen Martin. Heute ist es genau 3 Jahre her, dass die Hamas Israel überfallen und mehr als 1200 Menschen getötet haben. Weltweit wird heute der Opfer gedacht. Am Morgen ist eine Gedenkveranstaltung auf dem Gelände des Nova-Festivals. Dort hatten Hamas-Terroristen über 360 Menschen ermordet und viele weitere als Geiseln verschleppt. Die zentrale Gedenkfeier findet dann am Abend in Tel Aviv statt. Und auch Deutschland gedenkt der Opfer. Das Brandenburger Tor in Berlin wird heute Abend in den Farben der israelischen Flagge beleuchtet. Bundeswirtschaftsministerin Reiche sieht in diesem Winter keinen Gasmangel.

0: Deutschland, obwohl die Speicherstände vergleichsweise niedrig sind. Das hat die CDU-Politikerin der Süddeutschen Zeitung gesagt. Mehr dazu von Dirk Zeitler.
1: Die Wirtschaftsministerin wurde mit Vorwürfen konfrontiert, zu wenig für die kalte Jahreszeit vorzusorgen. Und Reiche reagierte. Ende September wies sie das bundeseigene Energieunternehmen SEFE an, vermehrt Erdgas einzuspeichern. Außerdem kündigte sie an, eine strategische Gasreserve aufzubauen.
0: Die SPD-Bundestagsfraktion hat gestern Abend einen Protestmarsch durch Berlin gemacht. Der Grund? Gestern wurde mit Tobias Rausch zum ersten Mal ein AfD-Politiker zum Landtagspräsidenten gewählt, und zwar in Sachsen-Anhalt. Die SPDler sind vom Reichstagsgebäude zum Bebelplatz gelaufen. Da hatten die Nationalsozialisten 1933 Bücher verbrannt. Mehrere Sozialdemokraten hatten bei dem Protestmarsch das Grundgesetz in der Hand. Wenn's ums Geld geht, dann fühlen sich junge Frauen oft unsicherer als Männer im selben Alter. Das ist bei einer Umfrage des Ratgebers Finanztipp rausgekommen. Da haben 37% der 18- bis 29-jährigen Frauen gesagt, dass sie sich finanziell sicher fühlen. Bei den Männern war es über die Hälfte. Außerdem hat fast jede zweite Frau gesagt, dass sie sich Sorgen um ihre Altersvorsorge macht. Die Gründe? Steigende Lebenshaltungskosten oder auch ein zu geringes Einkommen. Es hustet und schnieft wieder überall im Land. Mit dem Herbst ist auch die Erkältungs- und Grippezeit wieder da. Die Symptome sind schon gestiegen, wie das Helmholtz-Zentrum für Infektionsforschung berichtet. Expertinnen und Experten raten dazu, sich zum Beispiel gegen die Grippe impfen zu lassen bzw. die Impfung aufzufrischen. Vor allem, wenn man über 60 ist, Vorerkrankungen hat oder schwanger ist. Es ist jetzt 7:15.
2: Heute genießen wir nochmal über 20 Grad und Sonnenschein. Ab morgen dann mehr dichte Wolken, dann wird's windig, ungemütlich und auch mal nass.
3: Mein Willis-Service sieht aktuell gut aus auf den Straßen. Keine Staus oder Störungsmeldungen. Es wird aber geblitzt. Obacht Weidenberg in Richtung Immenreuth bei Linlass. Da steht er. Und wenn ihr jetzt auch noch was entdeckt, dann gern Bescheid geben. 0170 99 0 7000.
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2: Wunderschönen guten Morgen.
3: Guten Morgen.

0: Ja, ich finde, wenn jemand einfach so einen schönen Popsong macht, das mag ich einfach.
1: Der ist schon super, ne?
0: Der ist doch wie gemacht fürs Radio, oder?
1: Perfekt.
0: Miles Smith, nice to meet you. Guten Morgen, 13 Minuten nach 7. Wir gehen an die Uni Bayreuth und hören da sicher Dinge, die wir alle noch nicht wussten.
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0: Auf den bin ich wirklich gespannt. Ab zum Kollegen Höret.
3: Hey, guten Morgen, ihr beiden.
0: Morgen.
3: Ich bin jetzt schon total geflasht, kurz nach 7, denn hier entsteht was ganz Großes. Eine riesige Denkfabrik für ganz Bayern und wahrscheinlich darüber hinaus, aber eben auch für Oberfranken und für Bayreuth. Und wir sitzen heute den ganzen Tag aus dem IEI und bei mir steht Tina Beek und keine kann so gut erklären, was IEI eigentlich bedeutet.
4: Ich probier's zumindest mal.
3: Guten Morgen.
4: Guten Morgen. Ganz viele Buzzwords, Entrepreneurship und Innovation.
3: Oh, wie Entrepreneurship, da geht's ja schon los.
4: Ja, heißt Unternehmertum. Also wir denken unternehmerisch, beschäftigen uns mit unternehmerischen Ideen und Innovationen, also neuen Ideen für Bayreuth und die Region.
3: Also es soll ein Netzwerk entstehen, eine Community, also Forscher, Wissenschaftler an der Universität Bayreuth und es soll ja quasi dann was damit gemacht werden, mit diesen Ideen, mit diesen Innovationen?
4: Umsetzen. Also bloß Ideen zu haben, bringt ja nichts. Wir müssen es umsetzen und ja starten die Ideen. Also bei uns fangen wir an mit der Ideenentwicklung und wir brauchen die Community, die Studierenden, die Praxispartner aus Wirtschaft, Gesellschaft, die Ideen dann ins Leben rufen.
3: Jetzt haben wir Montag Richtfest. Ein vierstöckiges Gebäude wird da gerade gebaut. Das heißt dann auch Institut für Innovation und Entrepreneurship.
4: Und Innovation.
3: Ich lerne es heute noch.
4: Ich muss es nur oft genug wiederholen, dann geht's.
3: Genau. Ich glaube, fast 30 Millionen hat da der Freistaat in die Hand genommen. Und jetzt, der Stein ist das eine, aber du bist schon dafür zuständig, eben jetzt diese Community zu schaffen, dieses Netzwerk und habt ihr verschiedene Missionen. Welche denn? Eine zum Beispiel, die gefällt mir ganz besonders.
4: Ja, die Mission Bella Bayreuth ist unsere aktuellste Mission. Da geht es darum, den Uni-Standort Bayreuth attraktiver zu gestalten. Und ganz wichtig, immer mit unternehmerischen Ansätzen, also Entrepreneurship. Mhm. Und wir brauchen Menschen dafür, die diese Missionen treiben und hier bei uns zusammenkommen, im Netzwerk, auf den Veranstaltungen und dann perspektivisch im neuen Gebäude.
3: Ganz spannend. Was hat denn Oberfranken, was hat denn Bayreuth, was hat mich davon, Tina?
4: Also wenn wir hier Ideen entwickeln, dann entstehen im besten Fall Startups und langfristig Unternehmen. Und wenn hier Unternehmen sich ansiedeln, entstehen Arbeitsplätze und davon profitieren am Ende alle.
3: Und wenn ich unternehmerisch denke, wenn ich Teil der Community werden will, was habe ich da davon?
4: Logisch. Also ich finde immer am wichtigsten, man hat Spaß. Und wenn man Spaß hat, dann entstehen tolle Ideen. Und Spaß bedeutet, hier kommen Menschen zusammen, die positiv denken und sagen ja und nicht ständig ja aber. Also immer Gründe finden, warum etwas nicht geht. Bei uns gibt es Menschen, die Lust haben, Zukunft zu denken und zu entwickeln. Und ja, hier zusammenkommen und ich finde ganz persönlich, man hat immer spannende Kontakte und kommt eben auch auf neue Ideen für die eigenen Dinge, die man so tut.
3: Total spannend. Hier beginnt die Zukunft. Eine riesige Denkfabrik für Bayern, für Oberfranken, für Bayreuth entsteht hier in Bayreuth. Das ist total spannend und ich bin schon ganz gespannt, wenn wir hinter die Kulissen schauen können. Und damit erstmal zurück zu euch ins Studio.
0: So cool in diesen Zeiten, in denen wir alle doch ein bisschen arg viel jammern. Macht ihr was, dass Unternehmertum entsteht, Startups entstehen, neue Ideen und einfach Kraft für die Region.

0: guten Morgen, 7:45 vorbei. Du, wenn heute irgendwas schief geht auf der Arbeit, ne, wenn irgendwas nicht läuft oder wenn du irgendwas verkehrt machst, ne, da kann ich nur sagen, say it was on you.
1: Das ist immer ein guter Trick.
0: Say it was on you. Das ist der alte Trick, ne? Shaggy mit was on me. Kommt gleich, aber vorher schauen wir schnell auf die neuesten Blitzer.
1: Weidenberg Richtung Immenreuth, wenn ihr da unterwegs seid, auf Höhe von Lienlast.
0: Kommt noch einer? Dann gerne kommt da an folgende Nummer.
1: 0170 99 0 7000.
0: Und wenn ich gefragt werde, wer den Blitzer gepetzt hat, was on you.
1: Kein Wort sagen wir.

0: Achtung, Autofahrer, guten Morgen, 7:35.
1: Unfall auf der A9 Richtung Nürnberg am Bindlacher Berg. Kurz nach dem Baustellenende auf dem linken Fahrstreifen steht da aktuell der defekte PKW.
0: Update von den Straßen und die News gleich um 9:30.
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0: Cabello und Ed Sheeran. Bam, bam. Guten Morgen. Es ist 7:30 und Martin Sollig ist da mit dem News Update.
1: Guten Morgen. Der frühere Chef des Bundesnachrichtendienstes Hanning wird heute am Bundesgerichtshof in Karlsruhe dem Haftrichter vorgeführt. Hanning war gestern festgenommen worden. Die Bundesanwaltschaft wirft ihm Spionage und Landesverrat vor. Er soll über 12 Jahre geheime BND-Informationen für seine Beratertätigkeit genutzt haben. Und weltweit wird heute an die Opfer des Hamas-Terrorangriffs auf Israel vor genau 3 Jahren erinnert. In Tel Aviv findet am Abend die zentrale Gedenkfeier statt. Auch in Deutschland wird der mehr als 1.200 Opfer des Hamas-Terrors gedacht. Das Brandenburger Tor wird heute Abend in den Farben der israelischen Flagge beleuchtet.
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1: Erneuerbare Energien werden immer wichtiger, vor allem im Blick auf weltweite Krisen und Kriege. Deshalb macht der Bundesverband für erneuerbare Energien am Freitag eine Kundgebung in Berlin. Und einer der Sprecher ist aus unserer Region, Christian Porsch, Bürgermeister von Speichersdorf.
3: Wir bezeichnen uns als Vorreiter und haben auch schon einiges in die Wege geleitet im Bereich der Windenergie, im Bereich der PV, im Bereich des Biogas, jetzt auch neuerdings mit unserer neuen Hackschnitzelheizanlage. Und wir gehen diesen Weg konsequent weiter, weil wir der Meinung sind, dass es der richtige Weg ist, weil es der zukunftsgerichtete Weg ist, weil er für unsere nächsten Generationen auch was bringt und weil wir am Ende des Tages auch die Wertschöpfung vor Ort halten wollen.
1: Porsch ist auch Sprecher der Bayerischen Bürgermeisterinitiative Zusammen erfolgreich erneuerbar. Gemeinsam mit knapp 300 anderen Bürgermeisterinnen und Bürgermeistern setzt er sich für die kommunale Wertschöpfung vor Ort ein. Es ist fast fertig, das Bayreuther Brauhaus in Oberopsang. Dort wird bald das Bayreuther Hell gebraut. Diesen Freitag ist große Eröffnungsfeier. Die Meiselbrauerei veranstaltet dafür eine 4-tägige Herbstkerwa in der Rotmainhalle vom 9. bis zum 12. Oktober. Dafür zieht am Kerwa Samstag sogar der Bayreuther Wochenmarkt um, von der Rotmainhalle unter das Dach des Meisels Brauhaus in der Hindenburgstraße. Mit rund 137.000 verkauften Tickets blicken die Luisenburg-Festspiele in Wunsiedel in diesem Jahr auf eine der erfolgreichsten Spielzeiten ihrer Geschichte zurück. Ein Erfolg, der auch der Wirtschaft nicht verborgen bleibt. Der Branchenverband Die Deutsche Wirtschaft zeichnet die Luisenburg-Festspiele im November als Innovationsort aus. Innovativ findet der Branchenverband zum Beispiel die Kooperation mit anderen Theatern und Kulturschaffenden. Einen Publikumspreis vergibt die Deutsche Wirtschaft auch noch und auf den hoffen die Festspiele ebenfalls. Für den kann man ab sofort abstimmen. Das geht bis zum Nachmittag des 6. November. Den Link gibt's auf meinwelle.de.
0: Dankeschön, Martin. Heute wunderschöner Oktobertag. Wow, nochmal über 20 Grad. Ab morgen ändert sich dann das Wetter schlagartig. Dichte Wolken, böiger Wind und auch mal Regenschauer.
4: Der Main-Willis-Service, ein Blick auf die Straßen. Obacht A9 Richtung Nürnberg zwischen Dreieck Bayreuth-Kulmbach und Bayreuth-Nord. Beim Bindlacher Berg in der Baustelle hat's gekracht. Aktuell hier schon 4 Kilometer Rückstau, also gut 20 Minuten braucht ihr da länger. Oh, direkt weh. Am Baustellenende. Das ist natürlich ganz ungünstig. Aber wir wünschen natürlich viel Geduld. Dann noch eine Meldung von der Nina per Sprachnachricht.
5: Guten Morgen, hier ist die Nina. Ich wollte nur Bescheid geben, zwischen Seidwitz und Unterschwarzach liegt dein Auto im Graben. Bitte ein bisschen vorsichtig an der Stelle. Allen einen schönen Tag und eine gute Fahrt.
4: Danke dir, Nina, fürs Bescheid geben und lasst euch nicht blitzen. Weidenberg Richtung Immenreuth. Bei Lienlass steht einer. Wenn ihr noch was entdeckt, Staus oder Blitzer oder ein Update habt zur A9 Bindlacher Berg, dann gerne melden 0170 99 0 7000.
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0: Hier ist der Kollege Martin Sollig.
6: Hallo, guten Morgen.
0: Die Kollegin Andrea Kreuzer.
7: Guten Morgen.
0: Und ich bin Bernd Rasser. Und morgen früh um diese Zeit.
6: Morgen.
0: Habt ihr ihn schon erkannt? Hier der Kollege.
6: Morgen.
0: Christian Höritz.
7: Ja. Und es wird super.
1: Der Christian macht meinen Wecker.
0: Ja!
1: Seit.
7: Ist lange her, ne?
1: Seit wie vielen Jahren?
7: Oh, das war mal hier. Irgendwann während Corona so oder was. Das ist schon sehr lang her, ja.
0: Wow.
7: Ja.
0: Der Kollege Christian Höret ist morgen da, weil wir...
7: Wir sind solche Opfer.
1: Ihr seid beruflich verhindert.
7: Ja, genau.
0: Weil wir...
1: einen wichtigen Termin.
7: Sehr wichtig.
0: Weil wir bei... weil wir bei den Backstreet Boys sind in Düsseldorf.
7: Nochmal.
6: Aha, okay.
7: Aber zu unserer Verteidigung, man weiß nie, ob die jemals wieder nach Deutschland kommen. Ja. Das weiß man wirklich nicht.
0: Ja,
7: ne? Da muss man schon jetzt noch einmal, dass man schaut, dass man nochmal hingeht.
0: So sagt man es, glaube ich. Ne?
7: Ja, so sagt man es.
6: Ja, und programmlich ist es ja auch relevant, weil ganz viele von uns nicht mit können. Und wir wollen natürlich auch wissen, wie es war.
7: Korrekt.
0: Absolut,
7: wir müssen es ja erzählen.
0: Und ihr wisst ja selber, ne? 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You're my ecstasy.
7: You're the one I need.
0: Aha. Ich weiß genau, ganz viele im Alter so um die 40. Die fühlen das auch.
7: Oh ja.
0: Die Backstreet Boys ist halt einfach so. Ich meine, es war halt zur Zeit.
7: Es war halt unsere Jugend.
0: Keine Frage. Ja, doch. Also die 90er gleich mit Wet, Wet, Wet. Die 80er auch noch mit dabei. Und jetzt machen wir halt einfach mal Vollgas, oder?
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0: Da sind wir drin im Game. Ja, wir fühlen's halt, mein Gott.
1: Das wird Wahnsinn.
0: Ich schäme mich doch nicht, dass ich Zara 80 geboren bin und die Backstreet Boys mag.
1: So nämlich, wir sind Millennials und sind stolz drauf.
0: Genau.

0: Wet, wet, wet aus den 90ern. Love is all around. Schönen guten Morgen auf Radio Mainwelle. Es ist 7:30 vorbei. Freust dich auf den goldenen Oktobertag?
1: Naja, schon, oder?
0: Wir müssen heute geschwind ein Halbstündler naus, Andrea.
1: Ja, wir müssen das nochmal genießen, weil Leute, es wird uns keiner glauben. Aber ab morgen geht's wirklich, also schon, man kann sagen, bergab.
0: Naus nochmal heute, wirklich, unbedingt. Eine halbe Stunde Sonne irgendwie, das wird schon klappen, oder?

0: Bayreuth ist Wagnerstadt, Bayreuth ist Unistadt und das Semester geht wieder los. Damit willkommen, ihr neuen Studenten in der Stadt. Zeigt euch gerne auch mal in der Stadt.
1: Na unbedingt, wir haben eine ganz tolle Stadt. Ihr werdet es erleben, es ist wirklich super schön bei uns.
0: Und nicht nur auf dem Campus, aber da war unser Mikrofon.
2: Ich freue mich, nachdem es jetzt ein bisschen leerer war, schon wieder, wenn es ein bisschen voller wird.
3: Ich bin ziemlich nervös, muss ich ehrlich sagen, aber ich freue mich auf neue Dinge.
4: Es ist total strange, jetzt irgendwie zu sehen, wie so die anderen neu hier ankommen. Und ich bin so halb auf dem Absprung, ist irgendwie total strange. Aber irgendwie auch schön. Das letzte Mal Semesterbeginn ist irgendwie komisch.
5: Ja, es ist erstmal ziemlich spannend, so neu in Bayreuth anzukommen und alles wahrzunehmen. Es ist fast schon ein bisschen überfordert.
6: Während der Semesterferien ist die Uni immer relativ leer und es ist schön und angenehm. Aber sofern dann halt wieder neue Studierende kommen, ist halt der Parkplatz voll, die Bib ist voll, alle kennen sich wieder nicht aus und es ist ein bisschen viel Gedränge.
2: Obwohl man eh die ganze Zeit hier ist, freut man sich dann doch so langsam, wenn wir ein bisschen Normalität einkehrt.
3: Ich freue mich richtig auf die Uni-Experience.
0: Und ich habe mir echt vorgenommen, Memo in den Mainwelle-Kalender. So nach einem Vierteljahr interviewen wir mal so einen klassischen Studenten aus dem Norden Deutschlands, wie es ihm hier so in Bayreuth gefällt.
1: Da fragt man mal ganz gnadenlos nach.
0: Spannendes Gefühl, ja. Einfach in so einer fremden Stadt. Sind wir in Bayreuth eher so, dass man sagt, Willkommenskultur? Oder denken die sich nach einem Vierteljahr, du, ich bleib mal lieber auf dem Campus. Also, ganz viel Freude an der Uni Bayreuth. Los geht's wieder ab ins neue Semester.

0: Dreiviertel acht vorbei, guten Morgen und Wechselmascher, O bis O oder was?
1: Vom Wetter abhängig, wenn es jetzt wieder kälter wird, die Temperaturen werden kälter, weil es ja wegen Temperatur abhängig, dann macht man es eher. Aber bis jetzt, ja.
0: Ja, aber die Temperaturen, ne? Also es ist jetzt schon ein bisschen wechselhafter ab morgen, ne?
2: Ja, da müssen wir schon überlegen.
0: Heute noch grandiose 22 Grad, morgen 10 bis 13.
2: Ach Gott.
0: Gelegentliche Regenschauer und Böen. Und auf den Straßen heute früh, Andrea?
2: Obacht auf der A9 Richtung Nürnberg. Da hat's gekracht zwischen Dreieck Bayreuth-Kulmbach und Bayreuth-Nord. Ungesicherte Unfallstelle. Aktuell ist hier der linke Fahrstreifen blockiert. Außerdem dauert's länger. Auch A9 Richtung Nürnberg zwischen Markt Czorgast und Dreieck Bayreuth-Kulmbach. 2 Kilometer stockender Verkehr. Also ein paar Minuten müsst ihr mehr einplanen. Und lasst euch nicht blitzen. Weidenberg Richtung Immenreuth. Bei Lienlast, da steht einer.

0: Ach Mensch, ich bin eigentlich für Miteinander, für positive Energie, aber es gibt das nächste Thema, das Deutschland spaltet. In Sachsen-Anhalt wird ein AfD-Mann zum Landtagspräsidenten gewählt und die SPD-Bundestagsfraktion macht einen Protestmarsch durch Berlin. Boris Pistorius stimmt zur Nationalhymne an und die Ersten sagen, das ist das langsame Bröckeln der Demokratie. Ich will das eigentlich nicht glauben.
1: Nein.
0: Denn eins ist auch klar, der Mann ist nun mal
1: gewählt.
0: Demokratisch. Und das vermutlich, man weiß es nicht, geheime Wahl, ja auch mit Stimmen der CDU. Gleich Themen um 8 Uhr in den News. 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

0: San Francisco, Chicago, Atlanta, Buenos Aires, Incheon, größter Flughafen in Seoul.
1: Und vermutlich ist jeder von euch schon mal in seinem Leben geflogen. 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Denn diese Geräte überprüfen Ausweisdokumente auf Echtheit und erkennen Fälschungen. In unserem Gespräch hat Werner Zahn viel über die Anfänge seines Unternehmens in den 90ern erzählt.
0: Man hat immer davon gesprochen, Startup-Unternehmen entstehen in der Garage. Ja, bei uns ist es dann am Dachboden meines damaligen Freundes entstanden. Wir haben den Dachboden ausgebaut.
1: Das Thema mit den Ausweisen und den Scannern hat sich allerdings erst mit der Zeit entwickelt.
0: Das lag an diesem Schlüsselereignis 11. September 2001. Da entstand in Amerika eine Sicherheitsparanoia. Und das hat die Nachfrage nach solchen Art gelagerten Produkten gefördert.
1: Und wenn ihr mehr von Werner Zahn hören wollt, zum Beispiel warum er mal auf einer Weihnachtsfeier im Weißen Haus war und eine Woche vor 9/11 noch in der Bar oben in den Türmen des World Trade Centers war, dann hört jetzt unser Gespräch online nach.
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1: Es ist 8 Uhr. Ich bin Helen Martin. Die Wahl des ersten AfD-Landtagspräsidenten hat die SPD zu einem spontanen Protestmarsch durch Berlin veranlasst. Gemeinsam liefen die Abgeordneten vom Bundestag zum Bebelplatz. An dem Ort hatten die Nazis nach ihrer Machtergreifung rund 20.000 Bücher verbrannt. Lea Matschulat berichtet aus Berlin.
2: Das sei kein normaler Tag, sagt SPD-Fraktionschef Miersch. Erstmals seit Gründung der Bundesrepublik seien Rechtsextreme in ein Landtagspräsidium gewählt worden. Und einige der Politiker haben demonstrativ das Grundgesetz in der Hand. Andere Plakate, auf denen zum Beispiel zu lesen ist, wir lassen Sachsen-Anhalt nicht im Stich, Demokratie verteidigen. Pistorius hält eine Rede und stimmt schließlich die Nationalhymne an.
1: Zum ersten Mal seit gut 3 Monaten kommen die Spitzen von Union und SPD heute wieder im Koalitionsausschuss zusammen. Zwar wird es wohl keine konkreten Beschlüsse geben, aber Gesprächsbedarf gibt's trotzdem reichlich. Die SPD will nach den letzten Landtagswahlen, dass sich was am bisherigen Kurs ändert, die Union nicht. Außerdem gibt's Streit über geplante Steuererhöhungen, den Bundeshaushalt sowie die Reformen von Pflege und Rente. Heute ist es 3 Jahre her, dass die Hamas rund 1200 Menschen in Israel getötet und viele weitere verschleppt hat. Bundeskanzler Merz hat dazu an die Opfer erinnert. Deutschland werde Israel weiter unterstützen und Antisemitismus konsequent bekämpfen. Weltweit wird heute der Opfer des Hamas-Überfalls gedacht. In Deutschland wird das Brandenburger Tor in den Farben der israelischen Flagge angestrahlt. Der frühere Chef des Bundesnachrichtendienstes Hanning wird heute am Bundesgerichtshof in Karlsruhe dem Haftrichter vorgeführt. Der wird über Untersuchungshaft entscheiden. Hanning war gestern festgenommen worden. Die Bundesanwaltschaft wirft ihm Spionage und Landesverrat vor. Er soll über 12 Jahre geheime BND-Informationen für seine Beratertätigkeit genutzt haben. Sein früherer Büroleiter sitzt bereits in U-Haft. In Buenos Aires hat Superstar Lionel Messi sein letztes Spiel für die argentinische Fußballnationalmannschaft bestritten. Argentinien gewann 3:0 gegen Benin und Messi hat nochmal ein Tor gemacht. Er verabschiedet sich nach 21 Jahren und 208 Länderspielen. Es ist jetzt 8:15.
3: Ja, und jetzt kommt das Mainwetter. Da genießt man bitte nochmal den sehr sonnigen Tag. Nochmal goldener Oktober. Über 20 Grad. Das ist schon Hammer für den 7. Oktober. Ja, und dann ab morgen dichte Wolken, gelegentlich Regenschauer. Der Wetterwechsel kommt über Nacht.
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5: Der Mainwille-Service mit einer Meldung von der A9 immer noch Richtung Nürnberg zwischen Dreieck Bayreuth-Kulmbach und Bayreuth-Nord. In der Baustelle am Bindlacher Berg hat's gekracht. Die LIA hat gerade ein Update geschickt. Das Unfallfahrzeug ist mittlerweile auf dem Standstreifen gelandet. Allerdings haben wir hier immer noch 6 Kilometer Stau. Autsch. Es rollt zwar ein bisschen, sagt die LIA, aber ich glaube, wir müssen da doch noch ein paar Minuten einplanen. Aktuell sind hier 35 Minuten eingeplant, also habt Geduld. Und nicht blitzen lassen in Lienlass Weidenberg Richtung Immenreuth. Da steht einer. Wenn ihr noch was entdeckt, Blitzer oder Staus oder Updates von der A9 0170 99 0 7000.
3: So, wir schalten gleich auf den Campus.
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3: Beim Kollegen Christian Höret ist was los.
8: Wow, also was hier entsteht, ist ja wirklich der Wahnsinn. Das Institut für Entrepreneurship und Innovation an der Uni, fast 30 Millionen und das Ritz kostet nochmal um die 20, also fast 50 Millionen, eine riesige Denkfabrik. Und bei mir steht Tina Beek nochmal. Die Ideen, die Innovationen der Uni kommen wohin? Was ist das Ziel?
9: Die sollen raus in die Welt, am besten in die oberfränkische Welt, weil dann profitieren alle. Also wenn wir das Wissen bei uns behalten, hat keiner was davon. Die Unternehmen und die Gesellschaft braucht das, was an der Uni entsteht, um langfristig bestehen zu können.
8: Dieses große Gebäude mit 4 Stockwerken wird 2028 fertig sein. Wo sind wir denn jetzt eigentlich hier? So übergangsweise, wo seid ihr denn?
9: Heute sind wir im Open Innovation Lab. Also das ist der Ort an der Uni, wo die Ideen entstehen. Und man kann sich vorstellen, ein bisschen wie im Wohnzimmer. Also es gibt Sofas, es gibt eine Kaffeebar, es gibt aber auch Arbeitsatmosphäre und Eventatmosphäre. Hier muss man eigentlich kreativ werden.
8: Hier sind Regale mit Lego-Bausteinen, da sind Spielbücher.
9: Ziel von diesem Raum ist es, dass man mal in eine andere Umgebung kommt, nicht immer im Meetingraum sitzt, am Schreibtisch und so einfach ins kreative Denken kommt. Also man braucht Räume, die Ideen anregen.
8: Und das ist in einem der Zapfgebäude hier direkt an der Nürnberger Straße. Wenn ihr da heute Morgen jetzt vielleicht sogar vorbeifahrt, schaut mal nach links, winkt mal rüber. Da seid ihr momentan untergebracht. Wir schauen den ganzen Tag hinter die Kulissen. Ganz, ganz spannend, was hier entsteht. Und damit erstmal wieder zurück ins Studio.
3: Ja, spannend. Der Unicampus, gell? Das ganze
5: absolut,
3: Unigelände.
5: Ja.
3: Und die vielen Dinge, die da entstehen im Hintergrund. Oft kriegst du es gar nicht mit. Aber mit dem Live-Day ist immer ganz nah dran.
5: Sehr gut.

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1: Wir hatten gute Nachrichten vor 24 Stunden für euch. Wer rechtzeitig Winterreifen bestellt, der kann beruhigt sagen, es wird nicht teurer. Die Lager sind prall gefüllt, die Winterreifen sind da und die vielen gestiegenen Kosten wollen die Hersteller in diesem Jahr nicht an die Kunden weitergeben. Erst wenn der Großhändler dran ist, also wenn es dann November, Dezember ist und die Lager leer sind, dann wird es vermutlich teurer, sagen die Experten. So wie unser Mann für Reifen, Peter Deubzer in Speichersdorf. Ein riesiges Thema waren aber die
2: Ganzjahresreifen. Ich hatte ja schon überlegt, ob das für mich was wäre. Ich komme aus der Stadt, meine Winterreifen sind jetzt durch. Brauche ich denn unbedingt neue oder wechsle ich einfach mal auf einen Ganzjahresreifen? Weil in Bayreuth, so oft schneit es da jetzt auch nicht, ne?
1: Ja, das ist die klassische Annahme. Aber erstens, der Ganzjahresreifen ist schlecht bei richtig heftig Winter. Erst zweitens, sagt Peter Deubzer, aber auch schlecht bei richtig heißem Sommer.
2: Also im letzten Sommer bei knapp 40 Grad wird es da schon schwierig.
1: Was sind die großen Fehler, wenn es um Ganzjahresreifen geht, Peter?
3: Ich stelle oft mal den Autofahrern die Frage, wer hat denn das letzte Mal ihren Luftdruck überprüft? Und erhalte immer die Antwort, das wart ihr bei der Montage. Und beim Ganzjahresreifen ist es ganz wichtig, denn der Autofahrer fährt ja nicht mehr im Frühjahr und nicht mehr im Herbst zum Radwechseln in die Werkstatt, sondern die Räder bleiben das ganze Jahr im Fahrzeug. Und hier ist es wichtig, die Räder alle 5.000 bis 7.000 Kilometer warten zu lassen. Das heißt, den Luftdruck zu kontrollieren, am besten wuchten und ganz wichtig, die Räder von vorne nach hinten tauschen, damit sich die Reifen gleichmäßiger abfahren. Ansonsten kommt es oftmals zur Sägezahnbildung, zur Auswaschung. Die Reifen werden sehr laut, die Reifen beginnen zu vibrieren, sind unfahrbar und müssen entsorgt werden, obwohl noch weit über die Hälfte Profil auf dem Reifen vorhanden ist.
1: Klingt für mich jetzt nicht unbedingt nach der klassischen Sorglos-Idee.
2: Nee, nicht wirklich.
1: Aber wann, Peter, wenn man sich jetzt doch für Ganzjahresreifen entscheidet, wann wechselt man die eigentlich?
3: Natürlich im Herbst. Dann kann ich mit der weichen Gummimischung mit dem neuen Profil erstmal in den Winter starten. Würde ich mir im Frühjahr die neuen Ganzjahresreifen montieren, so fahre ich mit dem noch neuen Profil mit der weichen Gummimischung durch den Sommer. Das Fahrzeug verhält sich sehr unstabil, der Bremsweg ist sehr lang, der Weichmacher geht sehr schnell aus dem Reifen heraus und bereits im ersten Winter bietet der Reifen sehr wenig Grip und sehr wenig Sicherheit bei winterlichen Straßenverhältnissen.
1: Also ich bin, wenn ich ganz ehrlich bin, so ein bisschen bedient, was Ganzjahresreifen angeht.
2: Ich denke auch, ich bestelle jetzt einfach wieder die Winterreifen.
1: Und in einer Gegend, in der es im Winter halt doch mal winterlich ist und man vielleicht auch mal ins Fichtelgebirge hinauf will mit der Family auf dem Ochsenkopf, da sollte man sich das tatsächlich dreimal überlegen. Dankeschön, Peter, für diese ergänzenden Infos.

0: Servus, guten Morgen.
1: Morgen.
0: Hier ist die Mainwelle. 20 Minuten nach 8 und wir gehen auf die A9, weil es halt immer noch zwar langsam wieder rollt, aber...
1: Dauert schon länger. 6 Kilometer Stau haben wir hier immer noch zwischen Markt Schorgast und Bindlacher Berg nach einem Unfall. Aktuell steht hier 45 Minuten, braucht ihr immer noch länger. Also da ist Geduld gefragt.
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0: Schönen guten Morgen.
1: 8:55.
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0: kleine Tochter von Pink, Willow. Guten Morgen, es ist 8.31 Uhr und jetzt ist Zeit für den Kollegen Martin Solleck und die News.
1: Guten Morgen. Gestern ist mit Tobias Rausch in Sachsen-Anhalt erstmals ein Politiker der AfD zum Präsidenten eines Landtags gewählt worden. Die Bundestagsfraktion der SPD versammelte sich am Abend in Berlin zu einem Protestmarsch. Bundesverteidigungsminister Pistorius sprach von einem Tag der Wut und stimmte die deutsche Nationalhymne an. Und der frühere Chef des Bundesnachrichtendienstes Hanning wird heute am Bundesgerichtshof in Karlsruhe dem Haftrichter vorgeführt. Hanning war gestern festgenommen worden. Die Bundesanwaltschaft wirft ihm Spionage und Landesverrat vor. Er soll über 12 Jahre geheime BND-Informationen für seine Beratertätigkeit genutzt haben.
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1: Die Polizei warnt vor immer mehr Fällen von sogenannten Cybertrading. Allein in Oberfranken liegt der Schaden in diesem Jahr schon bei mehreren Millionen Euro. Die Betrüger locken oft mit Werbung im Internet oder in sozialen Medien und versprechen hohe Gewinne, schon mit wenigen 100 Euro Startkapital. Im Landkreis Bayreuth hat ein Mann so rund 200.000 Euro verloren. Erst investierte er immer mehr Geld auf einer gefälschten Handelsplattform. Später meldeten sich angebliche Juristen bei ihm und versprachen, das verlorene Geld zurückzuholen, gegen weitere 40.000 Euro. Die Polizei rät deshalb, Anlageangebote genau zu prüfen, keine Zahlungen nach Anweisungen am Telefon oder per Messenger zu machen und bei verdächtigen Angeboten frühzeitig die Polizei einzuschalten. Das Bayreuther Klärwerk wird zum eigenen Kraftwerk. Die neue Energiezentrale steht kurz vor der Fertigstellung, teilt die Stadt mit. Seit Februar läuft der Probebetrieb. 3 Blockheizkraftwerke produzieren dort Strom. Insgesamt entstehen pro Jahr rund 5 Millionen Kilowattstunden. Etwa 4 Millionen braucht das Klärwerk selbst. Den Rest speist die Stadt ins öffentliche Netz ein. Damit versorgt sich die Anlage weitgehend selbst mit Energie. Bis Ende des Jahres soll die Energiezentrale fertig sein. Der gesamte erste Bauabschnitt kostet rund 38 Millionen Euro. Auch das neue Sozialgebäude liegt laut Stadt im Zeit- und Kostenplan und soll Anfang 2027 fertig sein. Rund um Hollfeld steigt am Wochenende die 45. ADAC Niemetztor Rallye. 84 Teams aus 9 Bundesländern und der Schweiz gehen an den Start. Los geht es am Freitagabend mit der technischen Abnahme. Am Samstag startet das erste Fahrzeug um 11.31 Uhr am Sportgelände des ASV Hollfeld. Gefahren werden 3 Wertungsprüfungen, jeweils 2-mal. Mit dabei sind auch mehrere Lokalmatadoren, darunter Rekordsieger Dominik Dinkel aus Wohnsees und Sebastian Schmidt aus Obernsees. Während der Rallye sperren die Veranstalter die Strecken komplett für den Verkehr.
0: Richtig cooles Event. Schönen guten Morgen. Jetzt kommt das Main-Wetter. Heute nochmal goldener
3: Oktober mit viel Sonne.
0: Und wir hatten über 20 Grad.
3: Ja.
0: Ab morgen kommt der Wetterwechsel, dann wird's grau und nass.
3: Naja, wir haben ja heute noch. Wir genießen es noch und wir schauen auf die A9 Richtung Nürnberg. Hier dauert es immer noch länger zwischen Markt Schorgast und Dreieck Bayreuth-Kulmbach. 5 Kilometer Stau haben wir da noch nach einem Unfall in der Baustelle Bindlacher Berg. 27 Minuten, naja gut, eine halbe Stunde braucht ihr da aktuell noch länger. Und nicht blitzen lassen, Weidenberg Richtung Immenreuth. Wenn ihr da unterwegs seid, bei Lienlass steht einer. Wenn ihr noch was entdeckt, Staus oder Blitzer, jederzeit gern melden. 0170 99 0 7000.
2: 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Bernd Rasser und Andrea Kreuzer.
0: Ja, aber erst musste uns um 4.30 Uhr erstmal der Wecker wecken.
3: Das ist schon immer unangenehm, oder? Also wir machen es ja sehr gern, aber total. Das ist schon, also boah.
0: Diddlidip, diddlidip, diddlidip. Muss man mögen, muss man wirklich mögen.
3: Und dann ist es so dunkel jetzt früh immer. Oh.
0: Jetzt jammer mal nicht. Heute haben wir einen richtig schönen Tag. Wirklich um die 22 Grad nochmal. Nausen nochmal, Freunde.

0: möchte mich kurz outen. Ich liebe die 80er. Nicht alle, aber den hier zum Beispiel finde ich Wahnsinn. Ich mag diese guten Laune-Songs einfach.
1: Schau, oder?
0: Hot Nose und Private Eyes ist so einer. Morgen, 8.42 Uhr. Weiter geht's.
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0: Wir zwei sind im Studio, Andrea und ich. Guten Morgen.
1: Guten Morgen.
0: Ja, und der Kollege Christian Höret erlebt mal, was Zukunft zum Anfassen bedeutet.
3: Ja, guten Morgen um ihr beiden. Das Gebäude kennt jeder. Hier Zapf 1 Gebäude an der Nürnberger Straße. Da fahren jeden Tag Tausende von Menschen vorbei. Aber hättet ihr gewusst, dass da drin die Seele ist von etwas ganz Großem, was momentan entsteht? Eine riesige Denkfabrik an der Universität Bayreuth mit dem Ritz, mit der Stadt Bayreuth zusammen. Gesamtvolumen 50 Millionen. Das ist wirklich ganz spektakulär, was da passiert, gerade in den heutigen Zeiten. Echt gute Nachrichten. Und bei mir steht jetzt Andi Schmidt. Andi, ich fasse nochmal zusammen. Ideen, Innovationen, die an der Uni entstehen, die rauskommen in die Wirtschaft. Und wir alle profitieren davon. Und du bist das Bindeglied, ne?
4: Genau. Unser Ziel ist es quasi, die Wissenschaft und die Wirtschaft zusammenzubringen, hier den Transfer zu schaffen und so eben mehr Innovationen in der Region zu ermöglichen.
3: Und ihr kickt ja auch die Menschen, die Innovationen und Ideen kreieren an der Uni, unternehmerisch zu denken.
4: Richtig. Wir wollen das bei allen Studierenden, Wissenschaftlerinnen, Wissenschaftlern ausbilden, aber eben auch die bestehenden Unternehmen einbinden, haben hier ein sehr aktives Netzwerk, die alle zusammenarbeiten, um so eben dieses Riesenpotenzial, das wir haben hier an der Uni mit einer sehr starken Forschung, aber auch starken Unternehmen in der Region, dieses Potenzial wirklich zu heben und hier in der Region zu lassen am besten.
3: Und das schafft natürlich auch Arbeitsplätze. Jetzt nehme ich mal einen mittelständischen Unternehmer her. Wie profitiert der denn?
4: Also ganz konkret gehen wir in der Regel am Anfang immer in eine Art Themenfindung, Herausforderungsfindung. Jeder kann mit jedem Problem zu uns kommen. Wir schauen erstmal dann, welche Kompetenzen sind berührt. Geht es da um KI? Habe ich eine Frage Richtung Materialforschung? Will ich ein neues Produkt entwickeln? Und wir schauen dann, welche Kompetenzen brauche ich, welche Personen brauche ich, greifen quasi auf die gesamte Uni Bayreuth zu und setzen dann ein Team zusammen mit den passenden Kompetenzen und Personen, um genau dieses Problem zu behandeln.
3: Und Andi, vielleicht noch ganz kurz, es gibt auch schon die ersten Erfolgsgeschichten, ne?
4: Richtig, wir tun das aktuell schon. Die gesamte Uni tut das auch schon seit vielen Jahren. Wir haben selbst viele Projekte, wo wir zum Beispiel mit regionalen Unternehmen zusammenarbeiten, den Stadtwerken Bayreuth zum Beispiel, aber auch Unternehmen aus der Region, in denen wir beispielsweise uns Themen anschauen wie Wärmenetze, wie kann ich so einen neuen Markt erschließen, wie kann ich den Einsatz von humanoiden Robotern überprüfen und können so eben dazu beitragen, den Wohlstand, die Wertschöpfung hier auch in der Region zu behalten.
3: Andi, es ist, ich sag's mal akademisch, es ist so geil, was hier entsteht. Wahnsinn, danke. Und wir schauen den ganzen Tag hinter die Kulissen und vielen Dank erstmal für den Moment. Und damit zurück ins Studio.
0: Ja, danke euch, Mensch. Das ist wirklich spannend, weil man genau diesen Bereich der Uni Bayreuth, so wie vieles, was an der Uni Bayreuth passiert, ja sonst gar nicht mitkriegt.
1: So schaut's aus.
0: Heute schon mit dem Mainwelle Live Day.

0: Dieser traurige Moment, als ich die Luft aus dem kleinen, aufblasbaren Whirlpool ließ.
1: Oh, der Sommer ist vorbei.
0: Und meine Tochter mich fragte, aber Papa, wir wollten doch noch mal einen Pool. Oh. Nein, jetzt ist Schluss. Mir hängen bald die Weihnachtsbeleuchtung auf.
1: Die Leuchtsterne kommen bald.
0: Ja, aber heute ist nochmal goldener Oktober, wirklich. Heute ist nochmal richtig schön. Und ich weiß nicht, ob ihr das irgendwie handeln könnt, aber vielleicht so ein kurzer Cappuccino in der Sonne. Oder mal schnell naus, einfach nur kurz das Gesicht in die Sonne halten. Weil das ist ja auch so eine schöne, tolle, kräftige Oktobersonne.
1: Ganz toll.
0: Über Nacht kommt der Wetterwechsel nämlich. Und dann wird's
1: anders.
0: Windig, böig und öfter auch mal nass. Schauen wir schnell auf die neuesten Blitzer. Wo stehen die, Andrea?
1: Zwischen Weidenberg und Immenreuth bei Lindlass.

0: Schönen guten Morgen.
1: Morgen.
0: Kurz vor neun, das war's fast für uns in 24 Stunden.
2: Morgen.
0: Der Kollege Christian Öhrit in der Morning Show.
1: Ja.
0: Weil wir heute Abend kurz nochmal nach Düsseldorf müssen.
1: Ja.
0: Wir gehen tatsächlich nochmal zu den Backstreet Boys.
1: Müssen wir nochmal hin.
0: Ja, wer so Anfang der 80er geboren ist, der wird das irgendwie nachvollziehen.
1: Ich denke auch.
0: Speziell die Mädels. Die Backstreet Boys sind in Düsseldorf und wir sind dabei.
1: Ja, und man weiß nie, ob sie noch einmal kommen. Deswegen muss man das einfach, man muss die Chancen nehmen, wie sie kommen.
0: Genau so ist es. Und morgen früh der Kollege Christian Höret gleich nach neun. Der Kollege Martin Zinner mit wichtigen Infos für euch. Unter anderem hat er den Christian Porsche in der Sendung, der, weil Speichersdorf ein echtes Vorbild in Sachen Energiewende ist, in Berlin als Speaker gebucht ist.
1: Ja, Wahnsinn.
0: Als Speichersdorfer zeigt den Berlinern, wie es geht. So ist der Plan. Ein Thema gleich nach neun beim Kollegen Martin Zinner.
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0: Gleich 9 Uhr.
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2: Ich habe mir ein Geschenk gemacht. An einem Sonntag bin ich einfach los mit meinem Fahrrad, okay, E-Bike. Auf Wegen direkt vor der Haustür, die ich noch nie gefahren bin. Zur Burgkapelle Stein, um dort in einem Gottesdienst zwei lieben Kollegen Lebewohl zu sagen. Der Anlass war traurig, aber der Gottesdienst tröstlich und schön und hinterher gab's Brotzeit und echt gute Gespräche. Auf dem Heimweg fuhr ich direkt in den Sonnenuntergang, vorbei an wogenden Kornfeldern, durch Mückenschwärme hindurch. Okay, das war eklig, aber der Rest war genial. Mit dieser Tour habe ich mir ein Geschenk gemacht, hat nichts gekostet, außer ein wenig Zeit und etwas Schweiß. Wann machst du dir einmal wieder solch ein geniales Geschenk? Neue Wege fahren, gute Menschen treffen, mit ihnen essen, trinken und plaudern und dann der Sonne zusehen, wie sie sinkt? Leider bin ich oft zu geizig, mir das zu gönnen. Steht's mit dir? Bist auch du geizig zu dir selbst oder tatsächlich und Gott sei Dank immer einmal wieder freigebig? Mit der Gabe, solch tolle geschenkte Momente ehrlich zu genießen? Das jedenfalls wünsche ich dir, dein Edmund Grömer, Pfarrer in Bindlach.

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1: Es ist 9 Uhr. Ich bin Helen Martin. Die deutsche Elektrobranche bekommt gerade richtig viele Aufträge. Im August gab es ein Plus von 17%, wie ein Sprecher des Branchenverbands der Augsburger Allgemeinen gesagt hat. Dass es so viele Aufträge gibt, liegt laut dem Verband am KI-Boom, denn in Rechenzentren steckt fast überall Technik aus der Branche drin. Laut dem IFO-Institut könnte das sogar neue Jobs bringen. Die meisten Menschen in Deutschland finden, dass die Kanzlerschaft von Friedrich Merz gescheitert ist. Das ist bei einer Umfrage des Spiegels rausgekommen. Da haben rund 2/3 gesagt, dass Merz als Kanzler versagt hat. In Ostdeutschland finden das sogar 80%. Fast 60% wollen, dass Merz zurücktritt. Der Kanzler steht schon länger in der Kritik, vor allem seit den Landtagswahlen in Sachsen-Anhalt und Mecklenburg-Vorpommern. Der Herbst ist da und wenn man schon mal auf den Winter schaut, müssen wir uns keine Sorgen um Gasmangel machen. Zumindest sagt das Wirtschaftsministerin Reiche. Die hat mit der Süddeutschen Zeitung gesprochen und beruhigt, Stand heute würde mehr Gas in den Speichern liegen, als selbst im kältesten Jahr verbraucht wurde. Aktuell sind die Speicherstände vergleichsweise niedrig. Zur Sicherheit will die Regierung trotzdem eine extra Reserve einrichten gegen unvorhergesehene Krisen. Die US-Amerikanerin Krista Pike, die letzte Woche einen Hinrichtungsversuch im Bundesstaat Tennessee überlebt hatte, ist laut ihrer Anwälte wieder bei Bewusstsein und ansprechbar. Tina Eck berichtet aus den USA.
2: 2 tödliche Giftspritzen hatte die 50-Jährige im Todestrakt von Tennessee überlebt. Dann kämpften die Ärzte im Krankenhaus um ihr Leben erfolgreich. Ihre Prognose ist weiter ungewiss, aber die Hinrichtung ging gehörig schief. Der Gefängnisdirektor nahm den Hut. Pike war wegen eines 30 Jahre zurückliegenden Mordes zum Tode verurteilt worden.
1: Fast jede zweite Frage.

0: Frau in Deutschland macht sich große Sorgen um die Rente. Bei den Männern ist es laut einer Finanztipp-Umfrage nur gut jeder Dritte. Gleichzeitig fehle vielen Frauen das Geld zum Vorsorgen. Mehr als jeder Vierten bleiben laut der Umfrage höchstens 50 Euro im Monat übrig. Am unsichersten fühlen sich Frauen zwischen 18 und 29. Es ist jetzt 9:15.
1: So, schönen guten Morgen. Das wird ein schöner Tag heute. Kann ich sicherstellen, zumindest aus Wettersicht. Wettertechnisch wird es wirklich schön. Wir haben aktuell noch Frühwerte zwischen 8 und 10 Grad. Wir schaffen heute im Lauf des Tages aber nochmal 22. Dazu kommt jede Menge Herbstsonne, also wirklich ein wunderschöner Mittwoch. Morgen kippt das Wetter dann. Morgen wird es dann wechselhaft mit Wolken, mit Regen, mit Wind und auch mit herbstlichen Temperaturen. Morgen nur noch 12 bis 15, übers ganze Wochenende 10 bis 13 Grad. Und dann schauen wir auf die Staus und Behinderungen in Bayreuth und der Region. 9:00 einmal die A9, Fahrt Richtung Nürnberg zwischen Gefrees und dem Dreieck Bayreuth-Kulmbach. 10 Minuten plus, 6 Kilometer stockender Verkehr aktuell. Und dann weiter, Vorsicht bitte, zwischen dem Dreieck Bayreuth-Kulmbach und Bayreuth-Nord. Da ist ein Unfall passiert, momentan kommt es hier zu Behinderungen. Wir haben einen Blitzer und der steht in Lienlass, also von Weidenberg kommend in Fahrtrichtung Immenroth. 0170 990 07000, wenn ihr was entdeckt, dann meldet es jederzeit gerne an die Mainwelle.
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1: Und ich wünsche euch einen wunderschönen guten Morgen. Die Nacht, zugegeben, bei mir war ein bisschen kürzer als geplant. Vielleicht wart ihr gestern Abend ja auch in Nürnberg, habt Bryan Adams live gesehen. Es war ein großartiges Konzert. Ich fand es wirklich genial. Ja, danach gab es so ein bisschen Probleme mit der Bahn. Also am Ende des Tages bin ich mit dem letzten Zug von Nürnberg nach Bayreuth gefahren. Früher ging es tatsächlich nicht, war erst 1.25 Uhr wieder hier. Aber gut, jetzt wieder erholt. Halbwegs ausgeschlafen mit einer Tasse Kaffee und startklar für diesen Arbeitstag. Wir starten rein mit Three Doors Down und Here Without You.

0: und euch damit einen wunderschönen Mittwoch. Das ist die Mainwelle mit dem Blick nach Speichersdorf. Eine Vorzeigegemeinde bei uns im Landkreis Bayreuth, wenn es um Energiewende geht. Und sind wir mal ganz ehrlich, jeder von uns braucht ja auch tagtäglich viel Energie. Viele sprechen über E-Mobilität, es geht ums Kochen, es geht ums Telefonieren, es geht um ganz alltägliche Dinge. Und der Speichersdorfer Bürgermeister Christian Porsch, der wird am Freitag übermorgen nach Berlin fahren, um auf einer Kundgebung auf dem Reichstagsgelände zu sprechen. Es geht um Energiewende, wie die vorangehen kann, und es geht vor allen Dingen auch um Leute, die sich dafür einsetzen.
1: Ich habe einen Anruf bekommen aus Berlin vom Bundesverband für erneuerbare Energien und wurde angefragt. Liegt vielleicht daran, dass wir in Speichersdorf natürlich schon einiges in diesem Bereich unternommen haben, aber dass ich auch Sprecher sein darf, dieses Bürgermeisterappells zusammen erfolgreich erneuerbar, wo wir knapp 300 Bürgermeisterinnen und Bürgermeister aus Bayern zusammengebracht haben.
0: Und das Anliegen ist relativ einfach. Von der Energiewende sollen alle was haben, die Bürger und die Kommunen.
1: Weil wir auch für unsere nächsten Generationen einen Planeten hinterlassen sollten, wo die auch weiterhin leben können. Mein Sohn ist jetzt 4 Jahre alt. Das ändert natürlich auch ein bisschen so den Blick. Wir haben in diesem Jahr eine Klimakrise erlebt. Wir haben erlebt, wohin Trockenheit führt. Und ja, unsere nächsten Generationen müssen das ausbaden, was wir verbocken, mehr oder weniger. Und dementsprechend möchte ich mich da auch persönlich einbringen.
0: Und es geht da gar nicht mal nur um die Zukunft, denn auch jetzt bringen die erneuerbaren Energien schon eine große Entlastung für die Gemeinde Speichersdorf. Die Gewerbesteuer zum Beispiel hat sich dadurch in den letzten 6 Jahren verdoppelt. Von 750.000 auf 1,5 Millionen Euro. Deshalb kann die Gemeinde auch Projekte umsetzen, die sonst gar nicht möglich wären. Zum Beispiel ist die Seniorenarbeit bis 2030 gesichert. Und die Gemeinde ist auch unabhängiger.
1: Gegenüber den Einflüssen von außen, gegenüber den Einflüssen eben auch, was die Weltpolitik mit sich bringt, was große Diktatoren in dieser Welt mit sich bringen. Und deswegen setzen wir auf erneuerbare Energien und auf regionale Wertschöpfung.
0: Und das alles wird Christian Porsch am Freitag in Berlin vorstellen.
1: Auf so einer Demo-Kundgebung spricht man ja nicht alle Tage. Ich habe keine Ahnung, wie viele Leute erwartet werden. Man hört, mehrere Tausend werden dann da sein, um eben für die Energiewende sich einzusetzen, sich einzubringen. Und ja, da ein Teil davon zu sein, das ist schon was Besonderes. Und da freue ich mich schon drauf, auch wenn ich ein bisschen aufgeregt bin.
0: Na, ich finde, das hört man ihm auch ein bisschen an, oder? Also, wir wünschen auf jeden Fall dem Christian Porsch eine gute Reise nach Berlin, einen tollen Auftritt, viele spannende und auch inspirierende Begegnungen und Gespräche zu diesem wichtigen Thema Energiewende.

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1: Und damit ist es kurz vor 9:30 auf eurer Mainwelle. Servus. Und hier hat ein Mainwelle-Hörer was auf dem Herzen.
2: Ja, servus, da rufen wir uns Hadi.
1: Morgen.
2: Also wie ich am Wetter, ne? Ich komme nur erinnern, gut erinnern, vor ein paar Wochen. Da war es eigentlich fitzer warm. Und jetzt, ja, jetzt wird es eigentlich zu kalt. Also, ja, irgendwas, weiß ich nicht. Ihr müsst doch mal wissen, was du wollt. Also, servus, der Harry.
1: Also Harry, ich kann dir sagen, was ich will. Ich habe nichts gegen die Kälte. Ich finde den Herbst schön. Ich finde es wunderschön, dass wir heute nochmal so richtig schönen Spätsommer haben. 22 Grad. Da können wir nochmal rausgehen, nochmal den Herbstsonnenuntergang anschauen. Ab morgen sind wir halt drin. Ist doch auch gut. Wir schauen halt eine schöne Serie oder gehen einmal wieder gemütlich in die Therme oder so. Also jeder findet immer seine beste Beschäftigung. Und wir machen wie immer einfach das Beste aus den Wetteraussichten. Heute nochmal schön, ab morgen dann extrem wechselhaft und herbstlich. Und was sonst noch wichtig ist in Bayreuth und der Region an diesem Mittwochvormittag, sagen wir euch gleich 9:30.

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16: Es ist 9:30 Uhr, ich bin Martin Sollig. Schönen Vormittag. Die Polizei warnt vor immer mehr Fällen von sogenannten Cybertrading. Allein in Oberfranken liegt der Schaden in diesem Jahr schon bei mehreren Millionen Euro. Die Betrüger locken oft mit Werbung im Internet oder in sozialen Medien und versprechen hohe Gewinne, schon mit wenigen 100 Euro Startkapital. Im Landkreis Bayreuth hat ein Mann so rund 200.000 Euro verloren. Erst investierte er immer mehr Geld auf einer gefälschten Handelsplattform, später meldeten sich angebliche Juristen bei ihm und versprachen, das verlorene Geld zurückzuholen, gegen weitere 40.000 Euro. Die Polizei rät deshalb, Anlageangebote genau zu prüfen, keine Zahlungen nach Anweisungen am Telefon oder per Messenger zu machen und bei verdächtigen Angeboten frühzeitig die Polizei einzuschalten. Das Bayreuther Klärwerk wird zum eigenen Kraftwerk. Die neue Energiezentrale steht kurz vor der Fertigstellung, teilt die Stadt mit. Seit Februar läuft der Probebetrieb. 3 Blockheizkraftwerke produzieren dort Strom. Insgesamt entstehen pro Jahr rund 5 Millionen Kilowattstunden. Etwa 4 Millionen braucht das Klärwerk selbst. Den Rest speist die Stadt ins öffentliche Netz ein. Damit versorgt sich die Anlage weitgehend selbst mit Energie. Bis Ende des Jahres soll die Energiezentrale fertig sein. Der gesamte erste Bauabschnitt kostet rund 38 Millionen Euro. Rund um Hollfeld steigt am Wochenende die 45. ADAC Niemetztor-Rallye. 84 Teams aus 9 Bundesländern und der Schweiz gehen an den Start. Los geht es am Freitagabend mit der technischen Abnahme. Am Samstag startet das erste Fahrzeug um 11.31 Uhr am Sportgelände des ASV Hollfeld. Gefahren werden 3 Wertungsprüfungen, jeweils 2-mal. Mit dabei sind auch mehrere Lokalmatadoren, darunter Rekordsieger Dominik Dinkel aus Wohnsees und Sebastian Schmidt aus Obernsees. Während der Rallye sperren die Veranstalter die Strecken komplett für den Verkehr. Was sonst noch los ist in Bayreuth und der Region, das gibt's zum Nachlesen immer aktuell auf meinwelle.de.
17: Dankeschön, Martin. Wir schauen weiter aufs Mainwelle-Wetter und heute wird's nochmal richtig schön, richtig spätsommerlich. Viel Sonnenschein, 22 Grad, nochmal perfektes Wetter zum draußen sitzen. Ab morgen kommt dann der Herbst von der eher wechselhaften Seite. Windböen, Regenschauer, viele Wolken, 12 bis 15 Grad. Übers ganze Wochenende bleibt's dann auch wechselhaft und windig, 10 bis 13 Grad.
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17: Und damit ist es 9:30. Wir schauen nochmal auf die A9, Fahrt Richtung Nürnberg. Bitte habt Geduld und plant ein paar Minuten mehr ein zwischen Markt Schorgast und dem Dreieck Bayreuth-Kulmbach. 2 Kilometer Stau sind es momentan. Dann beschäftigt uns leider auch immer noch der Unfall zwischen dem Dreieck Bayreuth-Kulmbach und Bayreuth-Nord. Nach wie vor läuft die Unfallaufnahme, auch da kommt es immer noch zu Behinderungen. Und in der Gegenrichtung bitte Vorsicht, zwischen Hormersdorf und Plech, hier liegen Holzlatten auf der Fahrbahn im Baustellenbereich. Ein Blitzer steht und zwar in Lienlass, also von Weidenberg kommend in Fahrtrichtung Immenreuth. 0170 990 07000. Wenn ihr was entdeckt, Stausblitzer jederzeit gerne melden. Gute und sichere Fahrt.
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17: Jetzt gibt's für euch REO Speedwagon, Keep the Fire Burning. Danach Chris de Sarandi mit Good Old Days. Ich wünsche euch einen schönen Mittwochvormittag und hoffe, ihr seid gut in diesen Tag reingestartet.

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Und euch damit einen schönen Mittwochvormittag. Das ist die Mainwelle mit einem schnellen Update von den Straßen. Zwei Infos von der A9. Einmal Vorsicht bitte in Fahrtrichtung Nürnberg zwischen dem Dreieck Bayreuth-Kulmbach und Bayreuth-Nord. Da ist ja heute früh ein Unfall passiert. Nach wie vor läuft die Unfallaufnahme, da kommt es zu Behinderungen. Bitte gut aufpassen. Und in der Gegenrichtung liegen Holzlatten auf der A9 zwischen Hormersdorf und Plech, also in Fahrtrichtung Berlin. Hier bitte auch vorsichtig fahren im Baustellenbereich. Euch eine gute und sichere Fahrt. Alles, was ihr entdeckt von den Straßen, auch Blitzer, jederzeit gerne melden. Unsere Nummer 0170 99 07 000.

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13: Es ist 10 Uhr. Ich bin Helen Natin. Die Bundesregierung plant Erleichterungen für Opfer häuslicher Gewalt. Sie sollen zum Beispiel in familiengerichtlichen Verfahren ihren neuen Wohnort besser geheim halten können. Das sieht ein Gesetzentwurf vor, über den das Kabinett heute berät. Mehr dazu von Lea Matschulat.
14: Will eine Frau die Scheidung, weil ihr Ehemann sie schlägt oder psychisch heftig unter Druck setzt, so soll das bald einfacher möglich sein. Gewalt gegen die Partnerin soll automatisch als Härtefall gelten. Damit wäre das Trennungsjahr vor einem Scheidungstermin hinfällig. Und Jugendliche ab 14, sie sollen künftig besser für sich selbst sprechen können vor Gericht, wenn es etwa darum geht, bei wem sie leben wollen.
13: Nachdem in Sachsen-Anhalt gestern der AfD-Politiker Rausch zum Landtagspräsidenten gewählt wurde und sein Parteikollege Till Schneider zum Vize, will die SPD Klarheit. Beziehungsweise wollen die Sozialdemokraten wissen, ob auch CDU-Abgeordnete für die AfD-Politiker gestimmt haben. SPD-Fraktionschef Miersch hat angekündigt, dass das Ganze heute auch Thema im Koalitionsausschuss sein wird. Unionsfraktionschef Frei bezeichnet die Vorwürfe als Spekulation. Heute ist der dritte Jahrestag des Hamas-Überfalls auf Israel. Damals hatten Terroristen über 1.200 Menschen umgebracht und viele weitere verschleppt. Zum Gedenken der Opfer gibt es heute weltweit Veranstaltungen. Die Zentrale ist abends in Tel Aviv. In Berlin wird am Abend das Brandenburger Tor in den Farben der israelischen Flagge angestrahlt. Wegen des Iran-Kriegs sind ja die Energiepreise deutlich gestiegen und wahrscheinlich werden sie auch erstmal nicht wieder günstiger. Davon geht die Chefin des Internationalen Währungsfonds aus. Die hat davor gewarnt, dass die Energiepreise auch nächstes Jahr noch so hoch sein könnten. Als Gründe hat sie zum Beispiel die steigende Nachfrage im Winter und den KI-Boom genannt. Die Weltgesundheitsorganisation bietet Russland Hilfe bei der Aufklärung eines Todesfalls in einem sibirischen Pestforschungszentrum an. Da war eine Mitarbeiterin an einer schweren Lungenentzündung gestorben. Die WHO steht laut eigenen Angaben mit russischen Gesundheitsbehörden in Kontakt und hat um weitere Informationen zu Ursache und Erreger gebeten. Es ist jetzt 9:45 Uhr.
15: Und dann sind wir wieder beim Blick aufs Mainwelle-Wetter. Wir schauen in den Landkreis Bayreuth, in die Region, zum Beispiel nach Seibodenreuth, 12 Grad, Fichtelberg 11, Betzenstein auch 11 Grad. Und überall bei uns in der Region gibt

0: ist nur ein Symbol heute auf der Wetterkarte, die Sonne. Es ist richtig schön, es ist nochmal spätsommerlich. Örtlich schaffen wir sogar nochmal 21, 22 Grad. Morgen dann der große Wetterumschwung. Da wird es dann wirklich herbstlich im Sinne von regnerisch, windig, bewölkt und auch deutlich kälter. Den Temperatursturz werden wir auf jeden Fall spüren. Morgen 12 bis 15, übers Wochenende 10 bis 13 Grad. Es ist kurz nach 10, einen schönen Vormittag allen unterwegs. Momentan sehr entspannt. Wir haben nur einen Blitzer und der steht in Lienlass, von Weidenberg kommend in Fahrtrichtung Immenreuth. Sonst alles entspannt auf den Straßen, keine Staus, keine Behinderungen. Euch eine gute und sichere Fahrt.
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0: Rein geht's in diesen Mittwochvormittag, in den letzten Spätsommertag. Vorerst zumindest. Mal schauen, vielleicht kommt er irgendwann später nochmal. Aber heute auf jeden Fall nochmal Sonne genießen, Spätsommersonne genießen, bevor es dann morgen wechselhaft und ziemlich herbstlich wird. Wir starten rein in diesen Vormittag mit den Fine Young Cannibals gleich und davor Leonie und Callum Scott mit Stay.

0: Durch diesen Mittwochvormittag mit Tal Bachmann bei uns in der Playlist She's So High. Ich bin Martin Zinner und jetzt würde ich mich gerne hier einmal kurz für euch ans Klavier setzen. Achtung! So. Das wissen nämlich viele gar nicht. Wir haben hier im Studio tatsächlich ein Klavier stehen. So, jetzt warte mal kurz. Na. Jawohl! Ah, und jetzt? Da muss man eigentlich gar nicht mehr dazu erzählen, oder? Freddie Mercury, live, auf der Bühne, das war immer ein großes Erlebnis. Wer ihn mal live gesehen hat, wird das wahrscheinlich sein Leben nicht mehr vergessen. Es gibt ab heute einen tollen Kinofilm neu, den ich euch wirklich empfehlen kann. Denn Queen haben vor genau 40 Jahren in Budapest ein tolles Konzert gespielt, hinter dem Eisernen Vorhang. Das war ein denkwürdiger Abend. Und diesen Konzertmitschnitt gibt es ab heute in voller Länge im Kino zu sehen. Gitarrist Brian May kann sich natürlich noch an dieses Konzert erinnern und er bekommt, sagt er, immer noch bis heute Gänsehaut, wenn er daran zurückdenkt. Die Fans haben Queen damals euphorisch gefeiert, obwohl die Platten von Queen damals ja offiziell dort gar nicht verkauft werden durften. Und er und Freddie Mercury haben sogar extra ein ungarisches Volkslied einstudiert.
1: They weren't even allowed to listen to our music. It's hard to imagine this, you know. You probably know we learned one of their songs. We learned a little folk song, me and Freddie.

0: That was a nice moment.
1: Ja, und zum Glück ist dieses Konzert damals für die Nachwelt festgehalten worden, in Ton und Bild. Jetzt wurde alles umfassend aufpoliert, remastered, wie es so schön heißt. Und ab heute gibt's das für euch in den Kinos und auch in vielen IMAX-Sälen zu sehen. Und am Ende des Monats, also Ende Oktober, da wird's diesen überarbeiteten Mitschnitt dann auch auf CD und DVD zu kaufen geben.

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17: Die Nachrichten um 10:30. Ich bin Martin Sollig. Erneuerbare Energien werden immer wichtiger, vor allem im Blick auf weltweite Krisen und Kriege. Deshalb macht der Bundesverband für erneuerbare Energien am Freitag eine Kundgebung in Berlin. Und einer der Sprecher ist aus unserer Region, Christian Porsch, Bürgermeister von Speichersdorf.
18: Wir bezeichnen uns als Vorreiter und haben auch schon einiges in die Wege geleitet im Bereich der Windenergie, im Bereich der PV, im Bereich des Biogas, jetzt auch neuerdings mit unserer neuen Hackschnitzelheizanlage. Und wir gehen diesen Weg konsequent weiter, weil wir der Meinung sind, dass es der richtige Weg ist, weil es der zukunftsgerichtete Weg ist, weil er für unsere nächsten Generationen auch was bringt und weil wir am Ende des Tages auch die Wertschöpfung vor Ort halten wollen.
17: Porsche ist auch Sprecher der Bayerischen Bürgermeisterinitiative Zusammen erfolgreich erneuerbar. Gemeinsam mit knapp 300 anderen Bürgermeisterinnen und Bürgermeistern setzt er sich für die kommunale Wertschöpfung vor Ort ein. Es ist fast fertig, das Bayreuther Brauhaus in Oberopsang. Dort wird bald das Bayreuther Hell gebraut. Diesen Freitag ist große Eröffnungsfeier. Die Meiselbrauerei veranstaltet dafür eine viertägige Herbstkerwa in der Rotmainhalle vom 9. bis zum 12. Oktober. Dafür zieht am Kerwa-Samstag sogar der Bayreuther Wochenmarkt um, von der Rotmainhalle unter das Dach des Meisels Brauhaus in der Hindenburgstraße. Mit rund 137.000 verkauften Tickets blicken die Luisenburg-Festspiele in Wunsiedel in diesem Jahr auf eine der erfolgreichsten Spielzeiten ihrer Geschichte zurück. Ein Erfolg, der auch der Wirtschaft nicht verborgen bleibt. Der Branchenverband Die Deutsche Wirtschaft zeichnet die Luisenburg-Festspiele im November als Innovationsort aus. Innovativ findet der Branchenverband zum Beispiel die Kooperation mit anderen Theatern und Kulturschaffenden. Einen Publikumspreis vergibt die Deutsche Wirtschaft auch noch und auf den hoffen die Festspiele ebenfalls. Für den kann man ab sofort abstimmen. Das geht bis zum Nachmittag des 6. November. Den Link gibt's auf meinwelle.de.
19: Dankeschön, Martin. Hier kommt das Mainwelle-Wetter mit viel Sonnenschein. Heute. Es ist nochmal richtig schön. Es ist sehr angenehm. Wir schaffen 21, 22 Grad im Laufe des Nachmittags. Also ich hoffe, ihr könnt es heute nochmal genießen. Denn ab morgen wird es wechselhaft. Da kommen Regenwolken zu uns in die Region. Dann gibt es auch Windböen, deutlich herbstlichere Temperaturen. Am Donnerstagmorgen 12 bis 15. Übers Wochenende dann auch nur noch 10 bis 13 Grad. Es ist damit 10:30. Wir haben zwei Blitzer momentan im Verkehrsservice. Einmal Dankeschön an die Sandra fürs Melden. Bayreuth, Volksfestplatz, eine Lasermessung, eben frisch aufgebaut. Und weiterhin der Blitzer in Lienlass von Weidenberg kommend in Fahrtrichtung Immenreuth. Euch allen eine gute und sichere Fahrt.
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19: Und ich habe ganz viel Musik mit dabei, mit der wir euch sehr gerne durch diesen Mittwochvormittag begleiten. Ich freue mich, dass ihr mit dabei seid. Just one.

0: Lady Gaga und Hold My Hand für euren Mittwochvormittag. Das ist die Mainwelle. Ich freue mich, dass ihr mit dabei seid.
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0: Und vielleicht könnt ihr uns helfen, Katze Rocky wiederzufinden. Rocky ist in Bayreuth weggelaufen. Die Besitzer schreiben, Rocky sieht ein bisschen aus wie ein Luchs. Sie ist zutraulich und verschmust. Ihr findet ein Foto auf mainwelle.de. Vielleicht habt ihr die Katze irgendwo entdeckt. Dann meldet euch sehr gerne bei uns. Wir stellen den Kontakt zu den Besitzern her. Und sollte euch mal ein Haustier weglaufen, dann könnt ihr auch sehr gerne auf mainwelle.de schauen. Denn natürlich könnt auch ihr eure Tiersuchmeldung hier jederzeit abgeben. Wir teilen es mit der Mainwelle-Community und hoffen einfach, dass möglichst viele Tiere dann auch wieder zurückkommen.
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9: Es ist 11 Uhr, ich bin Helen Martin. Haben gestern auch CDU-Abgeordnete für den neuen AfD-Landtagspräsidenten in Sachsen-Anhalt Rausch gestimmt? Er selbst hat dem Portal News gesagt, ja. Rausch hatte gestern 48 Ja-Stimmen bekommen und damit 4 mehr als AfD und BSW zusammen Abgeordnete haben. Laut Rausch ist außerdem abgesprochen, dass diese 4 Stimmen im Dezember auch AfD-Kandidat Siegmund bei der Wahl zum Ministerpräsidenten zugutekommen könnten. Seit fast einer Woche gibt's jetzt den Tankrabatt, allerdings wird er nicht komplett an die Autofahrerinnen und Fahrer weitergegeben. Das sagt das IFO-Institut. Laut den Experten wurden in den ersten 5 Tagen von den knapp 17 Cent Steuersenkung pro Liter im Schnitt nur 15 Cent weitergegeben. Am Wochenende war es sogar noch weniger. Branchenverbände widersprechen und sagen, dass es ohne den Rabatt noch teurer wäre. Bundeswirtschaftsministerin Reiche sieht in diesem Winter keinen Gasmangel in Deutschland, obwohl die Speicherstände vergleichsweise niedrig sind. Das hat die CDU-Politikerin der Süddeutschen Zeitung gesagt. Mehr dazu von Dirk Zeitler.
10: Die Wirtschaftsministerin wurde mit Vorwürfen konfrontiert, zu wenig für die kalte Jahreszeit vorzusorgen. Und Reiche reagierte. Ende September wies sie das bundeseigene Energieunternehmen SEFE an, vermehrt Erdgas einzuspeichern. Außerdem kündigte sie an, eine strategische Gasreserve aufzubauen.
9: Das Bundeskabinett will heute die neue Pflegekommission einsetzen. Der Plan ist, dass die Expertinnen und Experten bis Ende Januar Vorschläge machen, wie man die Pflegeversicherung umbauen könnte. Gesundheitsminister Linnemann sagt, dass das System ohne einen grundlegenden Umbau in den 30er Jahren kollabieren werde. Außerdem geht es im Kabinett um schärfere Strafen für gefälschte pornografische Bilder als Teil neuer Regeln gegen digitale Gewalt. Haustiere zu haben ist eine teure Angelegenheit. Das liegt zum Beispiel am Futter, aber auch an der Hundesteuer. Laut dem Statistischen Bundesamt haben die Kommunen letztes Jahr gut 430 Millionen Euro mit der Hundesteuer eingenommen. Nur 2024 war dieser Betrag noch höher. Auch Tierfutter bleibt teuer. Zwar sind die Preise nur um 0,4% gestiegen, aber sie liegen trotzdem rund 36% über dem Niveau von 2020. Es ist jetzt kurz nach 11.

0: Und damit sind wir wieder bei Mainwelle Wetter, beim Blick in die Region, in den Landkreis Bayreuth nach Pegnitz. 15 Grad aktuell, Hollfeld 16 und dann schauen wir noch ins Fichtelgebirge, zum Beispiel nach Bischofsgrün, auch 16 Grad. Es ist einfach wunderschön sonnig. Es wird heute nochmal angenehm mild, 21 Grad, perfekt zum Draußensitzen. Gerade so um die Mittagszeit, auch am frühen Nachmittag. Morgen, ja, da ändert sich dann die Wetterlage ziemlich radikal. Da kommen Regenwolken zu uns rein. Windig wird's und deutlich kühler, 12 bis 15 Grad nur noch. Und das bleibt dann auch übers Wochenende so wechselhaft bei 10 bis 13.
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0: Erstens kurz nach 11 und bitte Vorsicht auf der A70 in Fahrtrichtung Bayreuth. Zwischen Kulmbach-Neudrossenfeld und dem Dreieck Bayreuth-Kulmbach steht ein Pannen-LKW, außerdem hier Gegenstände auf der Fahrbahn. Und stockender Verkehr auf der A9 vor dem Dreieck Bayreuth-Kulmbach Richtung Nürnberg. Bitte ein paar Minuten mehr Zeit einplanen. Wir haben einen Blitzer in Bayreuth am Volksfestplatz. Das ist eine Lasermessung und wir haben immer noch den Blitzer in Lienlass, also von Weidenberg kommend in Richtung Immenreuth. Euch allen eine gute und sichere Fahrt.
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0: Jawohl, und ich wünsche euch einen wunderschönen Vormittag. Ich hoffe, ihr seid gut reingestartet in diesen 7. Oktober. Und jetzt geht's auch ganz allmählich schon in Richtung Mittagspause. Wir begleiten euch sehr gerne mit Justin Timberlake und What Goes Around, Comes Around.

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1: Habt alle einen schönen Mittwoch. Es gibt Neuigkeiten aus Wirsberg, aus dem berühmten Posthotel von Alexander Herrmann. Muss man eigentlich hier in der Region den wenigsten noch groß vorstellen. Neu ist allerdings, es wird sich in den kommenden Jahren was tun beim Alexander Herrmann in Wirsberg. Er möchte bis 2032 das Posthotel weiterentwickeln, hat er jetzt bekannt gegeben. Wirsberg soll als kulinarisches Reiseziel einfach noch bekannter werden. Das soll alles Schritt für Schritt passieren, nicht auf einmal, sondern eben verteilt über die kommenden Jahre. Zum Beispiel wird aus dem jetzigen Bistro Oma und Enkel ein fränkisches Wirtshaus. Und später wird sich dann auch am Zwei-Sterne-Restaurant Aura noch ein bisschen was tun. Da ist an verschiedenen Punkten die ein oder andere kleine Änderung geplant. Da können wir uns auf jeden Fall freuen. Wir sind gespannt. Das Posthotel wird auch weiterhin noch ein sehr schönes, ein sehr beliebtes Ausflugsziel bei uns in Oberfranken bleiben.

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5: Es ist 11:30. Ich bin Martin Sollig. Schönen Vormittag. Die Polizei warnt vor immer mehr Fällen von sogenannten Cybertrading. Allein in Oberfranken liegt der Schaden in diesem Jahr schon bei mehreren Millionen Euro. Die Betrüger locken oft mit Werbung im Internet oder in sozialen Medien und versprechen hohe Gewinne, schon mit wenigen 100 Euro Startkapital. Im Landkreis Bayreuth hat ein Mann so rund 200.000 Euro verloren. Erst investierte er immer mehr Geld auf einer gefälschten Handelsplattform, später meldeten sich angebliche Juristen bei ihm und versprachen, das verlorene Geld zurückzuholen, gegen weitere 40.000 Euro. Die Polizei rät deshalb, Anlageangebote genau zu prüfen, keine Zahlungen nach Anweisungen am Telefon oder per Messenger zu machen und bei verdächtigen Angeboten frühzeitig die Polizei einzuschalten. Das Bayreuther Klärwerk wird zum eigenen Kraftwerk. Die neue Energiezentrale steht kurz vor der Fertigstellung, teilt die Stadt mit. Seit Februar läuft der Probebetrieb. Drei Blockheizkraftwerke produzieren dort Strom. Insgesamt entstehen pro Jahr rund 5 Millionen Kilowattstunden. Etwa 4 Millionen braucht das Klärwerk selbst. Den Rest speist die Stadt ins öffentliche Netz ein. Damit versorgt sich die Anlage weitgehend selbst mit Energie. Bis Ende des Jahres soll die Energiezentrale fertig sein. Der gesamte erste Bauabschnitt kostet rund 38 Millionen Euro. Rund um Hollfeld steigt am Wochenende die 45. ADAC Niemetztor Rally. 84 Teams aus 9 Bundesländern und der Schweiz gehen an den Start. Los geht es am Freitagabend mit der technischen Abnahme. Am Samstag startet das erste Fahrzeug um 11.31 Uhr am Sportgelände des ASV Hollfeld. Gefahren werden 3 Wertungsprüfungen, jeweils 2-mal. Mit dabei sind auch mehrere Lokalmatadoren, darunter Rekordsieger Dominik Dinkel aus Wonsees und Sebastian Schmidt aus Obernsees. Während der Rallye sperren die Veranstalter die Strecken komplett für den Verkehr. Weitere Meldungen aus Bayreuth und der Region gibt's zum Nachlesen immer aktuell auf meinwelle.de.
6: Dankeschön, Martin. Wir schauen aufs Mainwelle-Wetter und haben heute einfach nur Sonne. Bei uns in Bayreuth und der Region. Es ist heute nochmal spätsommerlich mild, 21, 22 Grad. Bevor dann morgen der Wetterumschwung kommt, da ziehen Wolken zu uns in die Region. Dann sind immer mal stürmische Böen möglich, Regenschauer und die Temperaturen sind auch deutlich kühler als heute. Morgen am Donnerstag 12 bis 15, übers Wochenende 10 bis 13 Grad. Es ist 11:30, wir schon auf die Straßen. Vorsicht bitte auf der A70 in Fahrtrichtung Bayreuth. Zwischen Kulmbach-Neudrossenfeld und dem Dreieck Bayreuth-Kulmbach steht ein Pannen-LKW, außerdem hier Gegenstände auf der Fahrbahn. Und es staut sich wieder auf der A9, Fahrtrichtung Nürnberg, zwischen Bad Berneck-Himmelkron und dem Dreieck Bayreuth-Kulmbach. 1 Kilometer Stau, ein paar Minuten kommen obendrauf. Wir haben eine Lasermessung in Bayreuth am Volksfestplatz und einen Blitzer in Lienlass, von Weidenberg kommend in Richtung Immenreuth. Sonst alles entspannt, euch eine gute und sichere Fahrt.
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6: Jetzt geht's weit zurück bei uns in der Playlist zu Player und Baby Come Back. Euch einen schönen Mittwochvormittag.

0: Nickelback und Photograph hier bei uns bei der Mainwelle. Das ist die Playlist für euren Mittwochvormittag jetzt um kurz vor 12.
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9: Es ist 12 Uhr, ich bin Helen Martin. Wer im Netz die Identität anderer missbraucht oder zum Beispiel ungefragt in der Sauna filmt, muss künftig mit Haft rechnen. Das Bundeskabinett hat dazu einen Gesetzentwurf gegen digitale Gewalt beschlossen. Auch Deepfake-Pornos oder Fake-Accounts im Namen anderer sollen künftig bis zu 3 Jahre Haft bringen. Opfer sollen zudem erfahren können, wer hinter anonymen Accounts steckt. Der Gesetzentwurf muss noch durch den Bundestag. Autofahrer haben sich das vermutlich eh schon gedacht. Jetzt kommt die Bestätigung vom IFO-Institut. Der Tankrabatt wird nur teilweise weitergegeben. Laut den Experten wurden von den 17 Cent Steuersenkung im Schnitt nur 15 Cent weitergegeben. Ronny Thorau berichtet.
10: Interessantes Ergebnis. Zum Start letzten Donnerstag wurde der Tankrabatt demnach vollständig weitergegeben, aber schon am Wochenende deutlich weniger. Tankende merken das auch daran, dass letzte Woche noch recht häufig die 2-Euro-Marke pro Liter nach unten durchbrochen wurde, inzwischen viel seltener.
9: Sachsen-Anhalts neuer AfD-Landtagspräsident Rausch geht davon aus, dass ihn gestern auch CDU-Abgeordnete gewählt haben. Das hat er dem Portal News gesagt. Bei seiner Wahl gab es 4 Ja-Stimmen mehr, als AfD und BSW zusammen Abgeordnete haben. Rausch zufolge soll das auch im Dezember helfen, wenn AfD-Kandidat Siegmund Ministerpräsident werden will. Gute Nachrichten von der deutschen Elektroindustrie. Die Branche hat im August 17% mehr Aufträge bekommen. Das hat ein Sprecher des Branchenverbands der Augsburger Allgemeinen gesagt. Als Grund hat er den weltweiten KI-Boom genannt. Bei Rechenzentren komme fast alles aus der Elektrobranche. Das IFO-Institut rechnet damit, dass der Stellenabbau nun gestoppt wird. Wenn die Lage so gut bleibt, könnten auch neue Jobs entstehen. Im Hafen von Thessaloniki in Griechenland sind bei Untersuchungen des Meeresbodens hunderte Granaten und andere Geschosse aus dem Zweiten Weltkrieg entdeckt worden. Darunter sind rund 80 Bomben mit jeweils über 50 Kilo Gewicht. Wahrscheinlich haben deutsche Truppen die Munition 1944 bei ihrem Rückzug ins Meer geworfen. Vor dem geplanten Ausbau des Hafens muss der Meeresboden jetzt geräumt werden. Es ist jetzt 11:45.
11: Vielen Dank. Wir sind wieder beim Blick in die Region, in den Landkreis Bayreuth. 17 Grad momentan in der Stadt, hier bei uns in Bayreuth in der Innenstadt. 16 Grad haben wir in Kreußen, 16 Grad sind es auch in Münchberg. Und heute wird es nochmal ein wunderschöner, spätsommerlicher Nachmittag. Viel Sonnenschein, perfekt zum Rausgehen. Einfach nochmal ein bisschen die Oktobersonne genießen. Denn die werden wir in den nächsten Tagen dann nicht mehr zu sehen bekommen. Ab morgen kommt der Wetterumschwung. Ja, da ziehen Wolken zu uns in die Region, dann kann es immer mal regnen, stürmische Böen sind möglich. Die Temperaturen dann auch deutlich herbstlicher, morgen 12 bis 15, übers Wochenende 10 bis 13 Grad und das bleibt dann auch bis mindestens Sonntag sehr wechselhaft. Es ist 11:45, wir schauen auf die A70 in Fahrtrichtung Bayern.

0: Bayreuth, Vorsicht bitte zwischen Kulmbach-Neudrossenfeld und dem Dreieck Bayreuth-Kulmbach. Da steht ein Pannen-LKW außerdem gegenständig hier auf der Fahrbahn. Dann auf der A9, Fahrt Richtung Nürnberg, ein bisschen Stau und stockender Verkehr vor dem Dreieck Bayreuth-Kulmbach, 5 Minuten plus. In Bayreuth am Volksfestplatz eine Lasermessung und in Limlass ein Blitzer von Weidenberg kommend in Richtung Immenreuth. Euch allen eine gute und sichere Fahrt.
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0: Ja, und solltet ihr jetzt in diesen Minuten in die Mittagspause starten, dann hoffe ich einfach, ihr könnt es genießen, macht vielleicht einen kleinen Spaziergang oder ihr setzt euch nochmal raus zum Essen. Geht heute nochmal ganz wunderbar, es ist sonnig, es ist mild. Ja, morgen kommt dann das Herbstwetter, da wird es dann wechselhaft kühler, regnerischer. Also heute auf jeden Fall nochmal diesen Nachmittag einfach richtig ausnutzen. Musikalisch könnte ich euch dazu als Begleitung Ray Dalton und Blood Running anbieten.

0: Mr. Mr. und Kyrie hier bei uns in der Mainwelle Playlist an diesem Mittwoch um 12 Uhr. Ja, noch nicht ganz CT cum tempore. Ja, wir sind heute zu Gast an der Uni Bayreuth und deswegen ja, das akademische Viertel. Weiß gar nicht, ob das überhaupt in diesem Institut auch eine Rolle spielt.
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0: Müssten wir den Kollegen Christian Höret eigentlich mal fragen. Der ist nämlich heute für uns vor Ort. Wir sind an diesem Gelände, an diesem Gebäude in der Nürnberger Straße, wo die allermeisten von euch schon mal mit dem Auto vermutlich dran vorbeigefahren sind. Und das ist wirklich innovativ, das ist großartig, was da bei uns in Bayreuth passiert, Forschung, die von der Uni kommt. Wir lassen uns das den ganzen Tag mal erklären und zeigen, hatten heute früh schon spannende Einblicke im Mainwecker. Ihr könnt auch sehr gerne mal bei uns auf die Insta-Seite schauen, auch da gibt es schon Bilder, erste Eindrücke von diesem Institut. Und jetzt schalten wir rüber. Hallo Christian.
2: Ja Martin, den ganzen Tag senden wir hier schon und ich bin echt geflasht. Die Zukunft hat begonnen und sie beginnt hier in Bayreuth, eine riesige Denkfabrik, die momentan an der Universität entsteht. 4 Stockwerke, Großeröffnung 2028 in Kombi mit dem Ritz. Ein Gesamtvolumen von 50 Millionen Euro. Und neben mir steht der Nico, er ist Teil dieser Denkfabrik, denn die Seele, die gibt's ja schon seit 2 Jahren. Du kommst ursprünglich aus Nürnberg, Nico. Was bedeutet's dir denn, ein Teil des großen Ganzen zu sein? Weil es ist ja momentan hier so ein bisschen Aufbruchstimmung.
3: Ja, korrekt. Ich komme ursprünglich aus Nürnberg, ein ja durchaus etwas größeres Ökosystem, wenn man es mit Bayreuth vergleicht. Was ich in Bayreuth aber so spannend finde, sind die vernetzten kurzen Wege. Innovation geschieht hier auf sehr schnelle Art. Wir sind die letzten Jahre hier in Bayreuth am Institut für Entrepreneurship und Innovation auch stark gewachsen. Man merkt richtig die Aufbruchstimmung. Wir haben viele Studierendentalente, die frische, kreative Ideen einbringen und so auch dafür sorgen, dass hier ständig was los ist.
2: Also wir fassen nochmal zusammen. Die Ideen, die an der Universität entstehen, die Innovationen müssen raus in die Welt. Und wir werden alle davon profitieren, die Unternehmen, und es wird Arbeitsplätze geben, ganz, ganz spannend. Bei dir kommen viele Innovationen an. Woran erkennt man denn eine gute Idee?
3: Eine gute Idee löst immer ein echtes Kundenproblem. Das heißt, wir versuchen mit Studierenden, die mit kreativen Ansätzen zu uns kommen, zunächst mal zu schauen, was für ein Problem löst sie denn überhaupt? Gibt es dieses Problem wirklich? Und dann auch relativ schnell rauszugehen auf den Markt und mit potenziellen Kunden auch drüber zu sprechen. Und eine gute Idee wird dann zu einem guten Unternehmen, wenn es mit den richtigen Leuten passiert. Und die haben wir hier an der Universität Bayreuth. Viele Studierendentalente aus verschiedenen Fachbereichen, die aus ganz unterschiedlichen Richtungen kommen. Und unsere Aufgabe ist es dann, die zu unternehmerischen Denken und Handeln auszubilden, sodass richtige Unternehmen draußen stehen.
2: Und es gibt auch schon die ersten Erfolgsstories.
3: Genau, richtig. Ich zitiere hier immer gerne ein Beispiel, was schon seit einigen Jahren existiert. 2019 hat sich das Unternehmen Incont Alert gegründet, auch mit einem ehemaligen Studierenden und Doktorand der Universität Bayreuth als Kopf des Ganzen, der Yannick Lockel, der hier auch sehr umtriebig im Innovationsökosystem ist. Und Incont Alert macht smartes Inkontinenzmanagement. Das heißt, sie haben einen Sensor entwickelt, also da ging es wirklich um eine technologische Innovation, der in der Blase eingesetzt werden kann und Menschen mit Inkontinenz dann spiegelt, wann ist die Blase voll, wann sollte ich vielleicht die Toilette aufsuchen. Und die haben hier wirklich alle Angebote bei uns in der Gründungsförderung wahrgenommen und stehen heute sehr erfolgreich mit einem millionenschweren Funding da.
2: Ganz, ganz spannendes Thema. Und wir schauen dann später auch nochmal auf die Baustelle, da wo dieses fette Gebäude entsteht. Eine riesige Denkfabrik und Teil davon ist der Nico. Vielen Dank und damit erstmal wieder zurück zu dir ins Studio.
0: Dankeschön, Christian. Also den ganzen Tag spannende Eindrücke von der Uni Bayreuth, vom Institut für Entrepreneurship und Innovation. Unser Mainwelle Live Day. Natürlich auch später nochmal bei uns. Wir schalten noch ein paar Mal zu euch. Wird auf jeden Fall noch sehr spannend, was wir heute alles von euch erfahren werden.

Damit euch einen wunderschönen Mittwoch. Jetzt ist es kurz vor 12:30. Wir sprechen über eure Haustiere. Denn das ist schon eine beeindruckende Zahl. Die Kommunen in Deutschland haben vergangenes Jahr laut aktuellsten Zahlen des Statistischen Bundesamts über 430 Millionen Euro an Hundesteuer eingenommen. Das ist eine beachtliche Summe, möchte ich doch an dieser Stelle mal behaupten. Und wer Haustiere hat, haben ja auch ganz bestimmt viele von euch, der weiß natürlich, Haustiere können auch durchaus mal teuer werden. Das Futter natürlich auf der einen Seite, dann auch solche Abgaben wie die Hundesteuer auf der anderen. Also da kommt schon ordentlich was zusammen. Trotzdem haben halt auch nach wie vor viele Menschen auch hier bei uns in der Region halt ihren Hund, ihre Katze oder ihre anderen Haustiere. Was ist sonst noch wichtig bei uns in der Region an diesem 7. Oktober? Sagen wir euch gleich in ein paar Minuten um 12:30. Stay.

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18: Die Nachrichten um 12:30. Ich bin Martin Sollig. Erneuerbare Energien werden immer wichtiger, vor allem im Blick auf weltweite Krisen und Kriege. Deshalb macht der Bundesverband für erneuerbare Energien am Freitag eine Kundgebung in Berlin. Und einer der Sprecher ist aus unserer Region, Christian Porsch, Bürgermeister von Speichersdorf.
19: Wir bezeichnen uns als Vorreiter und haben auch schon einiges in die Wege geleitet im Bereich der Windenergie, im Bereich der PV, im Bereich des Biogas, jetzt auch neuerdings mit unserer neuen Hackschnitzelheizanlage. Und wir gehen diesen Weg konsequent weiter, weil wir der Meinung sind, dass es der richtige Weg ist, weil es der zukunftsgerichtete Weg ist, weil er für unsere nächsten Generationen auch was bringt und weil wir am Ende des Tages auch die Wertschöpfung vor Ort halten wollen.
18: Porsche ist auch Sprecher der Bayerischen Bürgermeisterinitiative Zusammen erfolgreich erneuerbar. Gemeinsam mit knapp 300 anderen Bürgermeisterinnen und Bürgermeistern setzt er sich für die kommunale Wertschöpfung vor Ort ein. Es ist fast fertig, das Bayreuther Brauhaus in Oberobsang. Dort wird bald das Bayreuther Hell gebraut. Diesen Freitag ist große Eröffnungsfeier. Die Meiselbrauerei veranstaltet dafür eine viertägige Herbstkerwa in der Rotmainhalle vom 9. bis zum 12. Oktober. Dafür zieht am Kerwa Samstag sogar der Bayreuther Wochenmarkt um, von der Rotmainhalle unter das Dach des Meisels Brauhaus in der Hindenburgstraße. Mit rund 137.000 verkauften Tickets blicken die Luisenburg-Festspiele in Wunsiedel in diesem Jahr auf eine der erfolgreichsten Spielzeiten ihrer Geschichte zurück. Ein Erfolg, der auch der Wirtschaft nicht verborgen bleibt. Der Branchenverband Die Deutsche Wirtschaft zeichnet die Luisenburg-Festspiele im November als Innovationsort aus. Innovativ findet der Branchenverband zum Beispiel die Kooperation mit anderen Theatern und Kulturschaffenden. Einen Publikumspreis vergibt die Deutsche Wirtschaft auch noch und auf den hoffen die Festspiele ebenfalls. Für den kann man ab sofort abstimmen. Das geht bis zum Nachmittag des 6. November. Den Link gibt's auf meinwelle.de.
13: Dankeschön, Martin. Wir schauen aufs Mainwelle-Wetter und haben heute nochmal einen wunderschönen Spätsommernachmittag. Viel Sonnenschein, 21 Grad. Ihr könnt euch wirklich auch jetzt in der Mittagspause nochmal richtig gut raussetzen, einfach das Wetter genießen. Ja, morgen wird's wechselhaft. Morgen ziehen Wolken zu uns in die Region, dann wird's regnerisch, dann wird's windig und dann wird's vor allen Dingen auch deutlich kühler. 12 bis 15 Grad, morgen die Temperaturen, übers Wochenende 10 bis 13.
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13: Das ist der Blick auf die Straßen um 12:30. Vorsicht bitte auf der A70 in Fahrtrichtung Bayreuth. Da steht immer noch ein Pannen-LKW zwischen Kulmbach-Neudrossenfeld und dem Dreieck Bayreuth-Kulmbach. Und auf der A9 haben wir ein bisschen Stau in Fahrtrichtung Nürnberg zwischen Bad Benneck-Himmelkron und dem Dreieck Bayreuth-Kulmbach. Bitte plant ein paar Minuten mehr Fahrzeit ein. Es wird geblitzt in Bayreuth am Volksfestplatz. Das ist eine Lasermessung. Und dann noch in Wienlass, also von Weidenberg kommend, in Fahrtrichtung Immelreuth. Allen unterwegs, eine gute und sichere Fahrt.
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13: Und dieser Martin Zinner, der spielt jetzt für euch Manfred Mann und Michael Schulte am Mittwochmittag. Das klingt doch mal nach einem Plan, oder?

Ace of Base hier bei uns auf der Mainwelle in der Playlist 7. Oktober. Und wenn ich mal so meinen persönlichen Insta-Feed gerade durchscroll, da sehe ich schon in den letzten Tagen, da haben sehr viele Freunde und Follower Herbstfotos gepostet. Herbstliche Sonnenuntergänge, herbstliche Wandertouren, herbstliche Fahrradausflüge oder auch einfach mal schöne Waldbilder. Das war auch in den letzten Tagen ganz wunderbar mit der schönen Oktobersonne. Damit wird es jetzt in den nächsten Tagen erstmal vorbei sein. Der Nachmittag ist noch wunderschön sonnig, wir schaffen sogar nochmal 21 Grad. Aber heute im Lauf des Abends ziehen dann schon langsam die ersten Wolken rein. Die Nacht ist dann auch eher bewölkt. Und ab morgen Windböen, Regenschauer, deutlich kühlere Temperaturen. Der Donnerstag mit 12 bis 15 Grad, das ganze Wochenende dann nur noch mit 10 bis 13 Grad. Also wir haben einen kleinen Temperatursturz, der uns bevorsteht. Wir machen einfach das Beste aus den Wetteraussichten und ich wünsche euch einen schönen Nachmittag.

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4: Es ist 13 Uhr. Ich bin Helen Martin. Die meisten Menschen in Deutschland sind enttäuscht von Friedrich Merz als Kanzler. Bei einer Spiegel-Umfrage haben rund 2/3 gesagt, dass sie finden, dass Merz' Kanzlerschaft gescheitert ist. Thomas Bremser hat die Einzelheiten.
5: Friedrich Merz kommt aus dem Umfragetief einfach nicht raus. Die Mehrheit der Deutschen sieht keine Zukunft für ihn als Kanzler. In den ostdeutschen Bundesländern fällt das Urteil härter aus. Dort halten 80% der Befragten die Kanzlerschaft für gescheitert. Einen klaren Nachfolger für Merz in der Union haben die Befragten allerdings nicht im Blick.
4: Deepfake-Pornos, Cyberstalking, Identitätsmissbrauch. All das und noch weitere Taten sollen in Zukunft strafbar sein. Das Bundeskabinett hat dazu einen Gesetzentwurf gegen digitale Gewalt beschlossen. Der sieht auch eine Strafe vor, wenn man zum Beispiel heimlich Fotos von anderen in der Sauna macht. Außerdem sollen Betroffene in Zukunft leichter die Identität von Tätern erfahren können. Heute, am 3. Jahrestag des Hamas-Überfalls auf Israel, wird weltweit der Opfer gedacht. Die EU stehe allen zur Seite, deren Leben sich durch diesen Tag für immer verändert hat, so EU-Kommissionspräsidentin von der Leyen auf der Plattform X. Vor 3 Jahren hatten islamistische Hamas-Terroristen über 1000 Menschen ermordet und viele weitere als Geiseln verschleppt. Die zentrale Gedenkfeier ist heute Abend in Tel Aviv. Der Chemie-Nobelpreis geht an den Franzosen Henri Kagan und den Japaner Kenzo Soai. Das hat die Königlich Schwedische Akademie der Wissenschaften mitgeteilt. Die beiden haben Effekte entdeckt, die für die Herstellung von Arzneimitteln wichtig sind. Gestern war bereits der Physikpreis an einen belgisch-amerikanischen Forscher gegangen, am Montag der Medizinpreis an 2 Deutsche und einen US-Amerikaner. Fast jede zweite Frau in Deutschland macht sich große Sorgen um die Rente. Bei den Männern ist es laut einer Finanztipp-Umfrage nur gut jeder 3. Gleichzeitig fehle vielen Frauen das Geld zum Vorsorgen. Mehr als jeder 4. bleiben laut der Umfrage höchstens 50 Euro im Monat übrig. Am unsichersten fühlen sich Frauen zwischen 18 und 29. Es ist jetzt 1:15.
6: Vielen Dank. Hier kommt das Mainwelle Wetter mit 19 bis 21 Grad. Das sind die Tageshöchstwerte und ganz langsam haben wir sie auch schon erreicht. Es ist spätsommerlich, es ist richtig schön. Ich hoffe, ihr könnt den Nachmittag genießen. Ab morgen wird es wechselhaft. Da lädt das Wetter dann nicht mehr so unbedingt zum Rausgehen ein. Windig wird es, regnerisch und auch die Temperaturen sind dann wirklich deutlich herbstlicher. 12 bis 15 Grad, übers Wochenende sogar 10 bis 13. Damit ist es 1:01. Wir schauen auf die A70 in Fahrtrichtung Bayreuth zwischen Kulmbach-Neudrossenfeld und dem Dreieck Bayreuth-Kulmbach. Bitte Vorsicht, hier immer noch Gefahr durch einen Pannen-LKW. Außerdem auf der A9 in Fahrtrichtung Nürnberg zwischen Marktschorgast und dem Dreieck Bayreuth-Kulmbach. Da dauert es ein bisschen länger, 2 Kilometer stockender Verkehr in der Baustelle. Wir haben noch Blitzer in Bayreuth am Volksfestplatz, das ist die Lasermessung, und in Lienlass, also von Weidenberg kommend in Fahrtrichtung Immenreuth. Allen unterwegs eine gute und sichere Fahrt.
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6: Heute also nochmal ein richtiger Beautiful Day bei uns in der Region. Richtig schön spätsommerliches Wetter bei 21 Grad. Und das ist ein Song,

Und das ist der Mann, über den ich euch jetzt ein bisschen was erzählen kann. Bryan Adams, der hat nämlich gestern in Nürnberg gespielt. Am Montag in München, gestern eben in Nürnberg. Ja, ein fantastisches Live-Konzert. Also ich muss wirklich sagen, ja, der ist jetzt seit weit über 40 Jahren im Geschäft, macht so lange schon Musik, aber er feiert immer noch seine Musik. Das Publikum feiert ihn, das ist einfach alles perfekt und es waren auch einfach wirklich ein paar richtig schöne, überraschende Momente gestern in dieser Show mit dabei. Bryan Adams hat das Konzert zum Beispiel nicht auf der Hauptbühne begonnen, sondern sozusagen auf der B-Bühne am anderen Ende der Arena. Ist auch ziemlich cool, es ging los mit einem Unplugged-Teil, also da war wirklich nur er mit seiner Akustikgitarre, nix dahinter. Da hat er dann zum Beispiel Straight from the Heart gespielt, eine seiner großen Balladen. Dann ist er mit seiner Gitarre einmal nach vorne gelaufen auf die Hauptbühne und ja, dann ging es natürlich um die ganzen Klassiker. Run to You, Summer of 69, Everything I Do, Heaven und wie sie alle heißen. Es gibt ja nun wirklich genügend Hits, die er in den letzten 40 Jahren hatte. Und auch ein schönes Highlight, das ganze Publikum hat solche Leuchtbänder bekommen. Das waren so ferngesteuerte Leuchtbänder. Die hat man sich dann wie eine Armbanduhr um den linken Arm gebunden. Und die haben dann so ferngesteuert immer die ganze Arena in richtig schöne, bunte Lichtpunkte getaucht. Das war ganz besonders toll. Also, Bryan Adams live, auch 2026, immer noch eine absolute Empfehlung. Dieser Mann hat's drauf.

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12: Mit Tamara Busle. Schönen Nachmittag, es ist 13.30 Uhr. Vom eigenen Zimmer direkt in die Ausstellung. Für die Jugendkunsttriennale 2027 werden junge Talente aus Bayreuth gesucht. Der Aufruf richtet sich an junge Künstlerinnen und Künstler zwischen 14 und 25 Jahren aus Bayreuth und der Region. Jeder darf sich mit bis zu 2 eigenen Arbeiten bewerben. Zum Beispiel mit Gemälden, Zeichnungen, Fotos, Skulpturen oder Kunsthandwerk. Eine Jury wählt dann die besten Werke aus. Dabei gibt es mehrere Geldpreise von bis zu 500 Euro. Die Ausstellung läuft im Frühjahr 2027 dann in Chemnitz. Später sind die ausgezeichneten Werke auch in Bayreuth zu sehen. Alle Infos und das Anmeldeformular gibt's auf meinwelle.de in den Regionalnachrichten. Wenn am 15. Oktober das Winterdorf in der Bayreuther Fußgängerzone aufmacht, dann wird sich verkehrstechnisch in dem Bereich einiges ändern. Darauf weist das Rathaus hin. Der Lieferverkehr ist dann nur noch bis 10.30 Uhr zugelassen. Danach ist der Bereich um den Ehrenhof vollständig gesperrt. Auch das Abbiegen in die Kanzleistraße ist den ganzen Tag über dann nicht mehr möglich. Für den Stadtbusverkehr gibt es dagegen keine Einschränkungen. Wer am Samstag in Bayreuth auf den Wochenmarkt gehen möchte, wird ihn nicht wie gewohnt in der Rotmainhalle und am Prager Platz finden. Ab Freitag findet dort nämlich die viertägige Herbstkerwa der Meißelbrauerei statt, und zwar im Rahmen der feierlichen Eröffnung des Brauhauses in Oberopsang. Der Wochenmarkt zieht deshalb auf das Brauereigelände in der Hindenburgstraße. Er läuft von 7 bis 12.30 Uhr und es gibt kostenlose Parkplätze auf dem Brauereigelände.
14: Und wir schauen weiter aufs Mainwelle-Wetter. Heute nochmal richtig schön spätsommerlich mit viel Sonne, 21 Grad. Morgen dann der Wetterumschwung bei uns in Bayreuth und der Region. Da wird's dann wechselhaft. Es ziehen Wolken zu uns rein. Immer mal wieder kann's regnen. Windig wird's und auch deutlich kühler. 12 bis 15 Grad die Temperaturen am Donnerstag. Übers Wochenende bleibt's dann auch wechselhaft und regnerisch. Dann auch nur noch 10 bis 13. Und ich habe zwei Meldungen für euch von den Straßen. Einmal von der A9 in Fahrtrichtung Nürnberg zwischen Bad Benneck-Himmelkron und dem Dreieck Bayreuth-Kulmbach. Stockender Verkehr, ihr verliert ein paar Minuten. Und eine Lasermessung steht heute in Bayreuth am Volksfestplatz. Euch allen eine gute und sichere Fahrt.
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14: Jawohl, und ich hoffe sehr, genießt diesen Nachmittag, diesen wunderschönen Oktobertag bei uns in der Region. So ganz allmählich würde ich sagen, können wir uns vielleicht auch schon mal Gedanken machen, was so nach Feierabend heute noch ist. Zum Beispiel ein schöner Waldspaziergang in der Abendsonne, richtig toll. Oder vielleicht eine kleine Fahrradtour. Oder vielleicht wollt ihr auch heute zum letzten Mal für diese Saison grillen. Bietet sich auch an. Es ist auf jeden Fall richtig schön. Ein paar Stunden haben wir noch, bevor langsam die Wolken zu uns reinziehen. Und die genießen wir. Wir haben die richtige Playlist. Jetzt Marlon Rodette mit When the Beat Drops Out.

Pink und Sober hier bei uns in der Playlist. Das ist die Mainwelle um kurz vor zwei. Gleich in 20 Minuten schalten wir wieder rüber zum Kollegen Christian Höret ins Institut für Entrepreneurship und Innovation der Uni Bayreuth. Heute unser großer Mainwelle Live Day. Wir bekommen sehr viele spannende Einblicke in die Forschung, die hier aus Bayreuth kommt, die hier an der Uni entwickelt wird. Und an diesem Gebäude in der Nürnberger Straße, da sind die allermeisten von uns vermutlich schon mehrfach vorbeigefahren mit dem Auto. Heute kriegen wir mal Einblicke, wie es da drinnen ausschaut. Da wird sich auch in den kommenden Jahren viel tun. Ihr könnt auch gerne mal bei uns in die Insta-Story schauen auf der Mainwelle-Seite. Da gibt's jetzt schon Fotos und Videos und dann eben die nächsten Talkgäste, die nächsten Interviewpartner in ein paar Minuten hier bei uns auf der Mainwelle.

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3: Es ist 14 Uhr. Ich bin Gregor Jose Moser. Autofahrer haben sich das vermutlich eh schon gedacht. Jetzt kommt die offizielle Bestätigung vom IFO-Institut. Der Tankrabatt wird nur teilweise weitergegeben. Laut den Experten wurden von den 17 Cent Steuersenkung pro Liter im Schnitt nur 15 Cent weitergegeben. Ronny Thorau berichtet.
4: Interessantes Ergebnis. Zum Start letzten Donnerstag wurde der Tankrabatt demnach vollständig weitergegeben, aber schon am Wochenende deutlich weniger. Tankende merken das auch daran, dass letzte Woche noch recht häufig die 2-Euro-Marke pro Liter nach unten durchbrochen wurde, inzwischen viel seltener.
3: Das Bundeskabinett hat einen Gesetzentwurf gegen digitale Gewalt beschlossen. Geplant ist, dass zum Beispiel sexualisierte Deepfakes, Cyberstalking und bestimmter Identitätsmissbrauch künftig strafbar sind. Genauso wie der Besitz und das Streaming von Aufnahmen realer Vergewaltigungen. Außerdem sollen Opfer künftig leichter erfahren können, wer hinter anonymen Accounts steckt. Der Gesetzentwurf muss noch durch den Bundestag. Sachsen-Anhalts neuer AfD-Landtagspräsident Rausch geht davon aus, dass ihn gestern auch CDU-Abgeordnete gewählt haben. Das hat er dem Portal News gesagt. Bei seiner Wahl gab es 4 Ja-Stimmen mehr, als AfD und BSW zusammen Abgeordnete haben. Rausch zufolge soll das auch im Dezember helfen, wenn AfD-Kandidat Siegmund Ministerpräsident werden will. Jedes zweite Unternehmen in Deutschland nutzt inzwischen künstliche Intelligenz, aber nur jedes zehnte hat spezielle Schutzregeln gegen KI-Angriffe. Das ist bei einer Forsa-Umfrage rausgekommen. Auftraggeber war unter anderem das Bundesamt für Sicherheit in der Informationstechnik. Dabei haben 17% der Firmen bereits KI-gestützte Cyberangriffe gemeldet. Die Dunkelziffer dürfte aber deutlich höher liegen. Haustiere zu haben ist eine teure Angelegenheit. Das liegt zum Beispiel am Futter, aber auch an der Hundesteuer. Laut dem Statistischen Bundesamt haben die Kommunen letztes Jahr gut 430 Millionen Euro mit der Hundesteuer eingenommen. Nur 2024 war dieser Betrag höher. Auch Tierfutter bleibt teuer. Zwar sind die Preise nur um 0,4% gestiegen, aber sie liegen trotzdem rund 36% über dem Niveau von 2020. Es ist jetzt kurz nach 2.
5: Vielen Dank. Wir schauen weiter aufs Wetter für die Region und haben 21 Grad. Das sind die aktuellen Temperaturen. Es ist einfach richtig angenehm und richtig schön und vor allem auch richtig sonnig. Bleibt auch den ganzen Nachmittag noch so. Morgen dann Wolken, die zu uns reinziehen. Dann kann es auch immer mal regnen, stürmische Böen geben. Und es wird auch insgesamt deutlich kühler, deutlich herbstlicher. 12 bis 15 Grad dann die Temperaturen. Und wechselhaft bleibt es übers ganze Wochenende bei 10 bis 13.
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5: Es ist kurz nach 2, dann schauen wir wieder auf die Straßen, auf die A9, Fahrt Richtung Nürnberg. Leider wieder ein paar Minuten Zeitverlust. Ihr kennt das Spielchen schon vor dem Dreieck Bayreuth-Kulmbach. 2 Kilometer stockender Verkehr. Und die Lasermessung in Bayreuth, Volksfestplatz, die ist weiterhin aktiv. Euch allen eine gute und sichere Fahrt.
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5: Und vielleicht habt ihr das ja auch verfolgt in diesem Jahr, die aktuelle Staffel von Let's Dance. Da war ja Nadja Beneiser mit dabei von den No Angels. Die ist auch echt weit gekommen, dann aber irgendwie ziemlich überraschend mal rausgeflogen in einer Show. Jetzt wird auf jeden Fall Nadja Beneiser wieder mit Let's Dance unterwegs sein, denn in ziemlich genau 4 Wochen, Anfang November, da beginnt die diesjährige Let's Dance Live-Tour, die Arena-Tour durch Deutschland, Österreich und die Schweiz. Da ist dann eigentlich jeden Abend irgendeine andere Show in irgendeiner anderen Halle. Das wird den ganzen November und bis weit rein in den Advent gehen. Jetzt hören wir den Song bei uns in der Playlist, der die musikalische Karriere von Nadja Beneiser geprägt hat wie kaum ein anderer. Daylight in Your Eyes, die No Angels.

0: Blink Twice. Shaboozy mit Blink Twice hier bei uns in der Playlist. Das ist Radio Mainwelle um kurz nach zwei. Ich wünsche euch einen schönen Mittwochnachmittag.
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0: Also über diesen Namen Institut für Entrepreneurship und Innovation. Ja, da ist auch vielleicht schon der ein oder andere drüber gestolpert beim Aussprechen. Aber es ist wirklich total spannend und total faszinierend, was da in Bayreuth von der Uni Bayreuth ausgehend momentan passiert. Und wir lassen uns das heute einfach mal erklären. Wir sind den ganzen Tag vor Ort an der Uni Bayreuth eben in diesem, nochmal, Institut für Entrepreneurship und Innovation. Und der Kollege Christian Höret hat sich ja heute schon im Mainwecker zum ersten Mal gemeldet. Und wir lernen viele neue Menschen kennen. Wir lernen viele spannende Projekte und viele innovative Ideen kennen, die hier aus Bayreuth, hier von der Uni kommen. Jetzt schalten wir wieder rüber zu euch. Servus Christian.
2: Hallo Martin. Den ganzen Tag berichten wir und es ist spannend. Aufbruchstimmung hier in Bayreuth, in Oberfranken, in ganz Bayern und darüber hinaus. Es ist einmalig, was sich hier entwickelt in Bayreuth. Und ich freue mich sehr, dass einer der Gründungsdirektoren hier neben mir steht, nämlich Professor Matthias Baum. Über allem steht, wir haben heute schon einiges gehört, Matthias, IEI. Kannst du mal ganz kurz erklären, wofür steht das?
3: Ja, das ist das Institut für Entrepreneurship und Innovation, also Unternehmertum und Innovation auf gut Deutsch. Und das machen wir ja auch. Also wir versuchen auf der einen Seite mit unseren Forschungserkenntnissen der Kolleginnen und Kollegen aus der Uni Bayreuth in der Lehre dann die Schütte zum Transfer zu schaffen. Also versuchen wir, die guten Ideen aus der Uni herauszubringen, aber auch die Herausforderungen aus der Wirtschaft in die Uni hinein und die mit zu lösen.
2: Ist total spannend, haben wir auch einiges gehört. Da werden Arbeitsplätze entstehen, da kommen alle zusammen, da wird alles gebündelt. Deine Referenzenliste ist sehr, sehr lang. Du bist unter anderem auch Doktorvater von einer sehr, sehr netten Kollegin, Dr. Miriam Streeb. Miriam, wie kann man das greifen? Warum ist es hier, was sich hier entwickelt, so einzigartig?
4: Also einerseits dieser Transfer in die Wirtschaft, also die etablierten Unternehmen, die Mittelständler, die auch jetzt die Transformation vorantreiben müssen, aber eben auch die Gründungen aus der Universität mit den verschiedenen Fakultäten, also sei es jetzt Ingenieurswissenschaften, Informatiker, Physiker, wir kommen alle an einen Tisch gemeinsam und entwickeln so Innovationen, die wirklich auch die Wirtschaft voranbringen, auch nachhaltig verändern.
2: Da sind Innovationen dabei, die unseren Alltag leichter machen. Nicht nur, Matthias, wie viele Start-ups entstehen denn da momentan? Pi mal Daumen.
3: Ja, so circa 50 Gründungsvorgänge haben wir aktuell. Das ist die eine Zahl, die uns ganz wichtig ist, wo wir auch richtig stolz drauf sind. Aber so prominentere Beispiele habt ihr ja auch schon geredet. Incont Alert, also ein bisschen die wachstumsorientierteren Start-ups. Aber weißt du, das Entscheidende ist eigentlich, dass das nicht nur da aufhört, weißt du, es ist nicht das eine große Unternehmen hinterher. Es geht darum, dass du viele Leute erreichst und dass du denen diese unternehmerischen Fähigkeiten und auch so ein bisschen diese Denkweise beibringst. Und da sind wir auch ganz stolz drauf. Da erreichen wir mittlerweile richtig viele, auch in der Uni Bayreuth, über 800 Studierende pro Jahr etwa, die durch unsere Lehrveranstaltungen gehen und die ja dann auch eben auch als Unternehmer, als Intrapreneure, als Innovatorinnen und Innovatoren dann eben auch in der oberfränkischen Wirtschaft und darüber hinaus eben auch zur Verfügung stehen.
2: Also die Denk- und Macherfabrik, die läuft schon. Jetzt entstehen ja gerade auch noch die Gebäude dazu, das Ritz und ein vierstöckiges Gebäude hier auf dem Universitätsgelände. Gesamtvolumen 50 Millionen. Also es ist großartig, was da entsteht und wir freuen uns sehr, den ganzen Tag darüber berichten zu dürfen. Danke Miriam, danke Matthias.
3: Danke Christian.
5: Danke.
2: Danke Martin, zu dir zurück ins Studio.
0: Dankeschön Christian. Also der Mainwelle Live Day geht noch weiter. Wir werden in einer Stunde dann beim Kollegen Micha Götz wieder zu euch rüberschalten. Und schaut auch unbedingt bei uns in die Insta-Story, bei uns beim Mainwelle-Kanal. Da gibt's auch viele Bilder, Videos, Eindrücke vom, einmal sage ich noch, Institut für Entrepreneurship und Innovation der Uni Bayreuth. Tolles Projekt.
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1: Einen wunderschönen Nachmittag euch. Jetzt ist es kurz vor 3:30 und es gibt Neuigkeiten aus Wirsberg, aus dem berühmten Posthotel von Alexander Herrmann. Muss man jetzt hier in der Region eigentlich nicht groß vorstellen, kennen eigentlich die meisten. Ich würde auch mal behaupten, da war auch fast jeder schon mindestens einmal. Neu ist allerdings, es wird sich was tun beim Alexander Herrmann. Er will bis 2032 das Posthotel weiterentwickeln. Wirsberg soll als kulinarisches Reiseziel einfach noch bekannter werden. Das alles wird nicht in einem Schritt passieren, sondern Schritt für Schritt. Zum Beispiel wird aus dem jetzigen Bistro Oma und Enkel dann ein fränkisches Wirtshaus. Später wird sich dann auch am 2-Sterne-Restaurant Aura noch ein bisschen was tun und noch viel mehr. Da sind wir auf jeden Fall gespannt. Neuigkeiten im Posthotel in Wirsberg, die auf jeden Fall dafür sorgen sollen, dass dieser Standort zukunftssicher ist. Mehr News aus der Region haben wir gleich um 2:30 für euch.

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11: Das News Update um 14.30 Uhr mit mir, Tamara Bussler. Schönen Nachmittag. Vom eigenen Zimmer direkt in die Ausstellung. Für die Jugendkunsttriennale 2027 werden junge Talente aus Bayreuth gesucht. Der Aufruf richtet sich an junge Künstlerinnen und Künstler zwischen 14 und 25 Jahren aus Bayreuth und der Region. Jeder darf sich mit bis zu 2 eigenen Arbeiten bewerben. Zum Beispiel mit Gemälden, Zeichnungen, Fotos, Skulpturen oder Kunsthandwerk. Eine Jury wählt dann die besten Werke aus. Dabei gibt es mehrere Geldpreise von bis zu 500 Euro. Die Ausstellung läuft im Frühjahr 2027 dann in Chemnitz. Später sind die ausgezeichneten Werke auch in Bayreuth zu sehen. Alle Infos und das Anmeldeformular gibt's auf meinwelle.de in den Regionalnachrichten. Wer am Samstag in Bayreuth auf den Wochenmarkt gehen möchte, wird ihn nicht wie gewohnt in der Rotmainhalle und am Prager Platz finden. Ab Freitag findet dort nämlich die 4-tägige Herbstkerwa der Meißelbrauerei statt, und zwar im Rahmen der feierlichen Eröffnung des Brauhauses in Oberopsang. Der Wochenmarkt zieht deshalb auf das Brauereigelände in der Hindenburgstraße. Er läuft von 7 bis 12.30 Uhr und es gibt kostenlose Parkplätze auf dem Brauereigelände. Wenn am 15. Oktober das Winterdorf in der Bayreuther Fußgängerzone aufmacht, dann wird sich verkehrstechnisch in dem Bereich einiges ändern. Darauf weist das Rathaus hin. Der Lieferverkehr ist dann nur noch bis 10.30 Uhr zugelassen. Danach ist der Bereich um den Ehrenhof vollständig gesperrt. Auch das Abbiegen in die Kanzleistraße ist den ganzen Tag über dann nicht mehr möglich. Für den Stadtbusverkehr gibt es dagegen keine Einschränkungen.
12: Und wir schauen auch weiter aufs Mainwelle-Wetter. Es ist ein wunderschön spätsommerlicher Nachmittag. Ihr könnt ihn hoffentlich genießen. Mit viel Sonne, mit 21 Grad, eigentlich nochmal richtig schön. Heute der vorerst letzte Tag, an dem das so ist. Ab morgen dann wechselhaft, mit Wolken, mit Regenschauern, mit stürmischen Böen, die vereinzelt möglich sind. 12 bis 15 Grad und übers Wochenende dann auch nur noch 10 bis 13. Und dann jetzt nochmal der Blick auf die Straßen. Um 2:30 Vorsicht bitte auf der A9 Richtung Berlin. Zwischen Münchberg Süd und Münchberg Nord liegt eine Stoßstange auf der Autobahn. Und in der Gegenrichtung zwischen Marktschorgast und dem Dreieck Bayreuth-Kulmbach, da stockt es wieder ein bisschen. 5 Minuten Zeitverlust momentan. In Bayreuth am Volksfestplatz weiterhin die Lasermessung. Und wenn ihr Updates habt, gebt sie jederzeit gerne per WhatsApp durch.
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12: Und jetzt The Sweet mit Love is Like Oxygen für euren Mittwoch. Ich hoffe, ihr genießt ein bisschen die Herbstsonne und habt einen schönen Nachmittag.

0: Snow Patrol und Chasing Cars. Ein richtig schöner, entspannter Song für einen richtig schönen und hoffentlich auch entspannten Mittwochnachmittag. Nochmal herrlich spätsommerlich bei uns in der Region. 21 Grad die Temperaturen. Ich bin der Martin Zinner, sage jetzt an dieser Stelle Servus. Kollege Micha Götz übernimmt und wir hören uns morgen wieder ab 9. Freue mich drauf. Bis dann.
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3: 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We've got
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0: Back to the Roots. Der hat schon Mainwecker gemacht.
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7: Es ist 15 Uhr. Ich bin Gregor Jose Moser. Die Bundesregierung will härter gegen digitale Gewalt vorgehen. Das Kabinett hat einen Gesetzentwurf von Justizministerin Hubich beschlossen. Geplant sind neue Straftatbestände für zum Beispiel sexualisierte Deepfakes, Cyberstalking und bestimmten Identitätsmissbrauch, etwa über Fake-Profile auf Social Media. Außerdem sollen Betroffene leichter Auskunft über die Identität von Tätern verlangen und

0: Angriff der islamistischen Hamas auf Israel vor 3 Jahren erinnert. Ronny Thorau berichtet.
1: Früh morgens um kurz vor 6.30 Uhr Ortszeit begann vor 3 Jahren in Israel der Terror der Hamas-Angreifer. Zur selben Zeit entzündeten heute israelische Politiker Kerzen. Auch bei uns in Deutschland gibt es Gedenkfeiern und Gottesdienste. Politiker mahnen, solche Gräueltaten dürfen sich nicht wiederholen. Die deutschen Kirchen versichern allen Juden ihre Solidarität, weisen aber auch auf die israelische Militäraktion hin, die im Gazastreifen über 70.000 Menschen tötete.
0: Die Bayern-SPD will nach den Wahlen in Sachsen-Anhalt prüfen lassen, ob Gelder aus dem Länderfinanzausgleich bei einer möglichen AfD-Regierung zurückgehalten werden können. Landeschefin Endres sagt, die Solidarität zwischen den Ländern dürfe nicht diejenigen stärken, die die Demokratie zerstören wollten. Für die Förderung von Demokratiefeinden dürfe es aus Bayern keinen Cent geben. In der Nähe des Münchner Flughafens ist möglicherweise eine freilaufende Raubkatze unterwegs. Nach erster Einschätzung könnte es sich um einen Puma handeln, wie eine Sprecherin des Landratsamtes Erding mitgeteilt hat. Demnach gab es die Sichtung im Naturschutzgebiet Notzinger Moos in der Gemeinde Oberding, nur wenige Kilometer vom Flughafen München entfernt. Woher das Tier kommen könnte, ist noch offen. Der Chemie-Nobelpreis geht an den Franzosen Henri Cargon und den Japaner Kenzo Sohai. Das hat die Königlich Schwedische Akademie der Wissenschaften mitgeteilt. Die beiden haben chemische Effekte entdeckt, die für die Herstellung von Arzneimitteln wichtig sind. Es ist jetzt 3:15.
2: Das ist mein Wellewetter. Genießt das schöne Wetter noch ein bisschen draußen, die Sonne auf jeden Fall. Denn so allmählich, ja, ich habe schon auf dem Fahrrad gemerkt, als ich hier gefahren bin, ist wieder ein bisschen windiger und es ziehen auch mehr Wolken so langsam auf. In der kommenden Nacht dann dicht bewölkt, Frühwert 11 Grad, also gar nicht so kalt. Aber morgen dann kommt aus Dänemark das Tief Felicia zu uns. Schauerartiger Regen dabei, Windböen 14 bis 17 Grad, die weiteren Aussichten. Auch am Freitag und am Wochenende ist es wechselhaft, windig und es gibt immer mal wieder Regenschauer. Und ich denke mal, bei 10 bis 13 Grad kann man sagen, Servus Herbst. Der Main-Mail-Verkehr mit der A9 Berlin Richtung Nürnberg. Zwischen Mark Schorgast und dem Dreieck Bayreuth-Kulmbach hier momentan 2 Kilometer stockender Verkehr. Im weiteren Verlauf hätten wir auch noch eine Meldung zwischen Schneidach und Hormersdorf. Da steht ja ein defekter LKW, da ist momentan der Standstreifen blockiert. Und auf der A9 nochmal Richtung Berlin zwischen Gefries und Münchberg Süd. Hier momentan 1 Kilometer Stau. Bei den Blitzern gibt es einen aktuellen, der steht in Bayreuth auf dem Volkshofsplatz und ist eine Lasermessung. Also neben Volkshofsplatz, auf dem Volkshofsplatz, wäre es ein bisschen doof. Also falls ihr noch irgendwas habt, 0170 99 07000.
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2: Schönen Nachmittag wünsche ich euch heute, die Ausgabe vom 7. Oktober 2026. Wir starten gleich rein mit The Outfield und Your Love und Lost Frequencies.

0: sehr gern den Song. The Outfield und Your Love. Hier ist die Mainwelle. 10 Minuten nach 3 ist es und einen Kollegen mag ich auch sehr gern, den Kollegen Christian Höret. Und der ist für uns heute wieder draußen unterwegs.
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0: Ja, seit heute Morgen ist er draußen unterwegs im Institut für Entrepreneurship und Innovation. Und so ich den Christian kenne, ist er bestimmt auch höchst begeistert, weil es ist einfach wirklich tolle Sache, was da draußen entsteht. Christian, ich grüße dich.
2: Micha, ich bin total geflasht. Seit heute Morgen, kurz nach 7, berichten wir live über eine Aufbruchstimmung in Bayreuth, in Oberfranken, in Bayern und darüber hinaus. Es entwickelt sich hier eine Denk- und Macherfabrik. Uni, Freistaat, Stadt Bayreuth arbeiten da eng zusammen. Wir hatten ja am Montag erst Richtfest für ein großes Gebäude auf dem Campus, 4 Stockwerke groß. Am Freitag haben wir Grundsteinlegung für das Ritz. Das hängt alles zusammen und wir haben ja auch gehört, dass eben Innovationen aus der Uni ins Leben hinauskommen. Wir profitieren alle davon und es schafft Arbeitsplätze. Es bildet sich eine Community und es ist total spannend, was hier sich weiterentwickelt. Aber dieses Institut gibt's ja schon länger und seit 10 Jahren dabei ist David Eder. Und jetzt haben wir gehört, wie die Ideen aus der Uni ins Leben hinaus sprudeln und dort aufgegriffen werden. Aber diesen Transfer, den gibt's ja auch umgekehrt. Dafür bist du zuständig, ne?
3: Genau. Die Unternehmen kommen entweder auf uns zu, sagen, was sind Herausforderungen oder auch eigene Ideen, die sie haben. Wir gehen auch aktiv auf Unternehmen zu und versuchen sie zu begeistern, auch neue Wege zu gehen, Innovationen auch gemeinsam mit der Uni Bayreuth zu entwickeln. Und unser Institut ist da die zentrale Anlaufstelle und koordiniert diesen Prozess, aber eben auch diese Community.
2: Seid ihr quasi auch Problemlöser für die Wirtschaft? Ganz, ganz spannend. Für wen arbeitet ihr da?
3: Wir helfen, wir haben ja schon gehört, den Startups ihre Innovation voranzutreiben, aber die etablierte Wirtschaft ist auch ein sehr wichtiger Part in dieser Community. Und Unternehmen wie beispielsweise KSB in Pegnitz oder die Stadtwerke in Bayreuth, aber auch zum Beispiel Hudeck in Arzberg oder sogar weiter weg Henkel in Hamburg. Also unsere Kunden sind und unsere Unternehmen sind vielfältig und profitieren hoffentlich von uns.
2: Kannst du vielleicht ein Beispiel nennen, als ein Unternehmen auf dich zugekommen ist und gesagt hat, Mensch, wir haben da dieses Problem?
3: Ja, wichtig ist natürlich, dass die Unternehmen mit uns in Kontakt kommen können, um einfach erstmal sich auszutauschen. Also sie müssen nicht mit einer Idee kommen. Und so war es zum Beispiel auch bei der Firma KSB in Pegnitz. Sie haben einfach gesehen, sie haben spannende Themen und sie haben selber ein Themengebiet entdeckt, beispielsweise jetzt in dem Fall das Thema Wärmenetze, das jetzt gerade erst aufkommt. Und sie haben sich die Frage gestellt, welche neuen Produkte, welche Geschäftsmodelle kommen da eigentlich in der Zukunft? Und haben dann gesagt, ja, lass uns das mal gemeinsam erarbeiten. Und so haben wir dann für 6 Monate eben auch vor Ort in Pegnitz gemeinsam diese Fragestellung eben nachgegangen.
2: Dankeschön, David, für den Moment. Wir melden uns später wieder, demnächst dann auch direkt von der Baustelle auf dem Campus und damit erstmal wieder zurück zu dir ins Studio.
0: Danke dir, Christian, und vergiss nicht, den Helm aufzusetzen, wenn du auf die Baustelle rausgehst. Ne? Arbeitssicherheit an erster Stelle. Schönen Nachmittag, 13 nach 3.

0: Der Nachmittag auf der Mainwelle mit einer vermissten Meldung der Polizei in Bayreuth. Seit heute Vormittag wird die 13-jährige Emma Klein vermisst. Das Mädchen ist ca. 1,65 Meter groß, schlank, hat lange braune Haare und ist begleitet mit einem schwarzen Oberteil, einer dunkelgrauen bzw. schwarzen langen Hose und schwarzen Sportschuhen. Zuletzt wurde sie gegen 10.15 Uhr im Bereich des Nordrings gesehen. Die Vermisste hat Bezug nach Nailand, könnte somit auch dorthin oder dort unterwegs sein. Wer das Mädchen gesehen hat, bitte bei der Polizei Bayreuth Stadt melden. Ein Bild der Vermissten gibt's natürlich auch auf meinwelle.de.
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0: Klischee. Genau, 3:30 ist es, Zeit für die Nachrichten mit Tamara Pussler.
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3: Schönen Nachmittag. Beim Posthotel von Alexander Herrmann in Würzburg stehen größere Veränderungen an. Das Haus will sich in den kommenden Jahren Schritt für Schritt neu aufstellen. Los geht's mit den beiden Restaurants. Aus dem bisherigen Bistro Oma und Enkel wird ab Ende November ein fränkisches Wirtshaus. Auf der Karte stehen dann sowohl Klassiker wie Schnitzel als auch traditionelle fränkische Gerichte. Auch das Zwei-Sterne-Restaurant Aura bekommt ein neues Konzept. Langfristig will Herrmann das gesamte Posthotel weiterentwickeln. Ziel ist es, Würzburg bis 2032 als kulinarisches Reiseziel stärker bekannt zu machen. Ganz viel Ehrenamt an einem Ort, das gibt es diesen Samstag im Friedrichsforum in Bayreuth. Denn dort findet die Freiwilligenmesse statt. Thea Koch vom Freiwilligenzentrum.
4: Die Freiwilligenmesse soll eine Plattform sein für Menschen, die sich fürs Ehrenamt interessieren, einfach um niedrigschwellig mal Ehrenamt kennenzulernen. Das heißt, wir haben verschiedene Vereine und Organisationen vor Ort, mit denen man ins Gespräch kommen kann. Man kann entdecken, wie vielfältig Ehrenamt in unserer Region ist. Und wir hoffen natürlich, dass man dann für sich auch eine passende Engagementmöglichkeit entdeckt und mit nach Hause nehmen kann.
3: 35 verschiedene Organisationen stellen sich vor, mit dabei beispielsweise Vereine, die sich um Tierschutz kümmern, Seniorenbesuchsdienste oder auch Trachten- und Heimatvereine. Aber auch die Bereiche Sport und Kultur. Die Freiwilligenmesse ist von 14 bis 17 Uhr. Der Eintritt ist frei. Das Herr-der-Ringe-Universum zieht nächstes Wochenende auf der Kulmbacher Plassenburg ein. Am 17. und 18. Oktober finden dort die 4. fränkischen Meisterschaften im Middle-Earth-Tabletop statt. Insgesamt 60 Spielerinnen und Spieler treten dabei mit kleinen Spielfiguren und selbst zusammengestellten Armeen gegeneinander an. Einer davon ist Tobias Göldner aus Kulmbach.
5: Bedeutet im Endeffekt, dass sozusagen zwei Spieler gegeneinander antreten mit ihren beiden Armeen. Und ganz einfach gesagt, es ist im Grunde genommen ein Brettspiel mit Würfeln und komplizierteren Regeln. Bei uns ist Tabletop-Schach nur mit Würfeln.
3: Als Veranstalter ist spontan der Verein Freunde der Plassenburg eingesprungen. Weil zunächst Sponsoren abgesprungen waren, stand das Event kurzzeitig auch mal auf der Kippe.
0: Danke dir, Tamara. Wir gucken zum Mainwelle-Wetter. Und das ist heute noch richtig schön draußen mit viel Sonnenschein, Temperaturen um die 20, teilweise sogar über 20 Grad. In der kommenden Nacht dann kommen immer mehr Wolken zu uns, aber dafür ist es nicht mehr ganz so kalt bei 11 Grad. Morgen dann kommt aber aus Dänemark die Felicia zu uns und die bringt schauerartigen Regen mit und auch Windböen bei 14 bis 17 Grad. Sind die Temperaturen aber noch ganz okay, aber am Freitag und zum Wochenende hin dann bleibt es wechselhaft und immer wieder Regenschauer dabei. Mit höchstens 10 bis 13 Grad wird es auch richtig herbstlich.
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0: 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Wir haben eine Meldung für die A93 Weiden Richtung Hof zwischen Hof West und Dreieck Hochfranken. Gefahr durch einen defekten PKW. Da ist momentan der Standstreifen blockiert. Auf der A9 in Fahrt Richtung Berlin. Kurz vor Münchberg Süd sind zwei Pannen-LKWs auf dem Standstreifen. Auch da heißt es Vorsicht. Die A9 Berlin Richtung Nürnberg zwischen Bad Benneck-Kimmelkron und dem Dreieck Bayreuth-Kulmbach. Auch da stockt mal wieder der Verkehr. Momentan auf einer Länge von 2 Kilometern. Zeitverlust circa so 3 Minuten. Und die A9 noch, Nürnberg Richtung Berlin zwischen Hormersdorf und Blech. Hier ein defekter LKW, da ist momentan der rechte Fahrstreifen blockiert. Bei den Blitzern, da hätten wir einen und zwar aktuell reingekommen bei Neunkirchen auf der B22. Beidseitig wird da geblitzt und eine Lasermessung gibt es am Volksesplatz in Bayreuth.
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0: Bei uns ist gleich sportlich. Und kulinarisch im einen, das ist ja verrückt. Aber wer kann das besser vereinen als Justus Hampel? Der kommt gleich bei uns ins Studio und erklärt uns mal, was es mit der Pizza Race so auf sich hat. Ich bin auch mal gespannt.

0: Es wird spannend wieder auf der Mainwelle. Wir haben etwas Neues für euch.
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0: Verrückt. Und mittendrin in diesem Pizza-Race ist Kollege Justus Hampel.
2: Grüß dich, Micha.
0: Jetzt muss man mal erklären, ich weiß ja immer von nichts. Also erklär mir mal, was hat's denn damit auf sich?
2: Boah, kurz und knapp, nächste Woche ich gegen Domino's Bayreuth. 5 Tage liefere ich immer einmal pro Tag Pizza aus. Die mit dem E-Bike, ich mit einem Liebmotor von MGS. Ah. Und gratis Pizza. Und mitmachen ist eigentlich ganz einfach. WhatsApp an uns schreiben mit eurer Lieferung bis zu 40 Euro. Und dann mit ein bisschen Glück schauen wir bei euch vorbei.
0: Und das ist dann so ein Battle dann?
2: Ist so ein Battle, wirklich jeden Tag. Die haben 5 Fahrer, glaube ich sogar. ich gegen Domino's, wirklich, ja.
0: Jetzt verstehe ich das auch mal, weil der Hofmanns-Harry hat schon mal was rein und ich glaube, der traut dir nicht so viel zu. Hör mal genau zu, was der Hofmanns-Harry zu dir sagt.
3: Ja, servus, der Hofmanns-Harry. Ich wollte mir mal bewerben, wie ich hier den Pizza liefern. Ne? Also ich denke, dass der Vorder vom Pizzadienst schon schneller ist als der Justus. Ne? Also nichts gegen Justus, der macht schon schnell so. Schaut ja rasant aus. Ne? Aber glaube ich nicht, dass der das packt gegen den Profi. Ne? Hm. Naja, ich melde mich jetzt mal an für die Verlosung. Da, ne? Und mal schauen, vielleicht kommt der einer her zu uns und bringt zur Ufer vorbei.
2: Was hat er gesagt?
3: Also dann, macht's gut, servus, der Hofmanns-Harry.
0: A Ufer bringt er vorbei. Also der Hofmanns-Harry, sagt der Justus, ist zwar sportlich, spielt bei der Spielvereinigung und alles.
2: Aber ich fahre ja mit dem Auto, das ist ja das andere. Ich glaube, das wäre nochmal das Spannendere gewesen, aber ich sag, es wird schwer. Es wird wirklich schwer, aber ich nehme es als Ansporn, Harry, ne? Hörst du es?
0: Aber ich kann auch so mit MBS reden, dass du das Auto schiebst und einer lenkt
2: drin. Wir brauchen auch die Mainwelle-Familie. Ne? Das hat ja der Christian schon mal gemacht, der Hörred, vor keine Ahnung wie vielen Jahren. Und ein bisschen gemogelt haben wir immer so Fahrradschloss hingemacht oder so. Vielleicht machen wir dieses Jahr dann auch wieder was. Braucht man Hilfe.
0: Wie kann man sich bewerben?
2: Einfach, wie gesagt, WhatsApp schreiben, mit der Lieferung am besten Adresse noch dazugeben. Und ganz wichtig, sagt auch noch, ob ihr denkt, Domino's gewinnt oder ich, weil wenn ihr dann den Gewinner richtig tippt, könnt ihr ein ganzes Jahr lang gratis Pizza gewinnen.
0: Alter.
2: Ja. Wenn ich verliere, muss ich einen ganzen Tag Pizzen ausfahren.
0: Ein ganzes Jahr.
2: Ein ganzes Jahr, auch hoffen wir nicht.
0: Cool. Also anmelden und tippen. Wer gewinnt? Domino's oder?
2: Was glaubst du?
4: Also ich denke, es geht unentschieden aus.

0: Ja, ich habe immer gedacht, Kinder sind teuer, aber auch Haustiere sind teuer. Ne? Die Einnahmen aus der Hundesteuer lagen im vergangenen Jahr bei knapp 430 Millionen Euro. Das ist wirklich Rekordniveau. Ne? Und auch Hunde- und Katzenfutter ist langfristig deutlich teurer geworden. Seit 2020 stiegen die Preise nämlich um fast, ratet mal, was denkt ihr so, 10%, 20%? 30%? Nein, 36%. Also es ist natürlich schon einiges. Ne? Das ist schon verrückt, was da so ist. Was noch so los ist in der Welt. Gleich bei uns um 16 Uhr.
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1: Es ist 16 Uhr. Ich bin Gregor Jose Moser. Genau 3 Jahre nach dem Massaker der Terrororganisation Hamas im Süden Israels hat Bundestagspräsidentin Klöckner zum Kampf gegen Antisemitismus aufgerufen. Jüdinnen und Juden müssen in unserem Land frei und sicher leben können, sagte Klöckner wörtlich zu Beginn einer Bundestagssitzung. Auch die Kirchen in Deutschland zeigen sich solidarisch. Unter anderem die evangelische Kirche erinnert aber auch an das Leid der Palästinenser im Gazastreifen durch das israelische Militär. Das Erstellen von Deepfake-Pornos, Cyberstalking oder auch Identitätsmissbrauch. All das und noch weitere Taten sollen in Zukunft strafbar sein. Das Bundeskabinett hat

0: Jahrelang soll er geheime Dokumente von einem Ex-Mitarbeiter des Bundesnachrichtendienstes bekommen und für seine private Beratertätigkeit genutzt haben. Jetzt steht fest, der ehemalige BND-Präsident Hanning muss in Untersuchungshaft. Das hat ein Ermittlungsrichter des Bundesgerichtshofs entschieden. Es besteht der Verdacht der Spionage und des versuchten Landesverrats. In der Nähe des Münchner Flughafens könnte eine Raubkatze frei herumlaufen. Bei Oberding ist ein Tier gesichtet worden, das nach erster Einschätzung ein Puma sein könnte. Das Landratsamt Erding ruft die Menschen in der Gegend deshalb zur Vorsicht auf. Mehr von Julia Wasselkopf.
1: Woher die mögliche Raubkatze kommt und wo sie sich derzeit aufhält, ist noch völlig unklar. Von dem Tier gibt es nach Angaben des Landratsamts eine Aufnahme, veröffentlicht wurde die bis jetzt aber nicht. Hinweise auf einen Zirkus in der Region gibt es jedenfalls auch nicht. Die Menschen in der Region sollen Hunde nicht freilaufen lassen und kleine Kinder nicht unbeaufsichtigt draußen spielen lassen.
0: Haustiere bleiben für Besitzer teuer. Die Einnahmen aus der Hundesteuer lagen im vergangenen Jahr mit knapp 430 Millionen Euro fast auf Rekordniveau. Auch Hunde- und Katzenfutter ist langfristig deutlich teurer geworden. Seit 2020 stiegen die Preise um fast 36%. Zuletzt wurde Tierfutter aber nur minimal teurer. Es ist jetzt kurz nach vier.
2: Das Main-Welle-Wetter. Heute nochmal richtig schönes Wetter draußen mit viel Sonnenschein, aber nicht mehr lang. Ne? Ich würde so sagen, so 2-2,5 Stunden habt ihr die Sonne noch und dann wird es langsam etwas dunkler bei uns. Kommen auch mehr Wolken zu uns. In der kommenden Nacht ist es gar nichts mal so kalt wie die letzten Nächte. Liegt natürlich auch dran, weil es bewölkt ist. Ne? 11 Grad sind die Tiefstwerte heute Nacht. Dafür sind die Tageshöchstwerte morgen gar nicht mehr so hoch, 14 bis 17 Grad. Da kommt nämlich das Dänemark-Tief Felicia zu uns und die sagt, okay, ich bringe mal den Herbst mit. Vor allem dann am Wochenende, ab Freitag dann, wird es insgesamt kühler bei 10 bis 13 Grad. Der Main-Welle-Verkehr, da meine Meldung für die A9. Die kennen wir ja am Nachmittag immer ganz gut und auch vormittags und auch in der Früh. Berlin Richtung Nürnberg zwischen Marktschorgast und dem Dreieck Bayreuth-Kulmbach hier momentan 3 Kilometer stockender Verkehr. Dann haben wir noch eine Meldung für die A9, wenn ihr gerade Richtung Berlin fahrt. Da ist kurz vor Münchberg Süd ein Pannen-LKW auf den rechten Fahrstreifen und auf der A9 Nürnberg Richtung Berlin zwischen Hommersdorf und Blech ebenfalls ein defekter LKW, ebenfalls auf den rechten Fahrstreifen. Blitzer hätten wir auch noch im Angebot. Davon steht einer auf der B22 bei Neunkirchen und der andere könnte noch aktuell sein und zwar am Volksfestplatz in Bayreuth.
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2: Heute ganz im Zeichen des Instituts für Entrepreneurship und Innovation, denn da ist unser Live-Day und da ist der Kollege Christian Höret. Und da schalten wir gleich mal wieder hin. Schönen Nachmittag mit Europe on the Final Countdown.

0: Einen schönen Nachmittag wünsche ich euch. 4:11 ist es.
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0: Innovationen, das ist ja was für unseren Christian Höre. Der ist ja immer so innovativ, hat immer tolle Ideen. Deswegen passt er heute auch perfekt zu diesem Tag, zu diesem Live Day. Er ist ja heute seit 7 Uhr früh schon beim Institut für Entrepreneurship und Innovation. Und deswegen, denke ich mal, fühlt er sich richtig wohl. Grüß dich, Christian.
2: Ja, Micha, auch dein Leben wird es verändern. Das Leben aller, die jetzt zuhören. Aufbruchstimmung in Bayreuth, eine Denk- und Macherfabrik, die hier entsteht. Zwei große Gebäude momentan auf dem Unicampus. IEI, und jetzt frage ich nochmal Andi Schmidt, was bedeutet das nochmal genau?
3: Das Institut für Entrepreneurship und Innovation. Und unser Ziel ist es, dass wir das Innovationspotenzial in Oberfranken heben, indem wir das Know-how der gesamten Uni Bayreuth und die regionale Wirtschaft noch stärker vernetzen, in die Anwendung bringen, zum Beispiel durch Neugründungen und Startups.
2: Und jetzt haben wir hier im Haus ein Startup und 4 von den Jungs haben wir hier, nämlich den
4: Jonas, hallo, schön euch kennenzulernen.
5: Aus Drusserfeld.
2: Drusserfeld.
6: Den Noah aus Nürnberg.
7: Den Max aus Bayreuth.
8: Johannes aus Hof.
2: Und Jonas, was habt ihr für ein Startup? Was hattet ihr für eine Idee?
4: Wir entwickeln eine innovative Schuhsohle für Menschen mit Demenz, Parkinson, MS, also neurodegenerativen Krankheiten, weil die Menschen fallen sehr häufig, sie laufen weg. Also wir hatten zuletzt ja auch das Beispiel hier in Bayreuth, wenn man es mitbekommen hat. Und wir helfen diesen Leuten, dass sie länger zu Hause bleiben können, weil wir die Krankheit besser verfolgen können. Wir können Medikamentationen besser einstellen. Also wir machen Verlaufskontrolle. Aber am Ende des Tages erkennen wir aus 46 Gangparametern, die wir messen, wie entwickelt sich deine Krankheit. Im akuten Fall können wir dann feststellen, wenn die Person hinfällt, aber auch im langfristigen Fall erkennen wir, wie verläuft die Krankheit. Und das ist eigentlich das Spannendste.
2: Und sag mal, Noah, IEI, wie hat das Institut euch hierbei unterstützt?
6: Jonas hatte die Idee zu Beginn und wir konnten die Idee im Rahmen eines Seminars weiterentwickeln, das das Institut eben organisiert hatte. Wir haben dabei vor allem vom Netzwerk des IEIs profitiert. Zum Beispiel waren wir in einem Pflegeheim, konnten dabei direkt mit dementen Menschen und Pflegekräften reden, die die Idee eben nutzen, um deren Bedürfnisse auch besser zu verstehen. Und jetzt profitieren wir vor allem eben auch von den Büromöglichkeiten, die die uns zur Verfügung stellen.
2: Sag mal, Max, wo soll das denn noch hinführen dann?
7: Naja, das langfristige Ziel ist dann natürlich, dass wir zu einer Marktreife kommen und auch mit der Unterstützung hier das Ganze natürlich auch an den Mann bringen sozusagen. Wir hoffen natürlich, dass das IEI uns da weiter unterstützt und hoffen, dass wir dann natürlich mit der Förderung im Anschluss auch die Leute, die draußen sind und die das Produkt auch wirklich benötigen und denen uns der beziehungsweise deren Leben uns natürlich auch am Herzen liegt, damit dann auch im Alltag unterstützen können.
2: Toll, dass ihr das macht. Ein gutes Beispiel, was hier entsteht in Bayreuth. Aufbruchstimmung. Und in der nächsten Stunde melden wir uns dann direkt vom Unicampus, Micha, direkt von der Baustelle, da wo diese fetten Gebäude entstehen, das Institut und das Ritz. Das wird sehr, sehr spannend. Und damit erstmal wieder zurück zu dir ins Studio.
0: Ich danke dir. Ich habe auch gedacht, du bist jetzt schon auf der Baustelle. Deswegen habe ich ja schon empfohlen, du sollst einen Bauhelm unbedingt aufsetzen. Aber jetzt dann, um 4:05, hoffe ich, du setzt deinen Bauhelm auch auf.

0: Es gibt ja auch immer schöne Nachrichten und ich mag gute Nachrichten. Wir haben ja vorhin noch eine Vermisstenmeldung im Programm gehabt und jetzt konnte das Mädchen im Rahmen der eingeleiteten Suchmaßnahmen wohlauf aufgegriffen werden. Das sind auch schöne Nachrichten. Mehr Nachrichten gibt's gleich bei uns um 16:30 hier auf der Mainwelle.
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0: Toploader mit Dancing in the Moonlight. Ganz entspannt hinein. In diesem Mittwochnachmittag, 16:30 ist es. Zeit für die Nachrichten mit Tamara Pussler.
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3: Schönen Nachmittag. Beim Posthotel von Alexander Herrmann in Würzburg stehen größere Veränderungen an. Das Haus will sich in den kommenden Jahren Schritt für Schritt neu aufstellen. Los geht's mit den beiden Restaurants. Aus dem bisherigen Bistro Oma und Enkel wird ab Ende November ein fränkisches Wirtshaus. Auf der Karte stehen dann sowohl Klassiker wie Schnitzel als auch traditionelle fränkische Gerichte. Auch das Zwei-Sterne-Restaurant Aura bekommt ein neues Konzept. Langfristig will Herrmann das gesamte Posthotel weiterentwickeln. Ziel ist es, Würzburg bis 2032 als kulinarisches Reiseziel stärker bekannt zu machen. Ganz viel Ehrenamt an einem Ort, das gibt es diesen Samstag im Friedrichsforum in Bayreuth. Denn dort findet die Freiwilligenmesse statt. Thea Koch vom Freiwilligenzentrum.
4: Die Freiwilligenmesse soll eine Plattform sein für Menschen, die sich fürs Ehrenamt interessieren, einfach um niedrigschwellig mal Ehrenamt kennenzulernen. Das heißt, wir haben verschiedene Vereine und Organisationen vor Ort, mit denen man ins Gespräch kommen kann. Man kann entdecken, wie vielfältig Ehrenamt in unserer Region ist. Und wir hoffen natürlich, dass man dann für sich auch eine passende Engagementmöglichkeit entdeckt und mit nach Hause nehmen kann.
3: 35 verschiedene Organisationen stellen sich vor, mit dabei beispielsweise Vereine, die sich um Tierschutz kümmern, Seniorenbesuchsdienste oder auch Trachten- und Heimatvereine, aber auch die Bereiche Sport und Kultur. Die Freiwilligenmesse ist von 14 bis 17 Uhr, der Eintritt ist frei. Das Herr-der-Ringe-Universum zieht nächstes Wochenende auf der Kulmbacher Plassenburg ein. Am 17. und 18. Oktober finden dort die vierten fränkischen Meisterschaften im Middle-Earth-Tabletop statt. Insgesamt 60 Spielerinnen und Spieler treten dabei mit kleinen Spielfiguren und selbst zusammengestellten Armeen gegeneinander an. Einer davon ist Tobias Göldner aus Kulmbach.
5: Bedeutet im Endeffekt, dass sozusagen zwei Spieler gegeneinander antreten mit ihren beiden Armeen. Und ganz einfach gesagt, es ist im Grunde genommen ein Brettspiel mit Würfeln und komplizierteren Regeln. Bei uns ist Tabletop-Schach nur mit Würfeln.
3: Als Veranstalter ist spontan der Verein Freunde der Plassenburg eingesprungen. Weil zunächst Sponsoren abgesprungen waren, stand das Event kurzzeitig auch mal auf der Kippe.
0: Na, zum Glück findet statt. Klingt doch ganz spannend. 3 Minuten nach 16:30 ist es und das Mainwelle-Wetter zeigt sich heute nochmal ziemlich sommerlich draußen. Und so langsam kann man auch sagen, tschüss Sommer 2026, das war's wohl. Und willkommen Herbst 2026. Heute nochmal richtig schöne Temperaturen. Genießt noch ein bisschen die Sonne die letzten paar Stunden, die sie noch draußen scheint. Denn heute Nacht dann wird es immer wolkiger. Dafür wird es nicht ganz so kalt bei 11 Grad. Und morgen dann, ja, dann ist herbstlich bei uns. Schauerartiger Regen gibt's draußen bei uns. Dann gibt's noch ein paar Windböen bei 14 bis 17 Grad. Und das Wochenende dann ziemlich herbstlich und auch die Temperaturen sehr herbstlich zwischen 10 und 13 Grad. Der Mainwelle-Verkehr mit der A9 Berlin Richtung Nürnberg zwischen Bad Bennekimmelkron und dem Dreieck Bayreuth-Kulmbach. Momentan 3 Kilometer stockender Verkehr. Und die A9 Berlin Richtung Nürnberg zwischen Bindlacher Berg und Bayreuth Süd. Da hat es gerade eben gekracht. Unfall mit einem LKW. Deswegen momentan die Richtungsfahrbahn Richtung Nürnberg komplett gesperrt. Momentan 2 Kilometer Stau. Wenn ihr im Stau steht, denkt bitte dran, Gasse für Rettungs- und Einsatzfahrzeuge zu bilden. Das ist ganz wichtig, damit die auch durchkommen. Und einen Blitzer hätten wir noch, und zwar bei Neunkirchen. Hier B22. Beidseitig.
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0: Es gibt dann immer so Perlen bei uns in der Playlist, wo ich gesagt habe, den habe ich ja noch nie bei der Mainwelle gespielt. Kollege Martin Sinner sagt, doch, ich habe ihn schon mal gehabt, aber ich habe ihn noch nicht bei der Mainwelle gespielt. Ich bin 10 Jahre hier. Von daher ist es sehr schön, dass der mal drin ist. Freue ich mich drauf. Schöner 90er. Und gleich fliegt auch das Sektglas in die Ecke. Da konnte man immer so schön früher hinmoderieren und da hat man so jetzt gesagt, ne, es ist Fool's Garden mit Lemon Tree. Und in jetzt 3, 2, 1, Haus ins Eck.

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0: der gute Robbie. Mit Rock DJ. Kurz vor 17 Uhr ist es am Münchner Flughafen gerade wieder Ausnahmezustand. Ausnahmsweise nicht wegen Drohnen. Die dürfen momentan da sogar richtig rumfliegen. Hubschrauber, Drohnen, Streifenwagen. Alles ist dort im Einsatz. Warum? Es wird eine mutmaßliche Raubkatze gesucht. Eine Person soll das Tier gesehen haben und gefilmt haben. Und es könnte nach erster Einschätzung tatsächlich ein Puma sein. Mehr ist nicht bekannt. Die Behörden rufen auf jeden Fall zur Vorsicht auf. Sind wir mal gespannt, was sie dort finden werden. Jetzt gibt's auch noch ein Problem-Puma bei uns.
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1: Es ist 17 Uhr, ich bin Gregor Jose Moser. Die Bundesregierung hat einen Gesetzentwurf gegen digitale Gewalt beschlossen. Vorgesehen sind neue Straftatbestände, etwa für sexualisierte Deepfakes, digitalen Voyeurismus, Cyberstalking und bestimmten Identitätsmissbrauch. Lea Matschulat berichtet aus Berlin.
2: Wer eine nackte Frau ungefragt am Strand fotografiert oder einen nackten Mann ohne Erlaubnis in der Sauna filmt, macht sich künftig strafbar, wenn das Gesetz dann in Kraft tritt. Und wer sich Bilder einer realen Vergewaltigung ansieht oder auf dem Laptop oder in der Cloud hat, das alles wird zur Straftat. Bestraft wird künftig auch, wer unter dem Namen eines anderen Dinge im Netz verbreitet, die dem Ansehen dieses Menschen schaden können.
1: Weltweit und auch in Berlin erinnern Spitzenpolitiker an den Terrorangriff der Hamas vor 3 Jahren in Israel. Im Bundestag hat Parlamentspräsidentin Klöckner zum Kampf gegen Antisemitismus aufgerufen. Es liege an jedem, dies im eigenen Alltag zu tun, vor der Haustür, am Arbeitsplatz, in der Freizeit. Auch Bundespräsident Steinmeier kritisierte den wachsenden Antisemitismus, erinnerte aber auch an die Toten und das Leid im Gazastreifen infolge des israelischen Krieges. Der Anwalt von Ex-BND-Präsident Hanning weist die Spionagevorwürfe gegen seinen Mandanten zurück. Hanning sei zwar im Besitz vertraulicher Unterlagen gewesen, habe die Informationen aber nicht zum Nachteil Deutschlands weitergegeben, schon gar nicht gegen Bezahlung, so der Anwalt. Die Bundesanwaltschaft wirft dem 80-Jährigen unter anderem geheimdienstliche Agententätigkeit und versuchten Landesverrat vor. Er sitzt in Untersuchungshaft.

0: Polizei bei Oberding nach der mutmaßlichen Raubkatze. Eine Person soll im Notzinger Moos das Tier gesehen und gefilmt haben. Laut dem Landratsamt Erding könnte es sich nach einer ersten Einschätzung tatsächlich um einen Puma handeln. Der Chemie-Nobelpreis geht an den Franzosen Henri Cargan und den Japaner Kenzo Sohai. Das hat die Königlich Schwedische Akademie der Wissenschaften mitgeteilt. Die beiden haben chemische Effekte entdeckt, die für die Herstellung von Arzneimitteln wichtig sind. Es ist jetzt 5:15.
1: Das ist mein Bellewetter. Noch ist es sonnig draußen. In der Nacht dann kommen die ersten Wolken zu uns. Bei Tiefst werden dann 11 Grad. Geht eigentlich von den Temperaturen her heute Nacht. Morgen dann tagsüber 14 bis 17 Grad. Kann immer wieder ein paar Regenschauer geben. Dazu noch ziemlich windig. Und am Wochenende dann wechselhaftes Wetter. Auch mal wieder Regen dazwischen und ziemlich kühl. Meiner Meinung nach 10 bis 13 Grad.
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1: So, da gucken wir noch zum Mainbälle Verkehr. Da haben wir momentan die A9 Berlin Richtung Nürnberg zwischen Bindlacher Berg und Bayreuth Süd. Da gibt es immer noch Probleme nach einem LKW-Unfall. Momentan in diesem Bereich 3 Kilometer Stau. Da braucht ihr gute 40 Minuten länger. Also da ist wirklich einiges los. Wer euch auskennt, meidet am besten momentan die A9. Kann noch ein bisschen dauern, bis der LKW und alles geborgen ist in diesem Bereich. Und im weiteren Verlauf dann weiter unten Nürnberg Richtung Berlin zwischen Trocker und Bayreuth Süd hier Gefahr durch Gegenstände auf der Fahrbahn. Da fliegt nach rum. Haben wir das auch noch irgendwo? Nö, da stehen nur Gegenstände auf der Fahrbahn. Ansonsten gucken wir noch zu den Blitzern hier heute Nachmittag. Da haben wir einen noch in Neunkirchen auf der B22. Beidseitig wird er da geblitzt.
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1: Ach, ich wünsche euch so einen schönen Nachmittag heute an diesem Mittwoch. Und wir schalten noch ein letztes Mal raus zum Kollegen Christian Höret, denn der ist immer noch beim Institut für Entrepreneurship hier bei uns in Bayreuth und Innovationen. Und was er da gerade macht, ich glaube, jetzt geht er tatsächlich auf die Baustelle.

0: Whitney Houston. Schöne Musik aus den 80ern. How will I know? 17.12 Uhr.
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0: Ja, es ist Zeit, früh um 7 ist der Kollege Christian Höre draußen beim Institut für Entrepreneurship und Innovation. Und jetzt ist er endlich mal auf der Baustelle angekommen, glaube ich zumindest.
2: Ja, hörst du das mit? Ja. Im Hintergrund, Baustelle, wir stehen jetzt hier am Unicampus und vor uns der neue Leuchtturm der Universität Bayreuth, ein imposantes Gebäude. Ich laufe hier immer mit dem Hund entlang, mit meiner Labrador-Lady und mir kommt so vor, als wäre ich hier ewig nicht mehr gewesen. Das ist ja unglaublich, wie sich das entwickelt hat. Grundsteinlegung war Mitte Mai, bei mir steht jetzt Dr. Petra Beermann. Man kennt sie lange Jahre, Leitung der Wirtschaftsförderung im Rathaus in Bayreuth, seit 2014 hier rübergeholt worden zur Universität, Professor Stefan Leibl, und da ist ja auch, Petra, die Idee entstanden, das hier überhaupt zu machen, dieses IEI, das Institut für Entrepreneurship und Innovation.
3: Ja, das ist richtig. Also es war schon mit der Antrittsrede von Stefan Leibl zu sagen, wir sind ein Partner für die Region. Wir versuchen hier nicht nur Wissen und Talente zu fördern, sondern auch, dass diese in der Region ankommen, in der Wirtschaft, aber auch durch Gründung.
2: Ganz, ganz spannend. Jetzt stehst du hier vor diesem imposanten Bauwerk. Nebenan entsteht noch das Ritz. Genau. Zusammen fast 50 Millionen Euro. Das genau. War eure Idee.
3: Genau, es sind eben zwei Seiten einer Medaille. Von einem universitären Teil fördern wir Ideen, fördern wir Gründungen, fördern wir Wissen, versuchen aber auch das Wissen bei den Unternehmen ankommen zu lassen, damit wir sie binden, damit sie hier bleiben, damit die Gründenden, also die Startups wachsen können oder auch mal Unternehmen für Innovation Sabbaticals Flächen anbieten können, war das Ritz eine ganz zwingende Voraussetzung.
2: Wahnsinn. So, was bringt's denn dann letztendlich, also mit Man- und Woman-Power irgendwie 100 Millionen, die da in die Hand genommen werden. Was bringt's denn jetzt der Region?
3: Also wir stehen bereit, hier die verschiedensten Herausforderungen der Unternehmen. Wir haben schon besprochen Klimakrise, wir haben geopolitische Verwerfungen, wir haben das Thema Automobilzulieferindustrie, dass die anschlussfähig bleiben, dass sie sich neue Geschäftsmodelle überlegen, dass wir also unter Unternehmen sichern, dass wir die Arbeitsplätze sichern, dass wir zukunftsweisende Arbeitsplätze schaffen und natürlich Neugründung, auch wieder Potenzial für Wachstum und Wettbewerbsfähigkeit der Region.
2: Ich bin total geflasht. Das ist Weltklasse, was ihr hier auf die Beine gestellt habt, was ihr hier entwickelt. Und wenn ich jetzt hier, ich muss jetzt bald jetzt wieder mit dem Hund vorbeikommen, ich muss das meiner Nala
3: sehr gerne
2: zeigen.
3: Ne? Sehr, sehr gerne. Vielleicht muss man noch eins sagen, wir sind stark gefördert von Stadt und Landkreis. Es ist ja ein Teambuilding hier auch, von Universität, Stadt und Landkreis. Die Stiftungen unterstützen uns und natürlich einen großen Appell auch an den Freistaat, weil diese Mittel, die uns bereitgestellt wurden, auch durch den Bund, ermöglichen erst diese große Aufgabe, die wir uns hier gestellt haben.
2: Ein Leuchtturm, ein Riesending hier in Bayreuth. Wow, können wir stolz sein. Und damit erstmal wieder zurück ins Studio.
0: Danke dir, Christian, einen ganzen Tag heute beim Institut für Entrepreneurship und Innovation. Der Live-Day von Radio Mainwelle geht zu Ende. Dankeschön an alle, die dabei waren. Dankeschön an Christian Höret. Und auf jeden Fall interessante Sache da draußen, was entsteht.

0: So, kurzes Update von den Straßen, besser gesagt von der A9. Da stehen ja mittlerweile ganz schön viele im Stau. Richtung Nürnberg zwischen Bad Benneck-Himmelkron und Bayreuth Süd momentan 7 Kilometer Stau. Da gab es da einen Unfall mit dem LKW. Gerade eben haben wir mit der Polizei telefoniert. Und da gibt es zumindest jetzt gute Nachrichten, denn die Polizei sagt, Mensch, die Fahrbahn wird jetzt gerade noch gereinigt und sollte dann bald wieder frei sein. Also für alle, die im Stau stehen, bald geht's weiter für euch.
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3: Und wenn Werner Zahn erzählt, auf welchen Flughäfen dieser Welt die Scanner von Desco zum Einsatz kommen, dann wird sofort klar, dieses Unternehmen aus Wolfsbach ist ein echter Global Player.
4: Der größte Flughafen in Europa ist London-Heathrow, New York, JFK, Las Vegas, Denver, Los Angeles, San Francisco, Chicago, Atlanta, Buenos Aires, Incheon, größter Flughafen in Seoul.
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4: 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Ja, bei uns ist es dann am Dachboden meines damaligen Freundes entstanden. Wir haben den Dachboden ausgebaut.
3: Das Thema mit den Ausweisen und den Scannern hat sich allerdings erst mit der Zeit entwickelt.
4: Das lag an diesem Schlüsselereignis, 11. September 2001. Da entstand in Amerika eine Sicherheitsparanoia. Und das hat die Nachfrage nach solchen Art gelagerten Produkten gefördert.
3: Und wenn ihr mehr von Werner Zahn hören wollt, zum Beispiel warum er mal auf einer Weihnachtsfeier im Weißen Haus war und eine Woche vor 9/11 noch in der Bar oben in den Türmen des World Trade Centers war, dann hört jetzt unser Gespräch online nach.
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0: das kann ich natürlich immer hören, ne? Und immer schön laut. Liebe ich. Gerade noch in der Konstellation. Linkin Park, What I've Done hier auf der Mainwelle. Um 17:30 jetzt die Nachrichten mit Tamara Pussler.
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3: Schönen Nachmittag. Beim Posthotel von Alexander Herrmann in Würzburg stehen größere Veränderungen an. Das Haus will sich in den kommenden Jahren Schritt für Schritt neu aufstellen. Los geht's mit den beiden Restaurants. Aus dem bisherigen Bistro Oma und Enkel wird ab Ende November ein fränkisches Wirtshaus. Auf der Karte stehen dann sowohl Klassiker wie Schnitzel als auch traditionelle fränkische Gerichte. Auch das Zwei-Sterne-Restaurant Aura bekommt ein neues Konzept. Langfristig will Herrmann das gesamte Posthotel weiterentwickeln. Ziel ist es, Würzburg bis 2032 als kulinarisches Reiseziel stärker bekannt zu machen. Ganz viel Ehrenamt an einem Ort, das gibt es diesen Samstag im Friedrichsforum in Bayreuth. Denn dort findet die Freiwilligenmesse statt. Thea Koch vom Freiwilligenzentrum.
4: Die Freiwilligenmesse soll eine Plattform sein für Menschen, die sich fürs Ehrenamt interessieren, einfach um niedrigschwellig mal Ehrenamt kennenzulernen. Das heißt, wir haben verschiedene Vereine und Organisationen vor Ort, mit denen man ins Gespräch kommen kann. Man kann entdecken, wie vielfältig Ehrenamt in unserer Region ist. Und wir hoffen natürlich, dass man dann für sich auch eine passende Engagementmöglichkeit entdeckt und mit nach Hause nehmen kann.
3: 35 verschiedene Organisationen stellen sich vor, mit dabei beispielsweise Vereine, die sich um Tierschutz kümmern, Seniorenbesuchsdienste oder auch Trachten- und Heimatvereine, aber auch die Bereiche Sport und Kultur. Die Freiwilligenmesse ist von 14 bis 17 Uhr, der Eintritt ist frei. Das Herr-der-Ringe-Universum zieht nächstes Wochenende auf der Kulmbacher Plassenburg ein. Am 17. und 18. Oktober finden dort die vierten fränkischen Meisterschaften im Middle-Earth-Tabletop statt. Insgesamt 60 Spielerinnen und Spieler treten dabei mit kleinen Spielfiguren und selbst zusammengestellten Armeen gegeneinander an. Einer davon ist Tobias Göldner aus Kulmbach.
5: Bedeutet im Endeffekt, dass sozusagen zwei Spieler gegeneinander antreten mit ihren beiden Armeen. Und ganz einfach gesagt, es ist im Grunde genommen ein Brettspiel mit Würfeln und komplizierteren Regeln. Bei uns ist es ist Tabletop-Schach, nur mit Würfeln.
3: Als Veranstalter ist spontan der Verein Freunde der Plassenburg eingesprungen. Weil zunächst Sponsoren abgesprungen waren, stand das Event kurzzeitig auch mal auf der Kippe.
0: Danke dir, Tamara. So, und jetzt gucken wir mal zu meinem Wetter. In der kommenden Nacht dann, wenn die Sonne mal verschwunden ist, Tiefstwerte um 11 Grad, da kommen auch mehr Wolken zu uns, deswegen ist es auch ein bisschen milder draußen. Morgen dann wird es aber langsam regnerisch werden, die Höchstwerte zwischen 14 und 17 Grad dazu. Kommt noch ein böiger Wind und die weiteren Aussichten, das ganze Wochenende ist dann schon sehr herbstlich draußen. Gibt dann immer wieder Regenschauer, ja, ziemlich viel Wind und Höchstwerte von 10 bis 13 Grad. 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Die A9, Berlin Richtung Nürnberg, einmal ein bisschen weiter oben, ja, die altbekannte Baustelle, da gibt es momentan 2 Kilometer stockenden Verkehr und weiter unten, da hat es ja gekracht, so bei Bayreuth Süd, da gab es einen Unfall mit einem LKW, deswegen momentan zwischen Bindlacher Berg und Bayreuth Süd noch 4 Kilometer Stau, aber der sollte sich so langsam aber sicher auflösen, laut Polizei laufen da die Reinigungsarbeiten und sollte dann auch langsam wieder der Verkehr fließen. Das sind doch schöne Nachrichten für alle, die im Stau draußen stehen. Die B2, Hohenzollernring, ja, Nürnberger Straße zwischen Albrecht-Dürer-Straße und Dr. Konrad-Pöhner-Straße, da momentan dichter Verkehr. Da braucht er auch circa so, naja, würde man sagen, so 6 Minuten ungefähr länger. Dann gucken wir mal auf die A70 Bayreuth Richtung Bamberg zwischen Turner West und Schirradorf. Hier Gefahr durch einen defekten PKW und nochmal die A9. Da gibt's nämlich Gegenstände auf der Fahrbahn Richtung Berlin zwischen Trockau und Bayreuth Süd. So, das war's aber. Gucken wir noch schnell zu den Blitzern. Da haben wir einen bei Neunkirchen auf der B22 beidseitig stehen.
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0: 4 Minuten nach 5. Ich denke mal, für alle, die im Stau stehen, ihr braucht ein bisschen gute Laune Musik jetzt, ne? Wenn man jetzt so im Stau steht, das macht immer keinen Spaß, ist ein bisschen langweilig. Machen wir einen schönen 80er, machen wir Rockset mit How Do You Do.

0: Ach, wie wundervoll. Mit Robin Schulz und Justus Hampel wird es jetzt genau 20 Minuten vor 6.
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0: Ach, wundervoll, das Pizza Race.
2: Ja.
0: Ich bekomme ganz viele WhatsApp hier im Studio und keiner traut dir zu, dass du das Pizza Race gewinnst gegen den Domino.
2: Ja, also...
0: Erzähl doch mal genau so, um was es geht. Ja, ich war ein bisschen forsch, bin ein bisschen früh reingegangen. Also, wir haben Dominos an Bord, wir haben MGS an Bord, wir haben einen Domino-Fahrer an Bord und einen Justus Hampel an Bord. Genau. Was machen diese vier miteinander?
2: Also, nächste Woche ab Montag, jeden Tag, liefere ich mir ein Battle mit einem Dominos-Pizza-Fahrer. Wir fahren um die Wette aus. Der Verlierer, wenn es ich bin, muss ich einen ganzen Tag Domino's Pizza ausfahren. Wenn ich aber gewinnen sollte, gibt es für einen Mainwelle-Hörer ein ganzes Jahr lang kostenlos Pizza.
0: Ja, Hammer.
2: Ja, und mitmachen ist ganz einfach. Einfach eine WhatsApp schreiben mit einer Pizzabestellung im Bestellwert von 40 Euro. Am besten die Adresse noch mit dazugeben und dann mit ein bisschen Glück schaue ich vielleicht dann nächste Woche vorbei.
0: Und du bist so guter Dinge, hast du mal einen Liebmotor ein bisschen gefahren schon?
2: Ja doch, also das geht dann schon. Da hat der Stefan Neff uns ein gutes Gefährt auch da, zur Verfügung gestellt. Aber es wird schon schwer, weil es ist ja trotzdem E-Bike gegen Auto.
0: Es muss klein und wendig sein,
2: genau,
0: du musst da durchkommen.
2: Also ich weiß nicht, ob ich da überhaupt dann da so komplette alle Freiheiten genieße. Nee, also es wird schon wirklich schwer. Der Christian hat es ja schon mal gemacht, der Christian Hörrit. Und der hat dann sich dann, bis der hat es ja leider verloren, aber der hat dann auch ein bisschen gemogelt gehabt. Oder wir haben nicht so ganz fair gespielt. Und das bräuchten wir dieses Jahr vielleicht, glaube ich, auch, weil sonst wird es ganz schwer.
0: Ich bin mal gespannt. Also ich bin ein guter Dinger. Ich hoffe, die Polizei liegt nicht an, weil du bist da der jüngstaussehendste bei uns. Manchmal kriegst du keinen Alkohol, wenn wir weggehen und vielleicht denken die Leute, du hast keinen Führerschein.
2: Genau, jetzt denken sie auf der einen Seite, du fängst gleich schon so an, dass du es mir nicht zutraust. Jetzt haust du da noch einmal drauf. Ja, das war ja super Sendeplatz. Ne? Ja, schön. Ja, ich versuch's dir und allen anderen zu zeigen nächste Woche.
0: Wir?
2: Und,
0: ich traue dir zu.
2: Okay.
0: Wenn es einer schafft, dann bist du.
2: Ja.
0: Weißt du, der hört ja, der Hörer geht auf die 60 zu, das wird nichts mehr. Der Yoshi draußen, boah, der Band, naja, vielleicht. Aber wenn einer, dann du.
2: Musst du ja jetzt sagen, ne?
0: Nee, muss ich nicht. Ich kann sagen, weil ich dran glaube.

0: mit Milo wird es 6:10. Das ist so langsam für mich Zeit, Abschied zu nehmen. Ich gucke nochmal ganz kurz auf die Straßen raus. Kleines Update. Es staut sich immer noch auf der A9 Berlin Richtung Nürnberg zwischen den Dreieck Bayreuth-Kulmbach und Bayreuth Nord. Momentan hier noch 6 Kilometer Stau. Aber wie gesagt, es holt sich so langsam, aber sicher auflösen. Hoffe ich mal stark für euch. Und jetzt noch viel Spaß mit dem Kollegen Thomas Scham.
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1: Es ist 18 Uhr. Ich bin Gregor Jose Moser. Mit Gedenkveranstaltungen wird heute weltweit an den Terrorangriff der islamistischen Hamas auf Israel vor 3 Jahren erinnert. Auch in Deutschland, unter anderem im Bundestag in Berlin. Mehr von Ronny Thorau.
2: Vor einer Parlamentssitzung ergriff Bundestagspräsidentin Julia Klöckner das Wort, erinnerte an das Leid, das der Hamas-Terror vor 3 Jahren ausgelöst habe.
3: Der 7. Oktober, der hat sich tief in das Leben der Überlebenden und der Angehörigen eingegraben.
2: In Israel wurde heute den ganzen Tag an den Terror vor 3 Jahren erinnert. Es gab aber auch Demonstrationen, bei denen Menschen eine staatliche Untersuchungskommission forderten, etwa zu Versäumnissen von Politik- und Sicherheitsbehörden vor dem Hamas-Angriff.
1: Wir sind gedanklich noch einmal in Berlin. Da trifft sich jetzt am Abend der Koalitionsausschuss, um sich über die anstehenden Reformen auszutauschen. Unter anderem wollen Union und SPD über einen Zeitplan für Beschlüsse zu Rente und Steuern sprechen. Auch die Wahl des Landtagspräsidenten in Sachsen-Anhalt gestern wird ein Thema sein. Es gibt den Verdacht, dass auch CDU-Abgeordnete für den AfD-Politiker Rausch gestimmt haben. Die Bayern-SPD will mit Blick auf Sachsen-Anhalt prüfen lassen, ob Gelder aus dem Länderfinanzausgleich bei einer möglichen AfD-Regierung zurückgehalten werden könnten. Landeschefin Endres sagte, die Solidarität zwischen den Ländern dürfe nicht diejenigen stärken, die die Demokratie zerstören wollten. Die AfD ist in Sachsen-Anhalt gesichert rechtsextrem. Das Erstellen von Deepfake-Pornos, Cyberstalking oder auch Identitätsmissbrauch. All das und noch weitere Taten sollen in Zukunft strafbar sein. Das Bundeskabinett hat dazu einen Gesetzentwurf gegen digitale Gewalt beschlossen. Der sieht auch eine Strafe vor, wenn man zum Beispiel heimlich Fotos von anderen in der Sauna macht. Eine Raubkatze streift möglicherweise durch ein Naturschutzgebiet in der Nähe des Münchner Flughafens. Die Behörden glauben, dass es sich um einen Puma handeln könnte. Am Nachmittag hat die Polizei eine groß angelegte Suchaktion gestartet, inklusive Hubschrauber und Drohnen, bisher aber ohne Erfolg. Ein Jäger hatte das verdächtige Tier in der Nacht mit einem Nachtsichtgerät im Notzinger Moos in Oberding entdeckt und gefilmt. Es ist jetzt 6:15.

0: Auf der A9 in Richtung Berlin, bitte Vorsicht zwischen Trockau und Bayreuth Süd, da liegen Gegenstände auf der Fahrbahn. Dann haben wir die A9 in Richtung Nürnberg, da hat es einen Unfall gegeben zwischen Bindlacher Berg und Bayreuth Süd. Teilweise ist die Fahrbahn da noch blockiert, bitte bildet da eine Gasse für die Rettungs- und Einsatzfahrzeuge. 7 Kilometer Stau sind und das dauert eine halbe Stunde länger. Dann haben wir noch die A70 in Richtung Bamberg. Zwischen Turnau West und Schirradorf steht ein Auto mit einer Panne. Unten im Blitzer haben wir auch noch auf der B22 auf Höhe Neunkirchen. In beiden Richtungen wird da geblitzt. Und wenn ihr sonst noch was habt, gebt Bescheid und schickt eine WhatsApp ins Studio.
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13: Schönen Abend, es ist jetzt 18.30 Uhr, ich bin Tamara Bussler. Vom eigenen Zimmer direkt in die Ausstellung. Für die Jugendkunsttriennale 2027 werden junge Talente aus Bayreuth gesucht. Der Aufruf richtet sich an junge Künstlerinnen und Künstler zwischen 14 und 25 Jahren aus Bayreuth und der Region. Jeder darf sich mit bis zu 2 eigenen Arbeiten bewerben. Zum Beispiel mit Gemälden, Zeichnungen, Fotos, Skulpturen oder Kunsthandwerk. Eine Jury wählt dann die besten Werke aus. Dabei gibt es mehrere Geldpreise von bis zu 500 Euro. Die Ausstellung läuft im Frühjahr 2027 dann in Chemnitz. Später sind die ausgezeichneten Werke auch in Bayreuth zu sehen. Alle Infos und das Anmeldeformular gibt's auf meinwelle.de in den Regionalnachrichten. Wenn am 15. Oktober das Winterdorf in der Bayreuther Fußgängerzone aufmacht, dann wird sich verkehrstechnisch in dem Bereich einiges ändern. Darauf weist das Rathaus hin. Der Lieferverkehr ist dann nur noch bis 10.30 Uhr zugelassen. Danach ist der Bereich um den Ehrenhof vollständig gesperrt. Auch das Abbiegen in die Kanzleistraße ist den ganzen Tag über dann nicht mehr möglich. Für den Stadtbusverkehr gibt es dagegen keine Einschränkungen. Wer am Samstag in Bayreuth auf den Wochenmarkt gehen möchte, wird ihn nicht wie gewohnt in der Rotmainhalle und am Prager Platz finden. Ab Freitag findet dort nämlich die 4-tägige Herbstkerwa der Meißelbrauerei statt, und zwar im Rahmen der feierlichen Eröffnung des Brauhauses in Oberopsang. Der Wochenmarkt zieht deshalb auf das Brauereigelände in der Hindenburgstraße. Er läuft von 7 bis 12.30 Uhr und es gibt kostenlose Parkplätze auf dem Brauereigelände.
14: Wir starten in eine bewölkte Nacht mit Temperaturen um die 11 Grad. Morgen heißt es dann Herbstwetter. Immer wieder Regen, teilweise kräftiger Wind und 14 bis 17 Grad. Und auch am Freitag und am Wochenende geht es wechselhaft weiter. Auch da kann es immer wieder Regen geben. Es weht ein frischer Wind und die Temperaturen liegen nur noch bei 10 bis 13 Grad.
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14: Ein bisschen kürzer wird der Stau auf der A9 in Richtung Nürnberg. Erstmal zwischen Bad Berneck-Himmelkron und dem Dreieck Bayreuth-Kulmbach 1 Kilometer stockender Verkehr. Dann zwischen Windlacherberg und Bayreuth-Nord 4 Kilometer Stau. Insgesamt dauert es eine gute Viertelstunde länger. Außerdem noch eine Meldung von der A70 in Richtung Bamberg. Zwischen Turner West und Schirradorf steht ein Auto mit einer Panne. Die rechte Spur ist blockiert und geblitzt wird auf der B22 auf Höhe Neunkirchen in beiden Richtungen. Und wenn das noch nicht alles ist, gebt Bescheid. Schickt uns einfach eine WhatsApp ins Studio.
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11: Es ist 19 Uhr. Ich bin Gregor Jose Moser. Sicherheitsbehörden haben nach Angaben der nordrhein-westfälischen Landesregierung im Ausland ein Mitglied der russischen Hackergruppe Chilin festgenommen. Dabei handelt es sich um eines der bekanntesten und aggressivsten Hackernetzwerke weltweit. Ronny Thorau berichtet.
12: Der festgenommene 28-jährige Russe sei einer der führenden Köpfe der Hackergruppe Chilin, so NRW-Innenminister Reul. Ermittler des Landeskriminalamtes hätten die Hackergruppe infiltriert und monatelang überwacht. Schließlich habe der 28-Jährige im Mai in Japan Urlaub machen wollen. Dort sei er in Tokio festgenommen und inzwischen nach Deutschland ausgeliefert worden. Die Hackergruppe habe weltweit tausende Unternehmen erpresst, in Deutschland 150 und Milliarden an Lösegeldforderungen gestellt.
11: Änderungen im Strafrecht hat die Bundesregierung auf den Weg gebracht, zum Beispiel um die Herstellung sexualisierter Deepfakes zu verbieten, also durch KI produzierte Darstellungen. Auch soll das heimliche Filmen anderer in der Sauna oder am Strand künftig mit einer Freiheitsstrafe von bis zu 2 Jahren oder einer Geldstrafe geahndet werden. Genau 3 Jahre nach dem Massaker der Terrororganisation Hamas im Süden Israels hat Bundestagspräsidentin Klöckner zum Kampf gegen Antisemitismus aufgerufen. Auch die Kirchen in Deutschland zeigen sich solidarisch. Unter anderem die evangelische Kirche erinnert aber auch an das Leid der Palästinenser im Gazastreifen durch das israelische Militär. Der Anwalt von Ex-BND-Präsident Hanning weist die Spionagevorwürfe gegen seinen Mandanten zurück. Hanning sei zwar im Besitz vertraulicher Unterlagen gewesen, habe die Informationen aber nicht zum Nachteil Deutschlands weitergegeben, schon gar nicht gegen Bezahlung, so der Anwalt. Die Bundesanwaltschaft wirft dem 80-Jährigen unter anderem geheimdienstliche Agententätigkeit und versuchten Landesverrat vor. Er sitzt in Untersuchungshaft. Ein mögliches wildes Tier sorgt nahe dem Münchner Flughafen für Aufregung. Mit Hubschrauber, Drohnen und Streifenwagen sucht die Polizei bei Oberding nach der mutmaßlichen Raubkatze. Ein Jäger hatte im Notzinger Moos das Tier gesehen und gefilmt. Laut dem Landratsamt Erding könnte es sich nach einer ersten Einschätzung tatsächlich um einen Puma handeln. Es ist jetzt 7:15.

0: Garmisch dann bei 10 bis 13 Grad. Auf der A70 in Richtung Bamberg zwischen Turnau West und Schirradorf steht ein Auto mit einer Panne, die rechte Spur ist blockiert. Und wir haben den Blitzer auf der B22 auf Höhe Neunkirchen in beiden Richtungen. Wenn das noch nicht alles ist, gern noch Bescheid geben mit einer WhatsApp ins Studio.
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1: Das News-Update um 19.30 Uhr mit mir, Tamara Brüssler. Vom eigenen Zimmer direkt in die Ausstellung. Für die Jugendkunsttriennale 2027 werden junge Talente aus Bayreuth gesucht. Der Aufruf richtet sich an junge Künstlerinnen und Künstler zwischen 14 und 25 Jahren aus Bayreuth und der Region. Jeder darf sich mit bis zu 2 eigenen Arbeiten bewerben. Zum Beispiel mit Gemälden, Zeichnungen, Fotos, Skulpturen oder Kunsthandwerk. Eine Jury wählt dann die besten Werke aus. Dabei gibt es mehrere Geldpreise von bis zu 500 Euro. Die Ausstellung läuft im Frühjahr 2027 dann in Chemnitz. Später sind die ausgezeichneten Werke auch in Bayreuth zu sehen. Alle Infos und das Anmeldeformular gibt's auf meinwelle.de in den Regionalnachrichten. Wer am Samstag in Bayreuth auf den Wochenmarkt gehen möchte, wird ihn nicht wie gewohnt in der Rotmainhalle und am Prager Platz finden. Ab Freitag findet dort nämlich die 4-tägige Herbstkerwer der Meißelbrauerei statt, und zwar im Rahmen der feierlichen Eröffnung des Brauhauses in Oberopsang. Der Wochenmarkt zieht deshalb auf das Brauereigelände in der Hindenburgstraße. Er läuft von 7 bis 12.30 Uhr und es gibt kostenlose Parkplätze auf dem Brauereigelände. Wenn am 15. Oktober das Winterdorf in der Bayreuther Fußgängerzone aufmacht, dann wird sich verkehrstechnisch in dem Bereich einiges ändern. Darauf weist das Rathaus hin. Der Lieferverkehr ist dann nur noch bis 10.30 Uhr zugelassen. Danach ist der Bereich um den Ehrenhof vollständig gesperrt. Auch das Abbiegen in die Kanzleistraße ist den ganzen Tag über dann nicht mehr möglich. Für den Stadtbusverkehr gibt es dagegen keine Einschränkungen.
2: Die Nacht zum Donnerstag wird bewölkt, die Temperaturen gehen runter auf Werte um die 11 Grad. Morgen dann Wolken, Wind und Regen bei 14 bis 17 Grad und ganz ähnlich sieht's auch am Wochenende aus. Da wird's aber noch eine gute Spur kälter mit 10 bis 13 Grad. Es ist ziemlich ruhig auf den Straßen, wir haben keine Störungsmeldungen und auch nur einen Blitzer, der steht auf der B22 auf Höhe Neunkirchen, geblitzt wird da in beiden Richtungen und wenn ihr sonst noch was habt, dann könnt ihr natürlich gern Bescheid geben mit einer WhatsApp ins Studio.
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1: Es ist 20 Uhr. Ich bin Gregor Jose Moser. Im Kanzleramt in Berlin sind die Spitzen von Union und SPD zu Beratungen zusammengekommen. Bei verschiedenen geplanten Reformen gibt es noch Redebedarf. Für zusätzlichen Druck sorgen die Wahlerfolge der AfD. Jan-Henner Reitze berichtet.
2: Ein Bekenntnis, den eigentlich schon abgesprochenen Reformkurs auch durchzuziehen, das erwartet Kanzler Merz von den Gesprächen wieder einmal, muss man sagen, denn schon mehrfach hatten Union und SPD versprochen, nicht mehr zu streiten, sondern zu liefern. Auch um der AfD den Wind aus den Segeln zu nehmen und Vertrauen in die Politik zurückzugewinnen. Aber es hakt weiter an vielen Stellen. Bei der Rentenreform fehlt immer noch ein Gesetzentwurf. Bei Plastik- oder Zuckersteuer gehen der Union die Pläne aus der SPD zu weit.
1: Die Bundesregierung will härter gegen digitale Gewalt vorgehen. Das Kabinett hat einen Gesetzentwurf von Justizministerin Hubig beschlossen. Geplant sind neue Straftatbestände für zum Beispiel sexualisierte Deepfakes, Cyberstalking und bestimmten Identitätsmissbrauch, etwa über Fake-Profile auf Social Media. Mehr Geld für die deutschen Autobahnen stellt die Bundesregierung bereit. Die bundeseigene Autobahngesellschaft soll mehr Spielraum bekommen, um kräftiger und schneller in Sanierung sowie Aus- und Neubau zu investieren. Ab kommendem Jahr soll die Autobahn GmbH dafür Kredite aufnehmen dürfen. Eine Raubkatze streift möglicherweise durch ein Naturschutzgebiet in der Nähe des Münchner Flughafens. Die Behörden glauben, dass es sich um einen Puma handeln könnte. Am Nachmittag hat die Polizei eine groß angelegte Suchaktion gestartet, inklusive Hubschrauber und Drohnen, bisher aber ohne Erfolg. Ein Jäger hatte das verdächtige Tier in der Nacht mit einem Nachtsichtgerät im Notzinger Moos in Oberding entdeckt und gefilmt. Die deutsche Fußballnationalmannschaft rutscht in der FIFA-Weltrangliste weiter ab. Die DFB-Auswahl liegt jetzt auf Platz 13, einen Rang schlechter als nach dem WM-Aus im 16. Finale. Unter dem neuen Bundestrainer Jürgen Klopp hat Deutschland in 4 Nations League-Spielen nur einen Sieg geholt. Allerdings hatte Klopp auch einen XXL-Kader berufen, um erst einmal Orientierung für die Zukunft zu bekommen. Es ist jetzt kurz nach 8.
3: Jetzt ist er endgültig da, der Herbst. Heute Nacht wird's dicht bewölkt, Temperaturen um die 11 Grad. Morgen dann Regen- und Windböen bei 14 bis 17 Grad. Und am Freitag und am Wochenende ebenfalls wechselhaft. Auch da kann's immer wieder Regen geben und die Temperaturen liegen nur noch bei 10 bis 13 Grad. Es ist ein ruhiger Mittwochabend. Wir haben keine Störungsmeldungen und wir haben auch nur einen einzigen Blitzer auf der B22 auf Höhe Neunkirchen in beiden Richtungen. Wenn ihr sonst noch was habt, gebt gern Bescheid mit einer WhatsApp ins Studio.
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1: Es ist jetzt 20.30 Uhr. Euer News-Update kommt von mir. Ich bin Tamara Bussler. Schönen Abend. Beim Posthotel von Alexander Herrmann in Würzburg stehen größere Veränderungen an. Das Haus will sich in den kommenden Jahren Schritt für Schritt neu aufstellen. Los geht's mit den beiden Restaurants. Aus dem bisherigen Bistro Oma und Enkel wird ab Ende November ein fränkisches Wirtshaus. Auf der Karte stehen dann sowohl Klassiker wie Schnitzel als auch traditionelle fränkische Gerichte. Auch das Zwei-Sterne-Restaurant Aura bekommt ein neues Konzept. Langfristig will Herrmann das gesamte Posthotel weiterentwickeln. Ziel ist es, Würzburg bis 2032 als kulinarisches Reiseziel stärker bekannt zu machen. Ganz viel Ehrenamt an einem Ort, das gibt es diesen Samstag im Friedrichsforum in Bayreuth. Denn dort findet die Freiwilligenmesse statt. Thea Koch vom Freiwilligenzentrum.
2: Die Freiwilligenmesse soll eine Plattform sein für Menschen, die sich fürs Ehrenamt interessieren, einfach um niedrigschwellig mal Ehrenamt kennenzulernen. Das heißt, wir haben verschiedene Vereine und Organisationen vor Ort, mit denen man ins Gespräch kommen kann. Man kann entdecken, wie vielfältig Ehrenamt in unserer Region ist. Und wir hoffen natürlich, dass man dann für sich auch eine passende Engagementmöglichkeit entdeckt und mit nach Hause nehmen kann.
1: 35 verschiedene Organisationen stellen sich vor, mit dabei beispielsweise Vereine, die sich um Tierschutz kümmern, Seniorenbesuchsdienste oder auch Trachten und Heimatvereine, aber auch die Bereiche Sport und Kultur. Die Freiwilligenmesse ist von 14 bis 17 Uhr. Der Eintritt ist frei. Das Herr-der-Ringe-Universum zieht nächstes Wochenende auf der Kulmbacher Plassenburg ein. Am 17. und 18. Oktober finden dort die vierten fränkischen Meisterschaften im Middle-Earth Tabletop statt. Insgesamt 60 Spielerinnen und Spieler treten dabei mit kleinen Spielfiguren und selbst zusammengestellten Armeen gegeneinander an. Einer davon ist Tobias Göldner aus Kulmbach.
3: Bedeutet im Endeffekt, dass sozusagen zwei Spieler gegeneinander antreten mit ihren beiden Armeen. Und ganz einfach gesagt, es ist im Grunde genommen ein Brettspiel mit Würfeln und komplizierteren Regeln. Bei uns ist Tabletop-Schach nur mit Würfeln.
1: Als Veranstalter ist spontan der Verein Freunde der Plassenburg eingesprungen. Weil zunächst Sponsoren abgesprungen waren, stand das Event kurzzeitig auch mal auf der Kippe.
4: Die Nacht zum Donnerstag wird bewölkt, die Temperaturen gehen runter auf Werte um die 11 Grad. Morgen gibt's dann Regen, Wind und Temperaturen von 14 bis 17 Grad nur noch. Am Freitag und am Wochenende wird's noch eine Spur kälter, 10 bis 13 Grad, und es bleibt windig und es kann auch immer wieder Regen geben. Störungsmeldungen gibt's keine, aber einen Blitzer auf der B22 auf Höhe Neunkirchen. Geblitzt wird da in beiden Richtungen.
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1: Es ist 21 Uhr. Ich bin Gregor José Moser. Bundeskanzler Merz hat die Wahl des AfD-Politikers Rausch zum Landtagspräsidenten von Sachsen-Anhalt gestern verurteilt. Bei einer Veranstaltung des Handelsblatts in Berlin sprach er von einem historischen Einschnitt. Weil es eine geheime Wahl war, wisse niemand, ob auch CDU-Abgeordnete für Rausch gestimmt haben, so Merz. Rausch behauptet jedoch, es habe Absprachen mit 4 CDU-Leuten gegeben. Fest steht, dass Rausch gestern 4 Stimmen mehr bekommen hat, als AfD und BSW zusammen haben. Die Bundesregierung hat einen Gesetzentwurf gegen digitale Gewalt beschlossen. Lea Matschulat berichtet aus Berlin.
2: Wer eine nackte Frau ungefragt am Strand fotografiert oder einen nackten Mann ohne Erlaubnis in der Sauna filmt, macht sich künftig strafbar, wenn das Gesetz dann in Kraft tritt. Und wer sich Bilder einer realen Vergewaltigung ansieht oder auf dem Laptop oder in der Cloud hat, das alles wird zur Straftat. Bestraft wird künftig auch, wer unter dem Namen eines anderen Dinge im Netz verbreitet, die dem Ansehen dieses Menschen schaden können.
1: Weltweit ist an den Terrorangriff der Hamas vor 3 Jahren in Israel erinnert worden. Im Bundestag hat Parlamentspräsidentin Klöckner zum Kampf gegen Antisemitismus aufgerufen. Auch Bundespräsident Steinmeier kritisierte den wachsenden Antisemitismus, erinnerte aber auch an die Toten und das Leid im Gazastreifen infolge des israelischen Krieges. Gutverdiener müssen bald mehr in die Sozialkassen einzahlen. Wer über 5.812,50 € brutto im Monat verdient und gesetzlich versichert ist, muss im kommenden Jahr einen höheren Beitrag an die Krankenversicherung zahlen, wie die Bundesregierung per Verordnung beschlossen hat. Ab einem Verdienst von 8.450 € brutto steigt auch der Beitrag für die Rentenversicherung. Geburtstagswoche in Augsburg, da feiert das Museum der Puppenkiste sein 25-jähriges Bestehen. Besucher, egal ob groß oder klein, bekommen exklusive Einblicke hinter die Kulissen der Ausstellung. Für Kinder gibt es eine abenteuerliche Museumsschnitzeljagd sowie spezielle Führungen mit der beliebten Ratte Frieda. Die Augsburger Puppenkiste selbst gibt es schon seit 1948, also seit 78 Jahren. Es ist jetzt 9:15. Im Laufe des Abends und in der Nacht ziehen von Westen her kompakte Wolken heran. Ein bisschen Regen fällt besonders nördlich der Donau. Die Temperaturen sinken auf 14 bis 7 Grad. Ab morgen zeigt sich der bisher oft goldene Oktober dann von seiner anderen Seite. Es wird unbeständiger, windiger und immer wieder regnerisch mit teils Gewittern. Immerhin aber bei noch 15 bis 20 Grad. Guten Abend auf die Straßen und wir schauen auf die A8 München Richtung Salzburg. 4 Kilometer Stau zwischen Fraßdorf und Bernau am Chiemsee. Es kann hier wirklich deutlich länger dauern, bis zu 90 Minuten. Dann die B12 Kempten-Buchlohe in beiden Richtungen wegen Bergungsarbeiten gesperrt. Und zwar zwischen der B16 bei Marktoberdorf und Kaufbeuren-Neugablonz. Und dann noch die B278 Tannenröhn Richtung Bischofsheim. 2 Kilometer Stau zwischen Ehrenberg und Bischofsheim. Hier dauert es gut 20 Minuten länger. Allen unterwegs eine gute und vor allem sichere Fahrt.
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1: Ich bin Gregor Jose Moser. Bundeskanzler Merz hat die Wahl des AfD-Politikers Rausch zum Landtagspräsidenten von Sachsen-Anhalt gestern verurteilt. Bei einer Veranstaltung des Handelsblatts in Berlin sprach er von einem historischen Einschnitt. Weil es eine geheime Wahl war, wisse niemand, ob auch CDU-Abgeordnete für Rausch gestimmt haben, so Merz. Rausch behauptet jedoch, es habe Absprachen mit 4 CDU-Leuten gegeben. Fest steht, dass Rausch gestern 4 Stimmen mehr bekommen hat, als AfD und BSW zusammen haben. Die Bundesregierung hat einen Gesetzentwurf gegen digitale Gewalt beschlossen. Lea Matschulatz berichtet aus Berlin.
2: Wer eine nackte Frau ungefragt am Strand fotografiert oder einen nackten Mann ohne Erlaubnis in der Sauna filmt, macht sich künftig strafbar, wenn das Gesetz dann in Kraft tritt. Und wer sich Bilder einer realen Vergewaltigung ansieht oder auf dem Laptop oder in der Cloud hat, das alles wird zur Straftat. Bestraft wird künftig auch, wer unter dem Namen eines anderen Dinge im Netz verbreitet, die dem Ansehen dieses Menschen schaden können.
1: Das waren die Nachrichten um halb. Im Laufe des Abends und in der Nacht ziehen von Westen her kompakte Wolken heran. Ein bisschen Regen fällt besonders nördlich der Donau. Die Temperaturen sinken auf 14 bis 7 Grad. Ab morgen zeigt sich der bisher oft goldene Oktober dann von seiner anderen Seite. Es wird unbeständiger, windiger und immer wieder regnerisch mit teils Gewittern. Immerhin aber bei noch 15 bis 20 Grad.
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1: Es ist 22 Uhr, ich bin Moritz Einzel. Zuckersteuer, Rente oder auch AfD. Zwischen Union und SPD gibt es Redebedarf. Seit dem späten Nachmittag sitzen deren Spitzen im Koalitionsausschuss zusammen. Noch vor Rente und Steuern dürfte die Wahl des AfD-Politikers Rausch zum Landtagspräsidenten in Sachsen-Anhalt gestern das beherrschende Thema sein. Rausch behauptet, die vier Stimmen außerhalb von AfD und BSW kämen aus der CDU. Es habe hier Absprachen gegeben. Die Bundes-CDU weist das zurück. Die SPD fordert Aufklärung. Mit Gedenkveranstaltungen weltweit ist heute an den Terrorangriff der islamistischen Hamas auf Israel vor 3 Jahren erinnert worden. Auch im Bundestag. Mehr von Ronny Thorau.
2: Vor einer Parlamentssitzung ergriff Bundestagspräsidentin Julia Klöckner das Wort, erinnerte an das Leid, das der Hamas-Terror vor 3 Jahren ausgelöst habe.
3: Der 7. Oktober, der hat sich tief in das Leben der Überlebenden und der Angehörigen eingegraben.
2: In Israel wurde heute den ganzen Tag an den Terror vor 3 Jahren erinnert. Es gab aber auch Demonstrationen, bei denen Menschen eine staatliche Untersuchungskommission forderten, etwa zu Versäumnissen von Politik- und Sicherheitsbehörden vor dem Hamas-Angriff.
1: Änderungen im Strafrecht hat die Bundesregierung auf den Weg gebracht, zum Beispiel um die Herstellung sexualisierter Deepfakes zu verbieten. Außerdem soll das heimliche Filmen anderer in der Sauna oder am Strand künftig mit einer Freiheitsstrafe von bis zu 2 Jahren oder einer Geldstrafe geahndet werden. Die Pläne der Regierung gegen digitale Gewalt sehen auch vor, dass Betroffene von beispielsweise Identitätsdiebstahl einfacher gegen Täter vorgehen können. Eine Raubkatze streift möglicherweise durch ein Naturschutzgebiet in der Nähe des Münchner Flughafens. Die Behörden glauben, dass es sich um einen Puma handeln könnte. Am Nachmittag hat die Polizei eine groß angelegte Suchaktion gestartet, inklusive Hubschrauber und Drohnen, bisher aber ohne Erfolg. Ein Jäger hatte das verdächtige Tier in der Nacht mit einem Nachtsichtgerät im Notzinger Moos in Oberding gefilmt. Die deutsche Fußballnationalmannschaft rutscht in der FIFA-Weltrangliste weiter ab. Die DFB-Auswahl liegt jetzt auf Platz 13, einen Rang schlechter als nach dem WM-Aus im 16. Finale. Unter dem neuen Bundestrainer Jürgen Klopp hat Deutschland in 4 Nations-League-Spielen nur einen Sieg geholt. Allerdings hatte Klopp auch einen XXL-Kader berufen, um erst einmal Orientierung für die Zukunft zu gewinnen. Es ist jetzt 9:50. Im Laufe der Nacht ziehen von Westen her kompakte Wolken heran. Ein bisschen Regen fällt besonders nördlich der Donau. Die Temperaturen sinken auf 14 bis 7 Grad. Ab morgen zeigt sich der bisher oft goldene Oktober dann von seiner anderen Seite. Es wird unbeständiger, windiger und immer wieder regnerisch mit teils Gewittern, immerhin aber bei noch 15 bis 20 Grad. Vorsicht auf der A7 Fulda Richtung Würzburg zwischen Bad Brückenau-Wildflecken und Bad Kissingen-Obertulba. Da ist die rechte Fahrspur wegen eines Unfalls im Baustellenbereich vorübergehend gesperrt. Dann die A8 München Richtung Salzburg zwischen Fraßdorf und Bernau am Chiemsee. 4 Kilometer Stau, 39 Minuten der Zeitverlust. A995 am Kreuz München Süd ist die Überleitung zur A8 Richtung München wegen einer Baustelle gesperrt. Das soll noch bis morgen früh um 5 dauern. Und B12 Kempten-Buchlohe, die ist zwischen der Anschlussstelle B16 bei Markt Oberdorf und Kaufbeuren Neugablons wegen Bergungsarbeiten gesperrt.
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1: Ich bin Moritz Einzel. Zuckersteuer, Rente oder auch AfD. Zwischen Union und SPD gibt es Redebedarf. Seit dem späten Nachmittag sitzen deren Spitzen im Koalitionsausschuss zusammen. Noch vor Rente und Steuern dürfte die Wahl des AfD-Politikers Rausch zum Landtagspräsidenten in Sachsen-Anhalt gestern das beherrschende Thema sein. Rausch behauptet, die vier Stimmen außerhalb von AfD und BSW kämen aus der CDU. Es habe hier Absprachen gegeben. Die Bundes-CDU weist das zurück. Die SPD fordert Aufklärung. Mit Gedenkveranstaltungen weltweit ist heute an den Terrorangriff der islamistischen Hamas auf Israel vor 3 Jahren erinnert worden. Auch im Bundestag. Mehr von Ronny Thorau.
2: Vor einer Parlamentssitzung ergriff Bundestagspräsidentin Julia Klöckner das Wort, erinnerte an das Leid, das der Hamas-Terror vor 3 Jahren ausgelöst habe.
3: Der 7. Oktober, der hat sich tief in das Leben der Überlebenden und der Angehörigen eingegraben.
2: In Israel wurde heute den ganzen Tag an den Terror vor 3 Jahren erinnert. Es gab aber auch Demonstrationen, bei denen Menschen eine staatliche Untersuchungskommission forderten, etwa zu Versäumnissen von Politik- und Sicherheitsbehörden vor dem Hamas-Angriff.
1: Das waren die Nachrichten um 5:30. Im Laufe der Nacht ziehen von Westen her kompakte Wolken heran. Ein bisschen Regen fällt besonders nördlich der Donau. Die Temperaturen sinken auf 14 bis 7 Grad. Ab morgen zeigt sich der bisher oft goldene Oktober dann von seiner anderen Seite. Es wird unbeständiger, windiger und immer wieder regnerisch mit teils Gewittern. Immerhin aber bei noch 15 bis 20 Grad.
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1: Es ist 23 Uhr, ich bin Moritz Einzel. Bundeskanzler Merz hat die Wahl des AfD-Politikers Rausch zum Landtagspräsidenten von Sachsen-Anhalt verurteilt. Bei einer Veranstaltung des Handelsplatz in Berlin sprach Merz von einem historischen Einschnitt. Ob auch CDU-Leute für Rausch gestimmt hätten, wisse niemand, so der Kanzler.
2: Wie und ob die Aufklärung dieser geheimen Wahl jemals gelingen wird, das wird dort zu klären sein. Aber gleichzeitig gilt, jedenfalls für mich, wer einen Abgeordneten einer rechtsextremen Partei zum Landtagspräsidenten wählt, muss das mit seinem Gewissen vereinbaren.
1: Am frühen Abend kam der Koalitionsausschuss von Union und SPD zusammen, um unter anderem über die Vorgänge in Sachsen-Anhalt zu sprechen. Es ist der dritte Jahrestag des Terrorangriffs der islamistischen Hamas auf Israel. Weltweit wurde heute der Opfer des 7. Oktober gedacht, auch in Berlin. Bundestagspräsidentin Klöckner hat zu Beginn einer Parlamentssitzung zum Kampf gegen Antisemitismus aufgerufen.
3: Jüdinnen und Juden müssen in unserem Land frei und sicher leben können. Das ist selbstverständlich, sollte selbstverständlich sein.
1: Auf dem Bebelplatz in Berlin kamen hunderte Menschen zu einer Gedenkfeier zusammen. Die Bundesregierung hat den Verkauf von Anteilen des Hamburger Logistikunternehmens Zippel an die chinesische Staatsreederei COSCO verboten. Dies wurde mit Sicherheitsbedenken begründet. Ein Sprecher sagte, ein Verkauf von Zippel hätte Abhängigkeiten vertieft und die Stabilität der Lieferketten Deutschlands und der EU gefährdet. Gutverdiener müssen bald mehr in die Sozialkassen einzahlen. Wer über 5.812,50 Euro brutto im Monat verdient und gesetzlich versichert ist, muss im kommenden Jahr einen höheren Beitrag an die Krankenversicherung zahlen, wie die Bundesregierung per Verordnung beschlossen hat. Ab einem Verdienst von 8.450 Euro brutto steigt auch der Beitrag für die Rentenversicherung. Der Chemie-Nobelpreis geht in diesem Jahr an den Franzosen Henri Cargan und den Japaner Kenzo Suai. Das hat die Königlich-Schwedische Akademie der Wissenschaften mitgeteilt. Die beiden haben chemische Effekte entdeckt, die für die Herstellung von Arzneimitteln wichtig sind. Es ist jetzt kurz nach 11. Im Laufe der Nacht ziehen von Westen her kompakte Wolken heran. Ein bisschen Regen fällt besonders nördlich der Donau. Die Temperaturen sinken auf 14 bis 7 Grad. Ab morgen zeigt sich der bisher oft goldene Oktober dann von seiner anderen Seite. Es wird unbeständiger, windiger und immer wieder regnerisch mit teils Gewittern, immerhin aber bei noch 15 bis 20 Grad. Vorsicht auf der B85 kam Richtung Amberg zwischen dem Abzweig nach Pittersberg und Kreit. Da ist ein Unfall passiert, es liegen Fahrzeugteile auf der Fahrbahn und es sind auch Personen auf der Fahrbahn.
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1: Ich bin Moritz Einzel. Bundeskanzler Merz hat die Wahl des AfD-Politikers Rausch zum Landtagspräsidenten von Sachsen-Anhalt verurteilt. Bei einer Veranstaltung des Handelsblatts in Berlin sprach Merz von einem historischen Einschnitt. Ob auch CDU-Leute für Rausch gestimmt hätten, wisse niemand, so der Kanzler.
2: Wie und ob die Aufklärung dieser geheimen Wahl jemals gelingen wird, das wird dort zu klären sein. Aber gleichzeitig gilt, jedenfalls für mich, wer einen Abgeordneten einer rechtsextremen Partei zum Landtagspräsidenten wählt, muss das mit seinem Gewissen vereinbaren.
1: Am frühen Abend kam der Koalitionsausschuss von Union und SPD zusammen, um unter anderem über die Vorgänge in Sachsen-Anhalt zu sprechen. Es ist der dritte Jahrestag des Terrorangriffs der islamistischen Hamas auf Israel. Weltweit wurde heute der Opfer des 7. Oktober gedacht, auch in Berlin. Bundestagspräsidentin Klöckner hat zu Beginn einer Parlamentssitzung zum Kampf gegen Antisemitismus aufgerufen.
3: Jüdinnen und Juden müssen in unserem Land frei und sicher leben können. Das ist selbstverständlich, sollte selbstverständlich sein.
1: Auf dem Bebelplatz in Berlin kamen hunderte Menschen zu einer Gedenkfeier zusammen. Das waren die Nachrichten um halb. Im Laufe der Nacht ziehen von Westen her kompakte Wolken heran. Ein bisschen Regen fällt besonders nördlich der Donau. Die Temperaturen sinken auf 14 bis 7 Grad. Ab morgen zeigt sich der bisher oft goldene Oktober dann von seiner anderen Seite. Es wird unbeständiger, windiger und immer wieder regnerisch mit teils Gewittern. Immerhin aber bei noch 15 bis 20 Grad.
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1: Es ist 0 Uhr, ich bin Moritz Einzel. Gedenken an die Opfer des Angriffs der palästinensischen Terrororganisation Hamas auf Israel vor 3 Jahren. Auch in Berlin gab es Gedenkveranstaltungen. Auf dem Bebelplatz verurteilte Bundesinnenminister Dobrindt in einer Rede den wachsenden Antisemitismus.
2: Schaut auf den 7. Oktober. Hier geht es nicht darum, dass etwas befreit werden soll. Hier geht es darum, dass etwas vernichtet werden sollen. Hier sollen Menschen vernichtet werden. Hier soll ein Volk vernichtet werden. Hier soll ein jüdisches Volk vernichtet werden. Das steht hinter diesen Parolen.
1: Das Brandenburger Tor in Berlin wurde in den Farben der israelischen Flagge beleuchtet. Der frühere Chef des Bundesnachrichtendienstes Hanning muss unter anderem wegen Spionageverdachts in Untersuchungshaft. Das hat ein Ermittlungsrichter des Bundesgerichtshofs entschieden. Der 80-jährige Hanning und sein früherer Büroleiter beim BND waren am Dienstag festgenommen worden. Die 87-jährige Spanierin Mari Carmen Abascal ist 2 Wochen nach der Zwangsräumung ihrer Wohnung in einem Krankenhaus gestorben. Das hat der Mieterbund mitgeteilt, der der Frau schon beigestanden hatte, bevor sie am 23. September nach jahrelangem Kampf mit dem Vermieter von der Polizei aus der Wohnung geholt wurde. Sie hatte dort 70 Jahre lang gelebt. Der Vorfall löste eine massive Protestwelle in Spanien aus. Der linke Regierungschef Sanchez setzte Neuwahlen Ende November an, nachdem Dekrete für besseren Mieterschutz im Parlament abgelehnt worden waren. Ein mutmaßlich wildes Tier sorgt nahe dem Münchner Flughafen für Aufregung. Mit Hubschrauber, Drohnen und Streifenwagen sucht die Polizei bei Oberding nach der mutmaßlichen Raubkatze. Ein Jäger hatte im Notzinger Moos das Tier gesehen und gefilmt. Nach Einschätzung von Experten könnte es sich um einen Puma handeln. Vincent Kompany, der Cheftrainer des FC Bayern, erhält beim Bayerischen Sportpreis den persönlichen Preis des bayerischen Ministerpräsidenten Söder. Das hat die Staatskanzlei mitgeteilt. Kompany sei ein absoluter Ausnahmetrainer und engagierter Anwalt für die Menschlichkeit, erklärte Söder. Kompany habe nicht nur eine klare Spielphilosophie und Führungsstärke, sondern zeige auch klare Haltung beim Thema Rassismus und Ausgrenzung. Es ist jetzt 12:15. Von Westen her ziehen kompakte Wolken heran, etwas Regen fällt besonders nördlich der Donau, die Temperaturen sinken auf 14 bis 7 Grad. Tagsüber zeigt sich im Südosten anfangs noch kurz die Sonne, sonst überquert uns ein Regengebiet, örtlich entladen sich Gewitter. Dahinter lockern die Wolken im westlichen Franken wieder auf. Die Höchstwerte von 15 bis 20 Grad werden bereits am Vormittag erreicht. Vorsicht auf der A96 Lindau Richtung München. Zwischen Tunnel Gräfelfing und Gräfelfing liegt ein toter Fuchs auf der rechten Spur. Die A995 am Kreuz München Süd, da ist die Überleitung zur A8 Richtung München wegen einer Baustelle gesperrt. Das soll noch dauern bis ca. 5 Uhr früh. Und die B17 Augsburg Richtung Landsberg ist zwischen Königsbrunn Nord und Königsbrunn Süd gesperrt nach einem Unfall.
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1: Ich bin Moritz Einzel. Gedenken an die Opfer des Angriffs der palästinensischen Terrororganisation Hamas auf Israel vor 3 Jahren. Auch in Berlin gab es Gedenkveranstaltungen. Auf dem Bebelplatz verurteilte Bundesinnenminister Dobrindt in einer Rede den wachsenden Antisemitismus.
2: Schaut auf den 7. Oktober. Hier geht es nicht darum, dass etwas befreit werden soll. Hier geht es darum, dass etwas vernichtet werden soll. Hier sollen Menschen vernichtet werden. Hier soll ein Volk vernichtet werden. Hier soll ein jüdisches Volk vernichtet werden. Das steht hinter diesen Parolen.
1: Das Brandenburger Tor in Berlin wurde in den Farben der israelischen Flagge beleuchtet. Der frühere Chef des Bundesnachrichtendienstes Hanning muss unter anderem wegen Spionageverdachts in Untersuchungshaft. Das hat ein Ermittlungsrichter des Bundesgerichtshofs entschieden. Der 80-jährige Hanning und sein früherer Büroleiter beim BND waren am Dienstag festgenommen worden. Das waren die Nachrichten um 5:30. Von Westen her ziehen kompakte Wolken heran. Etwas Regen fällt besonders nördlich der Donau. Die Temperaturen sinken auf 14 bis 7 Grad. Tagsüber zeigt sich im Südosten anfangs noch kurz die Sonne. Sonst überquert uns ein Regengebiet. Örtlich entladen sich Gewitter. Dahinter lockern die Wolken im westlichen Franken wieder auf. Die Höchstwerte von 15 bis 20 Grad werden bereits am Vormittag erreicht.
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1: Es ist 1 Uhr, ich bin Moritz Einzel. Die Spitzen von Union und SPD haben ihre Beratungen im Koalitionsausschuss am Abend nach etwa 4 Stunden beendet. Ergebnisse sollen am Morgen bekannt werden. Neben dem Reformkurs dürfte es auch um die Ereignisse in Sachsen-Anhalt gegangen sein. Es steht im Raum, dass auch CDU-Abgeordnete den AfD-Landtagspräsidenten Rausch mitgewählt haben könnten. Bundeskanzler Merz fand dazu bei einer Veranstaltung des Handelsblatts in Berlin klare Worte.
2: Wer seine Stimme der AfD gibt, der spielt das Spiel der Extremisten. Und er zerstört Glaubwürdigkeit. Mit den Werten meiner Partei, der CDU, verträgt sich das jedenfalls nicht.
1: Umgekehrt gibt es in der Union Verärgerung darüber, dass die SPD möglicherweise mit der Linken in Berlin ein Regierungsbündnis eingeht. Weltweit ist gestern der Opfer des Terrorangriffs der Hamas auf Israel vor 3 Jahren gedacht worden, auch in Berlin. Auf der zentralen Gedenkveranstaltung wandte sich Bundesinnenminister Dobrindt gegen den wachsenden Antisemitismus.
3: Jüdinnen und Juden und das Existenzrecht Israels, sie sind Teil Deutschlands. Und diejenigen, die das in Frage stellen, sie dürfen nicht Teil Deutschlands werden und sie sind nicht Teil Deutschlands, meine Damen und Herren.
1: Israels Botschafter Prosor sagte, man dürfe nicht nur Reden über tote Juden halten, es brauche eine Offensive für lebendige Juden. Seit Tagen protestieren in Frankreich Schülerinnen und Schüler für mehr Lehrer und bessere Infrastruktur in der Bildung. Dabei kommt es auch immer wieder zu Ausschreitungen. Premierminister Le Cornu hat jetzt versprochen, die Lernbedingungen an den Schulen zu verbessern. Mehr Geld werde es aber nicht geben. Das Bundeskabinett hat die Pläne aus dem Justizministerium zum Schutz vor digitaler Gewalt auf den Weg gebracht. Der Gesetzentwurf sieht Änderungen im Strafrecht vor, um härter gegen Identitätsmissbrauch vorzugehen. So soll zum Beispiel verboten werden, dass sexualisierte Deepfakes erstellt und verbreitet werden. In der Nähe des Münchner Flughafens ist möglicherweise eine Raubkatze unterwegs. Die Behörden glauben, dass es sich bei dem Tier, das ein Jäger mit einem Nachtsichtgerät entdeckt hat, um einen Puma handeln könnte. Die Polizei rief zu Wachsamkeit auf. Suchmaßnahmen blieben bislang erfolglos. Es ist jetzt 1:05. Von Westen her ziehen kompakte Wolken heran, etwas Regen fällt besonders nördlich der Donau, die Temperaturen sinken auf 14 bis 7 Grad. Tagsüber zeigt sich im Südosten anfangs noch kurz die Sonne, sonst überquert uns ein Regengebiet, örtlich entladen sich Gewitter. Dahinter lockern die Wolken im westlichen Franken wieder auf. Die Höchstwerte von 15 bis 20 Grad werden bereits am Vormittag erreicht. Eine Meldung von der A995 am Kreuz München Süd ist die Überleitung zur A8 Richtung München wegen einer Baustelle gesperrt. Das soll noch bis ca. 5 Uhr früh dauern.
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1: Ich bin Moritz Einzel. Die Spitzen von Union und SPD haben ihre Beratungen im Koalitionsausschuss am Abend nach etwa 4 Stunden beendet. Ergebnisse sollen am Morgen bekannt werden. Neben dem Reformkurs dürfte es auch um die Ereignisse in Sachsen-Anhalt gegangen sein. Es steht im Raum, dass auch CDU-Abgeordnete den AfD-Landtagspräsidenten Rausch mitgewählt haben könnten. Bundeskanzler Merz fand dazu bei einer Veranstaltung des Handelsblatts in Berlin klare Worte.
2: Wer seine Stimme der AfD gibt, der spielt das Spiel der Extremisten. Und er zerstört Glaubwürdigkeit. Mit den Werten meiner Partei, der CDU, verträgt sich das jedenfalls nicht.
1: Umgekehrt gibt es in der Union Verärgerung darüber, dass die SPD möglicherweise mit der Linken in Berlin ein Regierungsbündnis eingeht. Weltweit ist gestern der Opfer des Terrorangriffs der Hamas auf Israel vor 3 Jahren gedacht worden, auch in Berlin. Auf der zentralen Gedenkveranstaltung wandte sich Bundesinnenminister Dobrindt gegen den wachsenden Antisemitismus.
3: Jüdinnen und Juden und das Existenzrecht Israels, sie sind Teil Deutschlands. Und diejenigen, die das in Frage stellen, sie dürfen nicht Teil Deutschlands werden und sie sind nicht Teil Deutschlands, meine Damen und Herren.
1: Israels Botschafter Prosor sagte, man dürfe nicht nur Reden über tote Juden halten, es brauche eine Offensive für lebendige Juden. Das waren die Nachrichten um 5:30. Von Westen her ziehen kompakte Wolken heran, etwas Regen fällt besonders nördlich der Donau, die Temperaturen sinken auf 14 bis 7 Grad. Tagsüber zeigt sich im Südosten anfangs noch kurz die Sonne, sonst überquert uns ein Regengebiet, örtlich entladen sich Gewitter. Dahinter lockern die Wolken im westlichen Franken wieder auf. Die Höchstwerte von 15 bis 20 Grad werden bereits am Vormittag erreicht.
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1: Es ist 2 Uhr, ich bin Moritz Einzel. Die Spitzen von Union und SPD haben ihre Beratungen im Koalitionsausschuss am Abend nach rund 4 Stunden beendet. Über die Ergebnisse will die Regierung am Morgen informieren, und zwar voraussichtlich in schriftlicher Form. Hauptthema der Sitzung war die weitere Umsetzung der Reformvorhaben. Außerdem ging es um die Ergebnisse der Wahlen in Sachsen-Anhalt, Mecklenburg-Vorpommern und Berlin. Teilnehmer beschrieben die Stimmung bei dem Treffen als gut und sehr konstruktiv. 3 Jahre nach dem Terrorangriff der islamistischen Hamas auf Israel ist gestern der Opfer gedacht worden, auch im Bundestag. Parlamentspräsidentin Klöckner sagte, man höre immer, Antisemitismus dürfe keinen Platz haben.
2: Aber leider, sind wir ehrlich, ist doch die Realität anders. Erschreckend anders, ob rechtsextrem, linksextrem oder islamistisch begründet. Deshalb liegt es doch an uns, Antisemiten in die Schranken zu weisen. Jeder und jede im eigenen Alltag, vor der Haustür, am Arbeitsplatz, in der Freizeit.
1: Das Brandenburger Tor in Berlin wurde am Abend in den Farben Israels angeleuchtet. Eine Woche nach der gescheiterten Hinrichtung der zum Tode verurteilten Mörderin Christa Pike im US-Bundesstaat Tennessee haben ihre Anwälte Details zu ihrem Gesundheitszustand mitgeteilt. Sie zeigten sich überrascht, dass Pike das Bewusstsein wiedererlangt hat, nachdem sie eigentlich davon ausgegangen waren, dass ihre Mandantin hirntot sei. Pike sei kognitiv sehr verwirrt und habe einen langen Weg der Genesung vor sich. Die 50-Jährige hatte 2 Giftspritzen überlebt. Die Symbolfigur der Wohnung